0: Rund 150 Handwerker haben das zentrale Heiligtum des Islam, die Kaaba in Mekka, neu verhüllt. Sie befestigten den 14 Meter hohen und 1,4 Tonnen schweren Brokatbehang, wie saudische Medien meldeten. Darin sind kiloweise Gold- und Silberfäden zu Ornamenten und Koranversen eingewoben. Beim Ausrüster der deutschen Fußballnationalmannschaft Adidas ist es zwischenzeitlich zu Verzögerungen beim Trikotverkauf gekommen. Mittlerweile soll der Engpass aber wieder behoben sein. Martin Roschitz berichtet, was passiert ist.
1: Der Trikotverkauf läuft für die Ausrüster auf Hochtouren. Besonders gefragt sind nach dem 7:1 die deutschen Trikots. Überraschend stark verkauft sich dabei das blaue Auswärtsjersey. So stark, dass dem Ausrüster zwischenzeitlich sogar der Buchstabe V ausgegangen ist. Der Grund: Viele Fans wollten Trikots von Undav, Havertz oder Pavlovic bestellen, also Undav, Havertz, Pavlovic.
0: Das Wetter für Deutschland. In der Nacht leicht bewölkt, Schauer und Gewitter ziehen schnell nach Osten ab. Die Tiefstwerte 17 bis 8 Grad. Tagsüber im Südwesten trocken, sonst teils stark bewölkt mit schauerartigem Regen. In Bayern später lokale Gewitter möglich. Die Zeit 2.03 Uhr.
2: Und da ist immer noch einiges los auf den Straßen. Wir starten auf der A1 Hamburg Richtung Lübeck. Die ist zwischen Kreuz Bargteheide und Bad Oldesloe wegen Fahrbahnerneuerung bis 5 gesperrt. Die A1 Lübeck Richtung Hamburg auf der Norderelbbrücke, da staut es sich wegen eines Schwertransports in beiden Richtungen. Die A4 Erfurt Richtung Kirchheimer Dreieck ist zwischen Friedewald und Bad Hersfeld wegen eines defekten LKW bis 6 gesperrt. Die A10 westlicher Berliner Ring Richtung Dreieck Werder ist zwischen Potsdam Nord und Leest die Autobahn bis 6 gesperrt. Die A25 Geesthacht Richtung Hamburg ist zwischen Bergedorf und Dreieck Hamburg Südost wegen der Baustelle bis 5 gesperrt. Die A39 Braunschweig Richtung Wolfsburg ist zwischen Kreuz Wolfsburg, Königslutter und Flechtorf nach einem Unfall gesperrt. Dann die A40 Duisburg Richtung Essen ist zwischen Mülheim, Winkhausen und Mülheim Heißen in beiden Richtungen bis nächsten Montag gesperrt. Die A61 Koblenz Richtung Ludwigshafen ist zwischen Pfalzfeld und Laudert nach einem Unfall gesperrt. Die A71 Erfurt Richtung Schweinfurt ist zwischen Oberhof und Suhl Zella-Mehlis wegen Wartungsarbeiten im Tunnel Hochwald bis 6 gesperrt. Und zum Schluss die A111 Dreieck Oranienburg Richtung Charlottenburg ist zwischen Schulzendorfer Straße und am Festplatz in beiden Richtungen wegen Wartungsarbeiten auch bis 5 gesperrt. Daraus geht, gute Fahrt.
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2: Laura Dahm ist hier für euch und jetzt habe ich The Bowser mit Magnetic. Und The Bowser, nicht verwechseln, ne, mit dem deutschen Rapper Bowser. The Bowser, das ist ein norwegisches Musiktrio.

Hit Bolognio in der jungen Nacht. Und die Jungs hier, die sind gerade wirklich völlig überwältigt. Da gibt's Tränen und das nicht, weil sie total überfordert sind. Wobei man sagen muss, Tampa City sind die Jungs, von denen ich hier gerade spreche, die wir schon im Hintergrund hören. Die sind gerade auf ihrer allerersten Tour und waren jetzt in den letzten Tagen in L.A., in New York, in London. Heute Abend spielen sie in Mailand und sie sagen, das ist einfach die beste Zeit gerade für sie. Aber das ist nicht der Grund, warum es Freudentränen gibt. Sie haben jetzt gerade noch gepostet, dass der Rolling Stone schreibt, der Song, den wir gerade schon hören, Tampa City, Self-Aware, ist der beliebteste oder einer der beliebtesten Songs 2026. Ja, Leute, dann jetzt mal erst recht aufdrehen hier, ne? Self-Aware, Tampa City in der jungen Nacht um 2:14 Uhr.

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0: Es ist 14:30 Uhr, wir gucken auf die Straßen. Geht los auf der A1 Hamburg Richtung Lübeck. Die ist zwischen Kreuz Bargteheide und Bad Oldesloe wegen Fahrbahnerneuerung bis 5 gesperrt. Dann die A4 Erfurt Richtung Kirchheimer Dreieck. Die ist zwischen Friedewald und Bad Hersfeld wegen eines defekten LKW bis 6 gesperrt. Die A9 Berlin Richtung Halle-Leipzig ist zwischen Kleinmarzehns und Köselitz wegen eines defekten Schwertransports gesperrt. Dann die A10 westlicher Berliner Ring Richtung Dreieck Werder ist zwischen Potsdam Nord und Leest bis 6 gesperrt. Die A25 Geesthacht Richtung Hamburg ist zwischen Bergedorf und Dreieck Hamburg Südost wegen der Baustelle bis 5 gesperrt. Die A39 Braunschweig Richtung Wolfsburg ist zwischen Kreuz Wolfsburg, Königslutter und Flechtdorf nach einem Unfall gesperrt. Dann die A40 Duisburg Richtung Essen ist zwischen Mülheim-Winkhausen und Mülheim-Heißen in beiden Richtungen bis Montag gesperrt. Die A71 Erfurt Richtung Schweinfurt ist zwischen Oberhof und Suhl-Zeller-Mehlis wegen Wartungsarbeiten im Tunnel Hochwald bis 6 gesperrt. Und zum Schluss die A111 Dreieck Oranienburg-Charlottenburg ist zwischen Schulzendorfer Straße und am Festplatz in beiden Richtungen wegen Wartungsarbeiten auch bis 5 gesperrt. Da wo es geht, Jutta Fahrt.
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0: Hier ist Laura Dahm und wir müssen über Ariana Grande sprechen. Die ist nämlich gerade wieder auf Tour und sie ist da jetzt auf der Bühne komplett in Tränen ausgebrochen. Warum? Klären wir hier nach 2 Songs. Anfang machen Bibi Rexha und Faithless New Religion. Die

0: früh. Was war denn da mit Ariana Grande los, Leute? Die ist auf jeden Fall zurück auf der großen Bühne, auf ihrer Eternal Sunshine Tour. Da gibt sie gerade jeden Abend alles und wird total gefeiert von ihren Fans. Aber Annika Vasenmüller aus dem Lüge Nacht Team sagt, bei einem Konzert, da gab es jetzt wirklich einen Tränenausbruch von Ariana Grande. Aber du sagst, es waren Freudentränen, ne, oder?
1: Ja, ganz, ganz arg, weil ihre Fans in L.A. nämlich mehrere Minuten durchgehend für sie applaudiert und gejubelt haben. Ariana Grande hat dann immer wieder so versucht, sich zu bedanken und einfach weiterzumachen, aber die Fans haben einfach nicht aufgehört. Und irgendwann, da bricht Ariana Grande einfach in Tränen aus. Ja, sie kam dann gar nicht mehr klar und meinte auch... Ja, ihr könnt das nicht mit mir machen, sagt sie. Ich bin doch Krebs.
0: Klar, wer weiß das nicht, dass Krebse die emotionalen Menschen sind.
1: Na klar, aber ich würde behaupten, es liegt jetzt nicht nur daran, dass sie so emotional geworden ist. Ariana Grande meinte nämlich, es ist halt 7 Jahre her, dass sie überhaupt auf Tour war.
2: It's been 7 years since I've been on stage in front of you all. Holy shit.
1: Ja, und da musste sie halt erstmal drauf klarkommen. Zum allerersten Mal kann Ariana Grande jetzt halt auch ihre Fans sehen.
0: Hä, wieso das denn?
1: Also, sie hat ja seit Jahren eine ganz starke Sehschwäche. Und nur weil sie Tourpause hat, heißt es nicht, dass sich daran was verändert hätte. Jetzt auf Tour gibt's aber eine Premiere.
2: This is my first time touring wearing contact lenses. So nice to see you for the first time.
1: Also zum allerersten Mal trägt Ariana Grande auf dem Konzert halt Kontaktlinsen und sieht halt wirklich ihre Fans im Publikum.
0: Ja, das ist natürlich ganz schlau, ne? Ja, ob jetzt mit oder ohne Kontaktlinsen, ihr könnt Ariana Grande hier auf jeden Fall jetzt nicht sehen, aber hören. Gibt es nämlich ihren neuen Song Hate That I Made You Love Me. Ariana Grande für euch.

0: Calvin Harris und Jazzy Satisfy in der jungen Nacht. Und wir haben ja vorhin schon über den neuen Song von Blumengarten zusammen mit Kitsch Creek und Shireen David gesprochen. Ich wette, den habt ihr alle auch in den letzten Tagen schon rauf und runter gehört. Der geht ja komplett viral bei TikTok. Da versuchen auch Leute aus dem Ausland, aus den USA, sogar Songs wie Lizzo und Wiz Khalifa, diesen Snippet, diese Hook zu singen. Und teilweise auch Leute, die nicht so gut Deutsch können, wie dieser Niederländer hier. Funny. Es gibt aber auch noch andere Varianten, wie diese hier zum Beispiel. Ja, also ich sag's euch, Leute, aus diesem Song wird gerade alles Mögliche gemacht. Und deswegen habe ich mir gedacht, komm, schickt doch mal eure Version rein. Egal mit welchem Wort oder in welcher Stimmlage. Und da hat sich jetzt zum Beispiel Hörer Khan gemeldet.
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0: Das ist schon cute,
1: du bist
0: ne?
1: Gut genug.
0: So Leute, wer kann das toppen? Meldet euch rein unter der 0221-56789-3x1. Unter der Nummer könnt ihr eure Version von Gut genug ins Studio schicken. 0221-56789-3x1. Ich bin sehr gespannt, was da noch für Varianten kommen. Jetzt aber erstmal Blinding Lights, The Weeknd.

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1: Um 3 Uhr mit Christine Beitsch. Die Innenminister von Bund und Ländern beraten ab heute in Hamburg über die zivile Verteidigungsfähigkeit Deutschlands. Auch Verteidigungsminister Pistorius wird bei dem Treffen erwartet, allerdings erst am Freitag. Aus Hamburg Oliver Wuttke.
2: Das Signal, Landesverteidigung beginnt nicht an der Außengrenze, sondern vor der Haustür, mit dem Schutz der Bevölkerung und ihrer Versorgung, der Sicherung von Energienetzen und Kommunikationswegen. Parteiübergreifend sehen die Innenminister hier Handlungs- und Klärungsbedarf, was Zuständigkeiten und Finanzierung betrifft. Ein weiterer Schwerpunkt, der Kampf gegen sexualisierte Gewalt und Missbrauch im Internet. Hier soll die Strafverfolgung einschlägiger Netzwerke verbessert werden.
1: Die G7-Staaten haben neue Sanktionen gegen Russland angekündigt, um ein Ende des Ukraine-Kriegs zu erreichen. Die Staats- und Regierungschefs einigten sich bei ihrem Treffen im französischen Evian auf eine gemeinsame Erklärung. Darin steht, man werde die Sanktionen verschärfen, auch im Öl- und Gassektor. Außerdem wolle man die Ukraine unter anderem mit zusätzlichen weitreichenden Waffen unterstützen, sowie bei der Bewältigung des kommenden Winters. Bei der Bundeswehr könnte es in Zukunft wieder mehr Tierversuche geben. Damit rechnet das Verteidigungsministerium, wie aus einer Antwort auf eine Linken-Anfrage hervorgeht, über die die Rheinische Post berichtet. Demnach begründet das Ministerium einen möglichen Anstieg von Tierversuchen unter anderem mit der veränderten geopolitischen Lage. Wie viele Versuchstiere es in den vergangenen 5 Jahren gab, wollte das Ministerium nicht sagen. In der Vergangenheit hatten Mediziner zum Beispiel an Mäusen Therapieansätze bei Hautverletzungen sowie chirurgische Maßnahmen erprobt. Die norwegische Fußballnationalmannschaft um Ausnahmestürmer Erling Haaland ist mit einem Sieg in die WM in Nordamerika gestartet. Die Skandinavier gewannen in Boston 4:1 gegen den Irak. In diesen Minuten beginnt außerdem das erste Spiel von Titelverteidiger Argentinien gegen Algerien. Weitere Entwicklungen hat Silke Heine aus dem WM-Team.
3: Senegal, das Frankreich 2002 noch zum WM-Auftakt besiegte, musste sich der Equipe Tricolore diesmal zum Start 1:3 geschlagen geben. Frankreich

0: Kylian Mbappé glänzte mit 2 Toren und ist nun französischer WM-Rekordtorschütze. Ghana muss bei der WM definitiv auf seinen Nationalspieler Thomas Partey verzichten. Medienberichten zufolge ist der Einspruch gegen das Einreiseverbot in Kanada abgewiesen worden. Der 32-Jährige steht wegen Missbrauchsvorwürfen vor Gericht.
1: Das Wetter für Deutschland. In der Nacht leicht bewölkt, Schauer und Gewitter ziehen schnell nach Osten ab. Die Tiefstwerte 17 bis 8 Grad. Tagsüber im Südwesten trocken, sonst teils stark bewölkt mit schauerartigem Regen. In Bayern später lokale Gewitter möglich. Schwacher bis mäßiger Wind, dazu maximal 18 bis 32 Grad. Die Zeit, es ist 3.03 Uhr.
2: Und da gucken wir auf die Straßen. Geht los auf der A1 Hamburg Richtung Lübeck. Die ist zwischen Kreuz Bargteheide und Bad Oldesloe wegen Fahrbahnerneuerungen bis 5 gesperrt. Die A4 Erfurt Richtung Kirchheimer Dreieck ist zwischen Friedewald und Bad Hersfeld wegen eines defekten LKWs bis 6 gesperrt. Die A9 Berlin Richtung Halle-Leipzig ist zwischen Kleinmarzehns und Köselitz wegen eines defekten Schwertransports auch gesperrt. Die A10 westlicher Berliner Ring Richtung Dreieck Werder ist zwischen Potsdam Nord und Leest bis 6 gesperrt. Die A25 Geesthacht Richtung Hamburg ist zwischen Bergedorf und Dreieck Hamburg Südost wegen einer Baustelle bis 5 gesperrt. Die A39 Braunschweig Richtung Wolfsburg ist zwischen Kreuz Wolfsburg, Königs, Luther und Flechtdorf nach einem Unfall gesperrt. Dann die A40 Duisburg Richtung Essen, die ist zwischen Mülheim-Winkhausen und Mülheim-Heißen in beiden Richtungen bis nächsten Montag gesperrt. Die A71 Erfurt Richtung Schweinfurt ist zwischen Oberhof und Suhl-Zellermeles wegen Wartungsarbeiten im Tunnel Hochwald bis 6 gesperrt. Und die A111 Dreieck Oranienburg-Charlottenburg ist zwischen Schulzendorfer Straße und am Festplatz in beiden Richtungen wegen Wartungsarbeiten bis 5 gesperrt. Das war's jetzt aber auch. Gute Fahrt.
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2: Ach, ich lieb's, Leute. Ihr seid einfach die Besten. Was ihr hier gerade für Sprachnachrichten reinschickt, feiere ich komplett. Eure Version von dem Song Gut genug, der gerade komplett viral geht, da hören wir auf jeden Fall rein hier in der nächsten halben Stunde. Ich würde euch raten, dran zu bleiben, Leute. Laura Dahm hier und das ist David Guetta, Teddy Swims, Gone, Gone, Gone. Nee.

0: gedacht, die ist ja schon alte Hasen im Business. Aber sie hier, die jetzt kommt, die ist gerade mal 20 und gehört jetzt schon zu den besten Comedy-Newcomerinnen. Und zwar Elissa Hamourjou. Und ja, wie gesagt, ne, die ist jetzt schon eine der besten, geht total ab. Aber sie hat auch Potenzial für mehr. Wobei sie weiß, dass sie mit einem anderen Job wahrscheinlich ein bisschen mehr Kohle machen würde.
1: Weiß irgendwer, was das Artemis in Berlin ist? Ist ein Puff. Ja, ist ein Puff. Ist richtig. Guck mal, mein Vater hat mich früher ganz oft zu Auftritten gefahren. Wir sind ganz oft am Artemis vorbeigefahren. Nur ich habe ein kleines Problem. Ich dachte, so Artemis, ich weiß, das ist ein Puff, aber ich verwechsel das ganz oft mit dem Tempodrom. Das ist eine Event-Location in Berlin. Und ich bin mal mit meinem Vater am Puff, am Artemis vorbeigefahren, dachte, es wäre das Tempodrom und meinte, boah, Baba, irgendwann will ich auch auf dieser Bühne stehen. Und mein Vater, der ist locker, der hat mich einfach angeguckt und meinte, ja, würdest du mehr Geld machen als mit Comedy?
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0: sorry Leute, aber den Ohrwurm werdet ihr auf jeden Fall heute nicht mehr los.
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0: Der mega gehypte, virale Song von Blumengarten zusammen mit Kitschkrieg und Shirin David geht ja komplett ab. Die Leute, die machen da wirklich Lip-Sync-Videos zu, verändern den mit anderen Wortspielen und so weiter. Super funny. Und deswegen habe ich mir gedacht, komm, macht eure eigene Version da draus. Und jetzt hat sich Hörer Flo reingemeldet. Und ich muss sagen, ich lieb's komplett. Achtung.
2: Chef, ich hab genug. 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Schöne Grüße aus Bielefeld.
0: Schöne Grüße zurück. Also ich würde sagen, Flo hat bis jetzt auf jeden Fall hier schon den besten Banger rausgehauen. Aber ey, ihr habt bis 5 Uhr noch Zeit, das zu toppen. Meldet euch rein unter der 0221-567-893-1. Schickt mir eure Version von Gut genug. 0221-567-893-1.

0: Es ist 3:30 und wir gucken auf die Straßen. Geht los auf der A1 Hamburg Richtung Lübeck. Die ist zwischen Kreuz Bargteheide und Bad Oldesloe wegen Fahrbahnerneuerung bis 5 gesperrt. Die A4 Erfurt Richtung Kirchheimer Dreieck ist zwischen Friedewald und Bad Hersfeld wegen eines defekten LKWs bis 6 gesperrt. Die A9 Berlin Richtung Halle-Leipzig ist zwischen Kleinmarzehns und Köselitz wegen eines defekten Schwertransports gesperrt. Die A10 westlicher Berliner Ring Richtung Dreieck Werder ist zwischen Potsdam Nord und Leest bis 6 gesperrt. Die A25 Geesthacht Richtung Hamburg ist zwischen Bergedorf und Dreieck Hamburg Südost wegen einer Baustelle bis 5 gesperrt. Die A39 Braunschweig Richtung Wolfsburg ist zwischen Kreuz Wolfsburg, Königslutter und Flechtdorf nach einem Unfall gesperrt. Die A40 Duisburg Richtung Essen ist zwischen Mülheim-Winkhausen und Mülheim-Heißen in beiden Richtungen bis nächsten Montag noch gesperrt. Dann haben wir noch die A71 Erfurt Richtung Schweinfurt. Die ist zwischen Oberhof und Suhl-Zeller-Mehlis wegen Wartungsarbeiten im Tunnel Hochwald bis 6 gesperrt. Und zum Schluss die A111 Dreieck Oranienburg-Charlottenburg ist zwischen Schulzendorfer Straße und am Festplatz in beiden Richtungen wegen Wartungsarbeiten bis 5 gesperrt. Da wo nichts gesperrt ist, gute Fahrt.
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0: Hier bin ich, Laura Dahm, und es gibt eine Bürgerinitiative, die heißt Stop Destroying Video Games, also hört auf, Videospiele zu zerstören. Klingt jetzt erstmal irgendwie strange, finde ich, aber die hat für ein Anliegen 1,3 Millionen Unterschriften weltweit bekommen. Und das heißt, dass sich die EU jetzt, dass sich die EU jetzt damit beschäftigen muss, worum es da überhaupt geht und was jetzt dabei rumgekommen ist. Klären wir hier in der jungen Nacht. Nach 2 Songs Anfang machen Kygo Khaled Griffin mit Save My Love in der jungen Nacht jetzt für euch.

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1: Ich liebe das Ende von diesem Song. Bad Guy, Billie Eilish um 3.38 Uhr in der jungen Nacht. Tja, was macht ihr nachts gerade, wenn ihr nicht nur Radio hört oder vielleicht wie ich arbeiten müsst? Zockt ihr vielleicht gerade noch eine Runde, weil ihr nicht pennen könnt? Tja, ist nur blöd, ne, wenn das Lieblingsgame dann auf einmal nicht mehr geht, weil die passenden Server auf einmal abgestellt wurden. Junge Nachthörer Henry, der erinnert sich zum Beispiel noch, als er Monster Hunter auf der Wii zocken wollte und das aber auf einmal down war.
2: Wir wollten an dem Abend eine LAN-Party machen, Kollege und ich. Wir wollten anfangen zu spielen. Wir wundern uns, warum er sich nicht mit den Servern verbinden kann, bis wir dann auf Google nachrecherchiert haben, dass die Server offline genommen wurden. Das hat mir an dem Tag schon sehr mein Herz gebrochen, ja.
1: Ja, ist schon scheiße, ne? Auf gut Deutsch gesagt. Aber zum Glück gibt es eine Bürgerinitiative. Stop Destroying Video Games heißt die. Also hört auf, Videospiele zu zerstören. Und die ist tatsächlich jetzt EU-weit auf 1,3 Millionen Unterschriften gekommen. Und das heißt, die EU, die musste sich damit beschäftigen. Sarah Lopez aus dem Jungen Nacht-Team, die ist von uns in Brüssel. Sarah, was genau fordern denn jetzt die Gamerinnen und die Gamer hinter dieser Initiative?
3: Ja, die sagen, es kann nicht sein, dass man irgendwie 70 oder 80 Euro für ein Spiel ausgibt und dann geht das plötzlich nicht mehr, weil die Unternehmen entschieden haben, wir stellen die Server ab, wie bei Henry halt zum Beispiel. Mhm. Da gab es mehrere Fälle zuletzt und Alberto von der Initiative, der ist Spanier, der sagt, das war nicht immer so.
4: Früher konnte man ein Spiel kaufen und niemand konnte es einem wegnehmen. Und jetzt, weil wir von physischen Datenträgern aufs Digitale umgestiegen sind, fangen die Anbieter an, den Zugang zu sperren. Und so landen wir in einer für die Verbraucher schlechten Situation. Sie haben weder das Spiel noch ihr Geld.
3: Und weil das so viele in der EU unfair finden, also 1,3 Millionen Unterschriften wurden ja eben gesammelt, musste sich die EU damit beschäftigen. Letzten Monat gab es eine Debatte im EU-Parlament, da gab es sehr viel Support für die Initiative. Und heute gab es eben die Antwort von der EU-Kommission, die ja Gesetzesvorschläge macht.
1: Und was hat die gesagt?
3: Ja, die hat eine ziemlich klare Absage an die Initiative erteilt. Also die sagt, Unternehmen dürfen weiter Videospiele stilllegen. Das hat die einmal mit dem Urheberrecht begründet. Und die Kommission sagt auch, das wäre zu teuer für Unternehmen, wenn es da jetzt eine Gesetzesänderung gibt. Und ja, an der Entscheidung der Kommission, da gibt es jetzt schon viel Kritik aus dem EU-Parlament. Von Timo Wölken zum Beispiel, der ist EU-Parlamentarier für die SPD. Und der wirft der Kommission vor, dass ihr wichtige Themen gerade von jungen EU-Bürgern egal seien und dass sie auch das Instrument der Bürgerinitiative entwerte. Stop Destroying Video Games ist nämlich erst die 14. Bürgerinitiative in 14 Jahren, die genug Unterschriften gesammelt hat, um überhaupt so eine Antwort der EU-Kommission zu bekommen.
1: Kann man sich ja denken, was die Gamer dazu sagen.

So Leute, jetzt hier einer meiner absoluten Favorite-Songs. Robin Schulz, Rita Ora, I'll Be There. Also ich will jetzt hier aufdrehen und im Studio eine Runde dancen, um mal wieder wach zu werden. Egal, wo ihr seid, kommt, macht.

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1: Um 4 Uhr mit Christine Beidt. Die G7-Staaten wollen den Druck auf Russland mit neuen Sanktionen erhöhen, um ein Ende des Ukraine-Kriegs zu erreichen. Die Staats- und Regierungschefs haben sich bei ihrem Treffen in Evian auf eine gemeinsame Erklärung geeinigt. Bundeskanzler Merz hatte sich bereits zuvor positiv geäußert. Dagmar Pepping berichtet.
2: Die Gespräche mit US-Präsident Trump geben ihm einen gewissen Optimismus um Merz. Man sei sich einig, die Ukraine weiter zu unterstützen und den Druck auf Russland zu erhöhen. Insgesamt sei der erste Tag in Evian von großer transatlantischer und europäischer Einigkeit geprägt gewesen und von europäischem Teamspiel, so Merz. Die G7-Partner hätten gezeigt, dass sie in den großen Fragen handlungsfähig sind. Präsident Trump habe er in den Gesprächen als sehr kooperativ und sehr aufmerksam zuhörend gesehen, so Merz.
1: Ein russisches Kriegsschiff hat im Ärmelkanal Warnschüsse auf eine Yacht abgegeben, außerhalb britischer Hoheitsgewässer. Das hat das britische Verteidigungsministerium am Abend bestätigt. Demnach sollten die Schüsse verhindern, dass die Yacht mit dem Schiff kollidiert. Aus London Christoph Prössel.
3: Zuvor soll ein anderes akustisches Warnsignal abgegeben worden sein. Offenbar war die Sicht schlecht zu dieser Zeit. Ein Sprecher des britischen Verteidigungsministeriums sagte, der Vorfall werde untersucht. Am Sonntag hatten britische Streitkräfte einen Tanker der russischen Schattenflotte im Ärmelkanal gestoppt, der sanktioniertes Öl transportierte. Die Behörden teilten mit, es gebe keinen Zusammenhang zwischen dem Vorfall heute und dem Einsatz am Sonntag. Immer wieder fahren russische Militärschiffe durch den Ärmelkanal. Sie werden dabei von britischen Schiffen begleitet und beobachtet.
1: Die Innenminister von Bund und Ländern beraten ab heute in Hamburg unter anderem über die Flüchtlingspolitik. Kurz vor dem Treffen hat sich Hamburgs Innensenator Grote dafür ausgesprochen, Abschiebungen von straffälligen Geflüchteten einfacher zu machen, und zwar unabhängig vom Herkunftsland. Der SPD-Politiker sagte dem Redaktionsnetzwerk Deutschland, wenn Menschen bleiben dürften, obwohl sie hier zum Teil wiederholt schwere Straftaten begingen, leide die Akzeptanz für den Schutz von Geflüchteten insgesamt. Der Iran will rechtlich gegen iranische Fußballfans vorgehen, die bei der WM gegen die Führung in Teheran protestieren. Zum Beispiel, wenn sie die Nationalhymne missachten oder kritische Slogans rufen. Ein iranisches Nachrichtenportal berichtet, viele der Iraner, die das beim Spiel gegen Neuseeland getan hätten, seien bereits identifiziert. Ihnen droht die Beschlagnahmung von Vermögenswerten im Iran. Das Wetter für Deutschland. Die Tiefstwerte liegen am Morgen zwischen 17 und 8 Grad. Tagsüber im Südwesten trocken, sonst teils stark bewölkt mit schauerartigem Regen. In Bayern später lokale Gewitter möglich, dazu maximal 18 bis 32 Grad. Die Zeit, es ist 4.03 Uhr.
4: Und da gucken wir auf die Straßen, gibt noch einige Sperrungen. Geht los auf der A1 Hamburg

0: Richtung Lübeck. Die ist zwischen Kreuz Bargteheide und Bad Oldesloe wegen einer Fahrbahnerneuerung bis 5 gesperrt. Die A4 Erfurt Richtung Kirchheimer Dreieck ist zwischen Friedewald und Bad Hersfeld wegen eines defekten LKWs bis 6 gesperrt. Die A9 Berlin Richtung Halle-Leipzig ist zwischen Kleinmarzehns und Köselitz wegen eines defekten Schwertransports gesperrt. Die A9 Berlin Richtung Halle-Leipzig ist zwischen Kleinmarzehns und Coswig gesperrt. Die A10 westlicher Berliner Ring Richtung Dreieck Werder ist zwischen Potsdam Nord und Leest bis 6 gesperrt. Die A25 Geesthacht Richtung Hamburg ist zwischen Bergedorf und Dreieck Hamburg Südost wegen einer Baustelle bis 5 gesperrt. Die A39 Braunschweig Richtung Wolfsburg ist zwischen Kreuz Wolfsburg, Königslutter und Flechtdorf wegen Reinigungsarbeiten gesperrt. Die A40 Duisburg Richtung Essen, die ist zwischen Mülheim-Winkhausen und Mülheim-Heißen in beiden Richtungen bis nächsten Montag gesperrt. Drei haben wir noch. Die A71 Erfurt Richtung Schweinfurt ist zwischen Oberhof und Suhl-Zeller-Mehlis wegen Wartungsarbeiten im Tunnel Hochwald bis 6 gesperrt. Die A111 Dreieck Oranienburg-Charlottenburg ist zwischen Schulzendorfer Straße und am Festplatz in beiden Richtungen wegen Wartungsarbeiten bis 5 gesperrt. Und zum Schluss die B97 zwischen Burg und Burgneudorf ist nach einem Unfall in beide Richtungen gesperrt. Mein Gott, gute Fahrt.
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0: Freunde, was ist da los? Jetzt kommen wir von den ganzen Straßensperrungen zu einem Red Carpet. Da war, ist was Besonderes passiert. Und zwar haben sich da Tom Holland und Zendaya zusammen gezeigt. Denkt jetzt wahrscheinlich so, wieso besonders? Die sind doch schon seit Ewigkeiten zusammen. Aber ich sag's euch, der Auftritt, der war trotzdem besonders. Wieso, weshalb, warum? Klären wir hier in der jungen Nacht nach drei Songs. Anfang macht Mr. Belt und Weasel, it's not right, but it's

0: Vielleicht fragen sich jetzt viele, warum ist das bitte eine Breaking News? Aber es ist auf jeden Fall was Besonderes, dass sich jetzt seit Ewigkeiten mal wieder Tom Holland und Zendaya zusammen auf dem Red Carpet gezeigt haben. Und deswegen müssen wir jetzt darüber sprechen mit Annika Wasenmüller aus dem Millionachteam. Was ist denn jetzt erst überhaupt der Anlass von dem Auftritt von den beiden?
1: Na, die sind gerade in Madrid unterwegs für den neuen Spider-Man-Film, machen da so ein bisschen Promo, geben ein paar Interviews und zeigen sich halt, wie du schon meintest, auch zusammen auf dem roten Teppich. Und genau das sorgt jetzt für den übelsten Full-Circle-Moment.
0: Ja, aber warum?
1: Weil die sich ja damals bei den Dreharbeiten zum ersten Spider-Man Homecoming-Film kennengelernt haben, also Tom Holland und Zendaya. Das war 2016. Dann beim zweiten Film, Spider-Man Far From Home, 2019, da waren sie sozusagen beste Freunde und haben sich da die ganze Zeit zusammen gezeigt. Mhm. Beim dritten Film, Spider-Man No Way Home, 2021, haben sie dann ihre Beziehung öffentlich gemacht. Und jetzt, beim kommenden vierten, zeigen die sich auf dem roten Teppich das erste Mal als verheiratetes Paar.
0: Ah, was du alles weißt. Aber ey, das hätte Hollywood auf jeden Fall nicht besser schreiben können.
1: Oder? Ich finde das einfach ganz, ganz fein. Und Social Media eskaliert deswegen auch komplett, weil die beiden ja ganz offiziell den Spider-Man-Fluch gebrochen haben.
0: Okay, da bin ich jetzt nicht so im Bilde. Was bedeutet das?
1: Bisher haben sich ja alle männlichen Spider-Man-Schauspieler in ihre jeweiligen Kolleginnen bei den Dreharbeiten verliebt. Also Tobey Maguire damals mit hier Kirsten Dunst, dann Andrew Garfield mit Emma Stone, die waren ja auch zusammen. Aber beide Beziehungen haben ja nicht gehalten, obwohl wir es uns wahrscheinlich alle gewünscht hätten. Aber Tom Holland und Zendaya, die beweisen, Spider-Man-Liebe kann auch im echten Leben halten.
0: Oh, guck mal, und das jetzt auch noch verheiratet. Also, ja, das muss natürlich eine Breaking News sein, ist doch klar.

bin immer wieder fasziniert davon, was Swifties zum Ausrasten bringt. Ich mache mir wahrscheinlich jetzt gerade ganz viele Feinde. Ich muss sagen, ich bin nicht so ein Swiftie, aber ey, jeder so, wie er meint. Auf jeden Fall habe ich jetzt gerade gesehen, dass Taylor Swift eine neue Summer-Kollektion rausgebracht hat. Handtücher, Kühlboxen, Ringe, Schwimmringe, so ein riesen türkis-weißen Schwimmring steht Taylor Swift drauf, kostet 50 Euro oder 50 Dollar. Ja, kann man machen, kann man lassen. So, aber was mich jetzt gerade wirklich hier irgendwie ein bisschen verblüfft, ist so eine Sprühflasche. Sieht aus wie Putzmittel. So eine orangene Flasche mit einem türkisen Verschluss, steht Opalite drauf, Magical Results. Jetzt habe ich das Ding mal angeklickt, kostet auch 10 Dollar, und weil die ganzen Leute in den Kommentaren so darauf abgehen. Und da steht aber jetzt ernsthaft, dieses Produkt ist leer. Da ist nichts drin, keine Flüssigkeit, ist einfach nur zu Dekozwecken gedacht. Ja, gut, wie gesagt, ich bin kein Swiftie, aber wenn ich einer wäre, würde ich vielleicht jetzt auch ausrasten. Vor allem, weil ihr Song jetzt kommt.

0: halb fünf ist es. Wir gucken auf die Straßen. Gibt immer noch jede Menge Sperrungen. Wir starten da auf der A1 Hamburg Richtung Lübeck. Die zwischen Kreuz Bargteheide und Bad Oldesloe wegen Fahrbahnerneuerungen bis 5 gesperrt. Die A4 Erfurt Richtung Kirchheimer Dreieck ist zwischen Friedewald und Bad Hersfeld wegen eines defekten LKWs bis 6 gesperrt. Die A9 Berlin Richtung Halle-Leipzig ist zwischen Kleinmarzehns und Köselitz wegen eines defekten Schwertransports gesperrt. Die A9 Berlin Richtung Halle-Leipzig ist zwischen Kleinmarzehns und Coswig gesperrt. Die A10 westlicher Berliner Ring Richtung Dreieck Werder ist zwischen Potsdam-Nord und Leest bis 6 gesperrt. Die A25 Geesthacht Richtung Hamburg ist zwischen Bergedorf und Dreieck Hamburg-Südost wegen einer Baustelle bis 5 auch gesperrt. Die A39 Braunschweig Richtung Wolfsburg ist zwischen Kreuz-Wolfsburg, Königslutter und Flechtdorf wegen Reinigungsarbeiten gesperrt. Die A40 Duisburg Richtung Essen ist zwischen Mülheim-Winkhausen und Mülheim-Heißen in beiden Richtungen bis nächsten Montag noch gesperrt. Und zum Schluss die A71 Erfurt Richtung Schweinfurt ist zwischen Oberhof und Suhl-Zeller-Mehles wegen Wartungsarbeiten im Tunnel Hochwald bis 6 gesperrt. So, gute Fahrt.
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0: Ey, Props, wie fit ihr teilweise um diese Uhrzeit seid, so wie Hörer Dimsum. Oh, der sollte eigentlich jetzt kommen. Aber gut, dann gibt's erstmal Musik und der Hörer kommt gleich.

0: in der jungen Nacht. Und den Jungs hier, denen fehlen gerade mal so ein bisschen die Worte.
1: Das kann nur Gott erklären.
2: Das kann wirklich keiner sagen. Das ist der Algorithmus. Irgendwer da oben hat uns gern.
0: Tja, und was kann nur Gott erklären? Den ultra krassen Hype um den neuen Song von Blumengarten. Hören wir mal kurz hier rein. Moment. So, der geht ja gerade komplett viral, der Song. Haben die Jungs vom Blumengarten zusammen mit Kitschkrieg und Shereen David rausgehauen. Und es ist wirklich irgendwie, ganz TikTok ist voll davon. Selbst Leute in den USA, die kein Wort Deutsch können, die versuchen, diesen Refrain zu singen. Und auch Stars wie Lizzo und Wiz Khalifa, die hypen den Song in ihren TikTok-Videos. Und es ist echt crazy, weil halt diese Stimme eben aus Deutschland kommt. Genauer gesagt aus Velbert, aus NRW, von Ryan, haben wir ja gerade gehört, ne, vom Blumengarten. Und mit uns haben die Jungs über den Moment gesprochen, in dem sie gecheckt haben, dass sie einfach komplett viral gehen mit diesem Song.
2: Da ist damals ein Testreel von Kitschkrieg, damals vor 7 Tagen, ein Reel von Kitschkrieg viral gegangen in Amerika. Das hatte dann über Nacht 1 Million Views. Und ich weiß nur, dass der Dominik Feig das damals geliked hatte. Das ist ein Sänger, den wir sehr feiern. Und da war schon so ein bisschen, okay, das ist schon verrückt, dass der das überhaupt sieht. Und ja, dann war es einfach ein Schneeball und es wird immer größer und größer und größer.
0: Ja, aber auch wenn es immer größer und größer und größer wird, ey, die Jungs, die bleiben auf dem Boden.
2: Das ist jetzt nicht so nach, wir streben nach der großen internationalen Karriere. Es macht natürlich gerade super Spaß und wir sind super dankbar, sowas erleben zu dürfen. Das ist einfach ein einmaliger Moment. Und so versuchen wir es auch zu behandeln und zu würdigen.
0: Sehr sympathisch. Und wie Leute im Netz und auch ihr eigenes Ding aus diesem Song machen, das hören wir gleich hier nach 3 Songs.

0: Also ich finde es mega, dass ihr hier so mitmacht. Nachts. Egal, was ich von euch verlange. Selbst wenn ich verlange, diesen viralen Hit hier zu singen.
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0: Na, haben wir, glaube ich, alle seit Tagen im Ohr. Mein Gott, was für ein Banger. Blumengarten, Kitschkrieg, Shirin David. Die haben diesen Song gut genug rausgehauen und auf der ganzen Welt singen Leute gut genug. Auch Leute, die kein Wort Deutsch können. Ist auf jeden Fall sehr funny und viele, die wandeln den Song dann auch noch ab. Und da habe ich gedacht, komm, macht ihr heute Nacht einfach mal eure Version draus. Und da hat sich zum Beispiel Hörer Khan reingemeldet.
2: Du bist gut genug. 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
0: Schon sehr cute. Klaas hat dann so ein bisschen eine andere Stimmlage reingebracht.
3: 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Du bist gut genug. Du bist gut genug.
0: Ja, und Hörer Flo, der hat es auf jeden Fall auch nochmal getoppt.
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0: Ja, ich habe es auf jeden Fall hier komplett gefeiert heute Nacht, aber nur Hörer Dimsum, der hat irgendwie nicht so ganz verstanden, worum es geht.
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0: Hm,

Ach, schöner Song. Von Rudy Mantle und John Newman wird hier nochmal so ein bisschen Liebe verteilt zum Schluss. Aber jetzt ist ja auch Schluss mit Liebe. Zumindest von meiner Seite. Ich bin Laura Dahm, ich bin raus. Jetzt gibt's noch Teddy Swims, Mr. Know It All. Und denkt dran, Freunde, ne? Ihr seid alle gut genug.

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1: Hey Noah.
2: Ja, was denn?
1: Was wollen wir machen? Auf den jetzt? Ja, Mann. Okay, frag den.

0: Einen wunderschönen guten Morgen hier bei Spülitango Bach.
1: Guten Morgen.
0: Yes, 6 Uhr haben wir's. Wir starten mal rein. Die A9 Richtung München ist zwischen Kleinmarzenz und Köselitz wegen eines defekten Schwertransportes gesperrt. Und auf der A9 Richtung München zwischen Dreuze und Eisenberg steht ein defekter Schwertransport auf der rechten Fahrspur. Die aktuellsten Blitze auf der A9 Richtung Berlin zwischen Köselitz und Kleinmarzenz, auf der A36 Richtung Braunschweig in Höhe Wernigerode Nord und in Halle in der Leipziger Chaussee stadtauswärts wird auch noch geblitzt. Falls ihr was habt, klingelt da durch 08021 und 4 mal die 0 oder schickt gerne WhatsApp rüber. Die Nummer gibt's auf sputnik.de. Dankeschön.
1: Jetzt gerade ist es klar, stellenweise nebelig, aber wir sehen einen blauen Himmel, die Sonne, die gesellt sich auch gleich dazu und es ist schon ordentlich mild. 13 Grad in Naumburg an der Vogelwiese haben wir schon, 13 Grad in Halle an der Moritzburg und 11 Grad in Magdeburg am Alten Markt. Heute bleibt es auch relativ freundlich, später kommen dann ein paar Wolken hinzu, teilweise auch Schauer möglich, aber es wird heute noch mal ein bisschen wärmer als gestern, bis 25 Grad sind drin. Ja, da sind wir am Start wieder.
0: Ja, und nicht nur wir starten rein, sondern zeitgleich, ich habe gerade mal hier bei uns den Fernseher angemacht, spielt Österreich gegen Jordanien.
1: Gott.
0: Die müssten eigentlich auch in einer Minute starten. Da sind schon die Spieler aufs Feld gelaufen, haben den Kreis gebildet und jetzt wird die Aufstellung gerade eingeblendet und so. Kennst du irgendeinen Spieler davon?
1: Ist das jetzt ein Witz?
0: Na klar, kennst du einen. Du hast halt
1: bloß nicht geguckt. Warte. Der spielt sonst eigentlich auch in irgendeiner Deutschland-Mannschaft drin, ne? Dieser Blonde? Haaland? Oder wer?
0: Boah.
1: Nee, wer spielt gegen wen nochmal?
0: Österreich gegen Jordanien. Haaland spielt für Norwegen und hat schon gespielt. Ey, es macht überhaupt nichts.
1: Nee, dann sag doch mal bitte.
0: Ja, David Alaba, den kennst du bestimmt.
1: Noch nie in meinem Leben gehört.
0: Okay, wir machen weiter. MDR.

0: Uruguays Trainer Marcelo Bielsa hat bei der WM abgeliefert. Jetzt nicht unbedingt mit so einer außergewöhnlichen Trainerqualitäten oder sowas, sondern eher mit der Suche nach kreativen Sitzmöglichkeiten.
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2: Als ich das gesehen habe, dachte ich mir irgendwie auch mein Spirit Animal. Also bei dem Spiel gegen Saudi-Arabien ist das gewesen. Da wollte der 70-jährige Coach offenbar so nah wie möglich am Geschehen sitzen. Und dann kommt er da auf einmal an, zieht was hinter sich her. Und ich dachte mir nur so, ja, was ist dieses blaue Ding? Das war einfach eine XXL-Kühlbox. Und die hat er sich einfach an die Seitenlinie gestellt, hat sich draufgesetzt und hatte sich quasi so einen persönlichen VIP-Platz gezaubert.
0: Ich meine, ist ja auch krass. Guck mal, da, wo du dran ziehst, ja. Das war ja wirklich wie so eine Lehne, weil das Ding ist ja auch ordentlich stabil, glaube ich, das so richtig ist.
2: Das ist witzig gewesen.
0: Natürlich nur ein bisschen blöd, dass immer, wenn halt ein Spieler was trinken wollte, musste halt aufstehen, um den Platz frei zu machen. Das war so ein bisschen der Nachteil, aber ich habe es auch geliebt, dass er es trotzdem weiter durchgezogen hat. Ja. Er hat es ja nicht beirren lassen.
2: Nee, dafür also erste Reihe. Wirklich, beste Sicht.
0: Ja.
2: Ein bisschen neidisch war ich auch.
0: So wie ihr bei der Lieblingsmucke habt ihr auch immer beste Sicht und beste...
2: Bestes
0: besten Hörgang.
2: Ah.
0: So, Leonie, jetzt don't worry, bitteschön.
3: So,

0: Es würde hier stinken, gammeln, dreckig sein, wenn wir sie nicht hätten. Ein Hoch auf die Müllabfuhr!
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0: Yes, ja, heute zum internationalen Tag der Müllabfuhr müssen wir mal drauf schauen, weil wir sprechen viel zu selten drüber.
2: Ich habe jetzt keine bessere Tröte gefunden, es tut mir leid, aber...
0: Ja, und nicht nur wir wollen drüber reden, auch der Abfall- und Stadtreinigungsbetrieb Chemnitz will es. Und die haben so eine Art Aktionstag ins Leben gerufen.
2: Ja, auf dem Chemnitzer Neumarkt zeigen zwischen 10 und 17 Uhr die Mitarbeitenden, wie moderne Abfalltrennung und Stadtreinigung funktioniert. Konkret gibt es da so ein Entsorgungsfahrzeug zum Anschauen und Anfassen, einen Showtruck, Gewinnspiele, viele Infos rund um die Mülltrennung. Also man kann da auch eine Menge lernen. Mhm. Wer vor Ort ist, bekommt also Einblicke, wie viel so ein Abfallbetrieb täglich bewegt. Von Restmüll über Papier bis zur Straßenreinigung. Und das finde ich krass, weil da hat man ja gar keinen Überblick. Manchmal verstehe ich ja gar nicht, wann die Mülleimer bei uns abgeholt werden.
0: Ja, ich weiß auch nicht.
2: Auf einmal sind sie weg.
0: Ja, ich gucke immer so aus dem Fenster und dann denke ich mir nur so, ja shit, heute bin ich nicht drunter.
2: Wieder vergessen. Mann.
0: Nee, aber das ist richtig geil. Ich glaube, da kann man auch so richtig in so einem LKW drin sitzen von der Müllabfuhr.
2: Ja.
0: Und ich habe gehört, dass einer sich das nicht nehmen lassen möchte, nämlich Kommissar Meiner.
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3: Sie sind verbunden mit die Müllbeseitigungshotline da im Borsleben. Wenn Sie was beiseite schaffen wollen, egal was, drücken Sie die 1.
4: Ja, Mann.
3: Für Altöl, ja, oder dich, du alte Schatulle. Für Altöl und Brennstäbe drücken Sie die 2. Und wenn's um Tierkadaver geht, egal welche Größe, drücken Sie die 3. An dieser Stelle möchte ich Sie auf unsere neu eröffnete Landfleischerei da im Worsleben hinweisen.
4: Richtig! Hier ist der Kommissar Meiner! Meiners, mir macht die Mülltrennung von meiner Frau immer noch zu schaffen, ja? Wir alle! Das sag ich euch!
5: Ja? Hallo? Geht's jetzt gleich los?
6: Jungs, Lady Chantal. Meine Herren, Kondome mit Bananengeschmack sind ja auch so eine Art Lebensmittel. Die kann man ja wohl nicht einfach wegschmeißen. Deshalb hänge ich die als Duftbaum in mein Auto rein, an den Spiegel. Einer versteht?
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0: Ey, ganz lieben guten Morgen gewünscht an euch alle.
1: Guten Morgen.
0: Ich hoffe, ihr seid gut reingestartet in euren, was
1: Mittwoch.
0: Haben wir noch? Oh Gott, das ist heute schon Mittwoch.
1: Ja, Mitte der Woche. Ja, Leute, die Zeit, die rennt.
0: Wow. Die A9-Richtung München ist zwischen Kleinmarzell und Köselitz wegen eines defekten Schwertransportes weiterhin gesperrt. Und auf der A9-Richtung München zwischen Drolz und Eisenberg ist die rechte Fahrspur nach einem Unfall gesperrt. Die aktuellsten Blitze auf der A9-Richtung Berlin zwischen Köselitz und Kleinmarzell, auf der 38 Richtung Göttingen am Dreikalle Süd und in Halle in der Leipziger Chaussee stadtauswärts. Falls ihr noch was habt, ruft ihr durch 08021 und 4 mal die 0 oder schickt gerne WhatsApp rüber. Die Nummer gibt's auf sputnik.de. Dankeschön.
1: Es sieht freundlich draußen aus. Es ist meist aufgelockert. Wir sehen schon den blauen Himmel und den Sonnenschein. Teilweise ist es aber nebelig, zum Beispiel im Südharz und in der Goldenen Aue. Aber die Temperaturen, die steigen an. 14 Grad haben wir in Erfurt am Unicampus, 13 Grad in Halle am Rheileck und 11 Grad ein bisschen frischer in Magdeburg am Petrifjörder. Aber heute ist es wieder ein Mix, teils sonnig, teils bewölkt. Ja, Frühnebel bleibt auch noch ein bisschen. Später wird es ein bisschen ungemütlicher. Da kommen dann ordentlich Wolken hinzu, teilweise auch Regen möglich. Es bleibt aber warm. Bis 25 Grad erreichen wir.
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0: Weißt du, wie geil ich das finde, dass wir so nebenbei einfach live Fußball-Weltmeisterschaft gucken können?
1: Während an dieser Stelle muss ich sagen, du kannst es gucken. Bei mir hängt der Fernseher halt in meinem
0: aber
1: Rücken.
0: Aber du kannst dich ja einmal umdrehen zum
1: ja,
0: Beispiel.
1: Ja, jedes Mal.
0: Österreich führt schon gegen Jordanien.
1: Ja, das ist crazy.
0: Ohne Erling Haaland.
1: Oh,
0: dachte nämlich, Erling Haaland spielt für Österreich.
1: Ja, du hast gesagt, irgendeinen kenne ich davon. Da dachte ich mir, ich nenne jetzt irgendeinen, der nicht in der deutschen Nationalmannschaft, also für
0: war
1: Weltmeisterschaft
0: eine,
1: spielt.
0: War eine 50-50-Chance, du
1: hast recht. Es war eine 50-50-Chance.
3: Jo, hier ist Kontra K.

0: Wer mit uns das WM-Topspiel des Tages vorspielt, der wird jetzt nicht Weltmeister, hat dafür aber mit etwas Glück ein neues Trikot im Schrank.
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2: Ja, aber Weltmeister unser Herzen werdet auf jeden Fall.
0: Das stimmt.
2: Und es ist nicht nur irgendein Trikot, es geht um ein originales Sputnik-WM-Trikot von 2026. Wir haben nämlich höchstpersönlich in den letzten Wochen ordentlich dran geschraubt, das Design gemacht. Und es gibt ja auch nur ein paar Exemplare, muss man dazu aussagen. 50 Stück sind es limitiert, also keine Massenware, sondern sehr exklusiv.
0: Ja, gibt's auch in keinem Shop oder so zu kaufen, sondern nur hier bei uns, bei Sputnik Tag und Wach. Und um an die Trikots ranzukommen, müsst ihr mit uns zocken. Ganz easy peasy. Ihr solltet raten, von welchem Land wir euch eine Hymne vorspielen. Aber Achtung, wir haben die Hymnen so ein bisschen gepimpt. Michelle aus Lauter hat es gestern auf jeden Fall versucht.
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0: So, wir wollen jetzt von dir wissen, ist das A, die Hymne von Frankreich oder B, von Senegal?
1: Ich würde sagen, es ist Frankreich.
0: Du würdest sagen, es ist Frankreich. Wir hören auch nochmal gemeinsam rein. Michel, das ist richtig!
1: Sehr geil!
2: Herzlichen Glückwunsch! Das bedeutet, du kriegst
1: Dankeschön.
2: Ein Sputnik-WM-Trikot!
1: Sehr schön, da freue ich mich sehr drüber.
0: Yes, und die nächste Runde ist nicht weit, wenn ihr ein originales Sputnik-WM-Trikot haben wollt. Gleich kurz nach 7 spielen wir das nächste Topspiel des Tages vor. Und so viel können wir schon verraten. Es geht um England gegen Kroatien.
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0: Was wird da denn gesungen?
1: Ich habe umgedichtet auf so einen Deutschland-Song.
0: Ah.
1: Dennis Undaff. Undaff?
0: Ja, interessant.
1: Guten Morgen.
0: Guten Morgen. Und um nicht die ganze Zeit über Fußball zu sprechen, habe ich mal eine andere Sache. Und zwar, wenn ihr einkaufen geht, das machen wir eigentlich fast jeden Tag, ne? Wo stellt ihr euch da an? An die richtige Kasse mit Personal oder an die Selbstbezahlkasse? Ich habe nämlich eine Studie gesehen und die besagt, 67% nutzen eine Kasse lieber. Ja. Nämlich die mit Personal.
1: Also ich finde, das kommt ganz drauf an, was man, also wie viel man einkauft. Wenn ich jetzt so einen kleinen Einkauf habe, also weißt du, so einen kleinen Korb,
0: ja,
1: und dann gehe ich halt an die Selbstzahlerkasse, weil es eigentlich schneller geht so.
0: Ja.
1: Wenn ich jetzt aber einen Einkaufswagen habe, dann stelle ich mich halt da nicht hin. Und ich finde, es gibt auch nichts Schlimmeres als Menschen, die mit einem Einkaufswagen mit so viel Einkauf an die Selbstzahlerkasse gehen und dann auch nicht checken, wie man das einscannt, dann irgendwie nach den Tomaten suchen, das nicht hinbekommen, dann noch das Personal rufen müssen, damit das dann, da denke ich mir so, nee.
0: Ja, wenn das so ein XXL-Einkauf ist, verstehe ich.
1: Da
0: aber
1: muss man
0: auch
1: nicht
0: wenn
1: an die Selbstzahlerkasse gehen,
0: also
1: sorry.
0: Ich gehe jetzt nie mit einem Einkaufswagen einkaufen, weil ich bin alleine. Ich habe, wenn dann, immer nur einen Korb. Und wenn ich viel einkaufe, gehe ich auch an die Selbstzahlerkasse. Weil ich muss ganz ehrlich sagen, mich stresst es, wenn dann die Kassiererin oder der Kassierer so schnell ist und ich nicht hinterherkomme. Da mag ich es schon fast lieber, eine Kleinigkeit an der Kasse mit Personal, eine Kleinigkeit zu kaufen, als halt.
1: Aber stresst dich das nicht, dass bei Selbstzahlerkassen ja auch oft Personal daneben steht und dich beobachtet, als
0: Nein.
1: ob du jetzt gleich,
0: Nö.
1: Als ob du gleich das nächste Toast schiebst du dir einfach direkt in die Tasche?
0: Nein.
1: Doch.
0: Ich sag dann immer schön, guten Morgen, grinst schön an, dann sehen die schon, hier lauert keine Gefahr.
1: Und unten hast du dann den Sixer, den dann mitnimmst heimlich. Nein,
0: das
1: ich verstehe das. Also ich finde, das ist...
0: Ja, aber ihr könnt mal gerne schreiben oder eine Sprachnachricht schicken. Zu welchem Team zählt ihr? Seid ihr eher Kasse mit Personal oder SB-Kasse? Ich glaube, da streiten sich die Geister. Schickt gerne rum.
1: Schwieriges Thema.
0: Gespannt.
1: Wir beruhigen uns jetzt mal wieder.
0: Wir fangen die Runde

0: 7.01 Uhr hier bei Spontan Gewach.
1: Hallo.
0: Es ist Zeit für die News.
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0: Jetzt für euch Mirko.
3: Die USA und die anderen G7-Staaten wollen zusätzlichen Druck auf Russland ausüben, um den Krieg in der Ukraine zu beenden. In einer in der Nacht veröffentlichten Erklärung der Staats- und Regierungschefs im französischen Evian heißt es, die Sanktionen würden verschärft, auch im Öl- und Gassektor. Zudem würden die Lieferungen von weitreichenden Waffen- und Luftverteidigungssystemen an die Ukraine ausgeweitet. Kiew solle außerdem zusätzliche Unterstützung erhalten, um über den nächsten Winter zu kommen. Die Zahl der Aufenthaltstitel für Arbeits- und Fachkräfte aus Nicht-EU-Staaten ist in Deutschland erneut gestiegen. Das geht aus einer Antwort des Bundesinnenministeriums auf eine Anfrage der AfD hervor. Demnach wurden im vergangenen Jahr rund 205.000 Aufenthaltserlaubnisse für Fachkräfte erteilt. Im Jahr davor seien es etwa 157.000 gewesen. Aktuell leben rund 605.000 Personen mit einem solchen Aufenthaltstitel in Deutschland. Die meisten stammen den Angaben zufolge aus Indien, Vietnam und der Türkei. Papst Leo XIV. Hat sich gegen eine sogenannte Remigration von Zuwanderern ausgesprochen. Bei einem Medientreffen in Castel Gandolfo erklärte er, dies sei keine christliche Antwort auf bestehende Herausforderungen. Zu sagen, Migranten schicken wir wieder nach Hause, sei so, als wolle man das Problem einfach vom Hals haben. Die Forderung nach Remigration wird von verschiedenen rechten und rechtspopulistischen Parteien in Europa vertreten.
0: Danke für die Infos.
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0: Vorsicht auf der A2 Richtung Hannover zwischen Magdeburg-Rotensee und Magdeburg-Zentrum. Da liegen Metallteile auf allen Spuren. Die A9 Richtung München ist zwischen Kleinmarzehns und Köselitz wegen Bergungsarbeiten noch gesperrt. Und auf der A9 Richtung München zwischen Drolsee und Eisenberg ist die rechte Fahrspur nach einem Unfall gesperrt. Die aktuellsten Blitze auf der A9 Richtung Berlin zwischen Köselitz und Kleinmarzehns. Auf der A36 Richtung Braunschweig in Höhe Wernigerode Nord. Auf der A38 Richtung Göttingen wird geblitzt am Dreikalle Süd und am Ortsausgang Schönebeck Richtung Barbie. Falls ihr noch was habt, ruft ihr durch 08021 und 4 mal die 0 oder schickt gerne WhatsApp rüber. Die Nummer gibt's auf sputnik.de. Dankeschön.
1: Herrliches Wetter, die Sonne strahlt, blauer Himmel. Stellenweise ist es ein bisschen nebelig, zum Beispiel im Südharz, an der Finne oder in der Goldenen Aue. Aber ansonsten echt aufgelockert und auch schon relativ mild. 14 Grad in Halle am Eselsbrunnen, 13 Grad in Magdeburg am Dom und 12 Grad haben wir in Gentin am Volkspark. Heute kommen auch hin und wieder Wolken hinzu, gerade so am Nachmittag. Da müssen wir teilweise sogar mit Regen rechnen, aber es wird warm. Bis 25 Grad erreichen wir.
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1: ja, was braucht ihr alles zur Weltmeisterschaft? Klar, gute Stimmung, vielleicht das ein oder andere Bier und natürlich ein Trikot.
0: Ich finde es gut, dass du als zweite Stelle Bier gesagt hast. Viel wichtiger, und das hast du gerade richtig gesagt, am wichtigsten eigentlich ist das Sputnik-WM-Trikot, was wir für euch haben. Selbst designt ist auf jeden Fall noch am Start und ihr kommt ganz easy ran, indem ihr gleich mit uns eine Runde zockt. Ja, wir haben tatsächlich das Topspiel des Tages, England gegen Kroatien. Mhm. Ihr hört eine Hymne, aber geremixed und müsst sagen, welche ist es denn jetzt, die von England oder Kroatien? Wenn ihr Lust habt, genau. Dann müsst ihr was machen?
1: Durchklingeln unter 08021 und 4 mal die 0.
0: Genau.
1: Und zwar jetzt.
0: Ja!
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1: Ich mag

0: endlich haben wir es am Start. Unser Sputnik-WM-Trikot, streng limitiert, streng begehrt, vor allem auch sehr gut aussehend, muss man sagen. Also vergesst alle Trikots, die es sonst gibt. Das hier, Freunde.
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0: Jetzt geht es auch um unser eigenes Sputnik-WM-Trikot 2026. Ihr könnt euch das klar machen. Ihr müsst eigentlich nur drum zocken. Und das will jetzt ein Mann machen. Marco aus Lauter, schönen guten Morgen.
3: Guten Morgen.
4: Moin. Na, bist du ready?
3: Ich bin ready, ja.
4: Okay, ich erkläre dir nochmal ganz kurz, was jetzt gleich passiert. Wir spielen jeden Tag das Top-WM-Spiel des Tages vor. Heute ist es England gegen Kroatien. Die spielen ja nachher um 22 Uhr. Und wir spielen dir gleich eine Hymne der beiden Nationen im Sputnik-Remix vor. Und dann wollen wir eben wissen, ist das die Hymne von England oder Kroatien? Liegst du richtig? Gehört dir dann auch schon das Trikot?
0: Ja, ich weiß, es ist früh, Marco, aber hast du alles verstanden?
3: Ich habe alles verstanden, ja.
0: Sehr Perfekt. Schön. Dann kommt hier dein Hymnen-Remix.

0: Also Marco, ist das die Hymne von A, England oder B, Kroatien?
1: Ich bin der Meinung, das ist die von Kroatien.
0: Wie kommst du drauf? War das so dein erster Gedanke?
1: Also ich habe versucht rauszuhören, die von England zu hören, weil die kenne ich und die habe ich nicht erkannt, deswegen würde ich Kroatien sagen.
0: Bleibst du dabei? Bist du dir ganz sicher? Ich frage nochmal nach, so wie Günther Jauch das auch immer macht.
1: Jetzt verunsicherst du mich.
0: Das ist unser Job.
2: Ja, atme nochmal durch. Wir geben dich hier noch 5 Sekunden Zeit und dann kannst du einloggen. England oder Kroatien.
0: Und?
1: Ich würde mal...
0: Oh nein, jetzt ist die Verbindung schlecht. Bist du noch da?
2: Marco!
1: Ja?
2: Ja, er also, ist wieder da.
0: Final, bleibst du bei England, bei Kroatien oder machst du England?
1: Ich bleib bei Kroatien.
2: Und damit
0: Schade.
2: Müssen wir sagen, das ist leider falsch.
0: Wir hören nochmal rein.
2: Marco!
1: Okay,
0: das wäre das auch. Verdammt. Es ist wirklich gar nicht so einfach. Wir spielen das Spiel ja auch öfter mal durch, um zu gucken, ob es funktioniert und ob man drauf kommen könnte. Aber es ist nicht einfach.
2: Ja, wir losen jedes Mal rein. Aber Marco, ey, gar kein Problem. Wir zocken auf jeden Fall noch eine Weile weiter. Deswegen einfach wieder anmelden. Genauso wie du es gemacht hast, eine Runde zocken. Und vielleicht geht dann doch nochmal ein Trikot an dich. Nächste Chance gibt es morgen früh auch wieder um 7 Uhr hier bei Sputnik Tag und Wach.
0: Nicht traurig sein, Marco. Die WM geht ja noch ein bisschen.
1: Genau, da kann ich es auch nochmal versuchen.
2: Yes,
0: so sieht's aus.

0: Dann stimme an, was du gerade gesungen hast.
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0: Ich habe auch diese Pause immer dazwischen geliebt. Es gibt nur ein Lionel Messi. Ein Lionel Messi. Ja, so ist das halt, ne?
1: Ja, wir müssen halt im Rhythmus bleiben, ne? Und im Rhythmus war auf jeden Fall auch einer, nämlich Lionel Messi.
0: Das stimmt.
1: Beim Spiel gestern, und der hat ja sowas von abgeliefert. What the hell? Selbst mein Instagram ist voll mit ihm. Ich habe jetzt auch gelernt, was ein Hattrick ist. Mhm. Ich dachte, ein Hattrick ist einfach so ein Trick mit dem Kopf, dass man Kopfball macht. Das ist nicht so, falls ihr es auch dachtet.
0: Das kein bedeutet Spaß, das hat mich richtig geschockt gerade, als sie mich das gefragt hat. Naja, Hattrick.
1: Ich aber bin halt null im Game drin, aber ich habe jetzt gelernt, das bedeutet, dass man eben so drei Tore innerhalb eines Spiels macht.
0: Das stimmt, vom selben Spieler.
1: Vom selben Spieler, genau. Ja.
0: Ja, und ich muss dir wirklich sagen, wenn ich so daran denke, für mich ist das absolut Gänsehaut pur, weil so wie ich groß geworden bin, klar, man kennt diese ganzen deutschen Spieler auch und Messi ist aber für mich so der Jahrhundertspieler. Mhm. Also das ist krass, da werden noch ganz, ganz viele, auch unsere Kinder, immer wieder davon reden und so, wenn man so diese Videos sieht. Und damit aufgewachsen zu sein, finde ich irgendwie ganz doll besonders.
1: Ja, finde ich auch crazy. Was ich auch gesehen habe, und das hat mich auch so ein bisschen emotional gemacht, dir war das klar, mir war das nicht klar. Also die auch nicht so Messi-Game sind, für die ist das vielleicht auch neu. Aber vor genau 20 Jahren, fast auf den Tag genau, am 16.06.2006, da war er 18 Jahre alt und da war er der jüngste WM-Torschütze Argentiniens. Und jetzt genau 20 Jahre später, also am 17.06.2026, ist 38 Jahre alt und damit der älteste WM-Torschütze Argentiniens.
0: Ja, jetzt musst du mal kurz anhören, so klang das damals.
3: Crespo, Chavez, Messi, Messi!
0: Das war sein erstes Tor und so klang es dann jetzt quasi gestern.
4: Super Zuspiel und Messi, was macht er draus? Messi! McAllister und sein Schuss abgeprallt, Messi 2:0. Messi nochmals, Lionel Messi, das gibt es nicht. Er macht auch das dritte.
1: Wahnsinn, ja, das dritte Tor und damit hat er ja unseren deutschen Miroslav Klose.
0: Er hat den Rekord eingestellt, ja. 16 WM-Tore jetzt über die letzten Jahre gesammelt. Das ist schon krass und ich glaube auch deshalb haben so die Fans in Argentinien bei so einem Public Viewing auch genau so reagiert. Torschrei voller Emotionen. So wie wenn wir morgens das Mikro anmachen, glaube ich.
1: Ich glaube auch, Tobi. In deinen Träumen
0: genau
1: wird es so sein.
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0: 7.31 Uhr hier bei Spontan gewacht.
1: Hallo.
0: Zeit mal auf die Straßen zu gucken. Was da so abgeht, vor sich auf der neuen Richtung Berlin zwischen Kreuz Ribbachtal und Bad Dürrenberg, da liegt eine Tasche auf der linken Fahrspur. Hast du die vergessen, oder?
1: Du, ich laufe jeden Morgen mit dir zur Arbeit. Ich war nicht auf der Autobahn.
0: Ach, du warst nicht auf der A9.
1: Komisch.
0: Die A9 Richtung München zwischen Kleinmarzenz und Köselitz wegen Bergungsarbeiten gesperrt und auf der B87 zwischen Tauchern und Leipzig noch Stau wegen Bauarbeiten. 15 Minuten braucht er länger. Die aktuellsten Blitzer auf der A9 Richtung Berlin zwischen Köselitz und Kleinmarzenz, auf der A36 Richtung Braunschweig in Höhe Wernigerode Nord, auf der B81 zwischen Egeln und Westeregeln und am Ortsausgang Schönebeck Richtung Barbie. Falls ihr noch was habt, klingelt da durch. 08021 und viermal die 0 oder schickt gerne WhatsApp rüber. Die Nummer gibt's auf sputnik.de. Dankeschön.
1: Herrliches Wetter, das macht doch gute Laune. Wir sehen blauen Himmel, ja. Sonnenschein. Stellenweise ist es aber nebelig. Da schön aufpassen. Zum Beispiel im Südharz, an der Finne oder in der Goldenen Aue. Aber die Temperaturen, mein Gott, die steigen ja richtig an. 16 Grad haben wir zum Beispiel in Dresden an der Frauenkirche.
0: Wow.
1: Ja, ein bisschen frischer ist es zum Beispiel noch in Halle am Rheinischen Platz. Da haben wir 14 Grad, auch 14 Grad in Magdeburg an der Grünzitadelle. Aber keine Sorge, es wird heute noch wärmer. Bis zu 25 Grad erreichen wir. Teilweise bleibt es sonnig, aber hier und da kommen Wolken hinzu. Gerade so am Nachmittag, da ist es dicht bewölkt und wir müssen auch mit Regen rechnen.
0: Ich sag's dir, wie es ist.
1: Ja?
0: Ich habe ein bisschen Sorge jetzt gleich.
1: Wieso?
0: Dass uns die Leute wegschlafen.
1: Nein!
0: Doch. Naja klar, wir reden gleich über einen Einschlaf-Podcast und der soll natürlich eins machen, Leute zum Einschlafen bringen. Und wenn wir darüber reden, habe ich natürlich Sorge, dass dann alle vom Radio so...
1: Vor allen Dingen, wenn sie im Auto sitzen, ne? Also,
0: ja,
1: das ist jetzt auf jeden Fall eine Warnung. Gleich wird's einschläfrig, aber bitte nicht einschlafen.
0: Auf eine gute Art und Weise.
1: Ja.
0: Es wird spannend, also bleibt schön dran.
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0: Also dann lieg ich da, Minuten, Stunden, wälz mich von der einen Seite auf die andere, leg mich auf den Bauch, geh aufs Klo, mach die Fenster auf, nichts hilft, ich kann nicht einschlafen.
1: Och, Bixen.
0: Horror, klingt wie ein Horrorfilm. Auch wieder? Diese Nacht war ein Ticken besser.
1: Gott sei Dank. 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Sputnik Tag und Tag. Ach, die Emotionen drin gewesen
0: gerade.
1: Ja,
0: das ist ein emotionales Thema.
1: Nicht einschlafen ist schon Horror, ne?
0: Oh.
1: Wenn man dann auch weiß, der Wecker klingelt am nächsten Tag, dann irgendwie...
0: Ich zähle die Stunden.
1: Ja, ja, das ist irgendwie... Aber Gott sei Dank, dass es Einschlafhilfen gibt. Ich höre mir ja manchmal auch so Gewitterplaylisten an und sowas, weil die mich beruhigen. Stelle ich mir so vor, wie ich so beim Campen in irgendeinem Zelt liege und sowas. Das mag ich immer ganz toll. Und dann gibt es, wie für Bexen auch, Einschlaf-Podcast. Und von einem davon erscheint heute die erste Folge. Das finde ich schon spannend immer.
0: Ja, ich habe echt schon viele gehört, muss ich sagen. Auch so Einschlaf-Meditation. Manchmal höre ich mir aber auch so Wissens-Podcasts an. Da denke ich mir auch so, nee, ich will jetzt nicht einschlafen, ich will ja wissen,
1: spannend, ne?
0: Was jetzt das Ende ist. Oder manchmal höre ich mir auch nur so Unterhaltungspodcasts an. Wenn die dann aber loskichern, dann kichere ich mit. Kurz vorm Einschlafen kriege ich dann auf einmal einen Lachanfall.
1: Merk schon, einfach ist es nicht. Ich hoffe auf jeden Fall, dass sich die Autorin und Podcasterin Sina da abholt und überzeugen kann. Sie liest nämlich dort ihre selbstgeschriebenen Geschichten vor, die einen dann halt von all den Grübeleien des Alltags ablenken sollen und in den Schlaf bringen. Ich kann mir vorstellen, dass so ein Einschlafpodcast auch gar nicht so einfach ist zu produzieren. Was war denn so am schwierigsten, Sina?
2: Also ich glaube, das Schwierigste war tatsächlich, die Geschichten zu schreiben und die Aufnahmen sind dann eigentlich so geflutscht, auch wenn wir manchmal doch mehrere Versuche gebraucht haben, damit ich ganz sanft klinge und eine gute Einschlafbegleiterin bin und mich nicht zu harsch anhöre. Das hat manchmal ein bisschen gedauert.
1: Ja, das, was du auch gerade gesagt hast, ne?
0: Ja, und ich finde, schon allein hier beim Sprechen hört sich das
1: sehr
0: schon
1: angenehm.
0: richtig entspannend an. Aber es gibt ja jetzt so viele Podcasts und da frage ich mich, was unterscheidet dieser Einschlafpodcast jetzt von anderen oder vielleicht auch von normalen Podcasts?
2: Ich höre nämlich auch viel Podcasts und dann wird zwischendurch immer gelacht und gegiggelt oder dann, wenn es mehrere Leute sind, die den Podcast machen, dann... Ja, ruft manchmal jemand mit lauterer Stimme was rein oder dann streiten die sich da auch manchmal. Und das passiert alles in der Einschlaf-Podcast nicht. Der Podcast ist einfach die perfekte Mischung aus Hörbuch, Hörspiel und Podcast.
0: Ja, okay. Hat sich so ein bisschen angehört, als würde sie uns beschreiben. Dann schreien die und streiten.
1: Ich glaube, beim Sputnik-Tag und Wachhören einzuschlafen ist jetzt auch nicht so das Einfachste.
0: Nee, aber das sollte ja auch gar nicht.
1: Nein,
0: naja, aber auf jeden Fall wissen wir, dieser Einschlaf-Podcast, der begleitet euch fluffig in den Schlaf.
1: Ja.
0: Auf jeden Fall mit einer fluffigen Stimme und mit fluffigem Inhalt. Mit diesen liebevoll erzählten Geschichten. Richtig cute von Autorin und Podcasterin Sina. Und den Podcast findet ihr tatsächlich ab heute kostenlos in der ARD Sounds App.
1: Ja, Bexen, ich würde das jetzt direkt mal mit dir ausprobieren vielleicht.
0: Ja, ready.
1: Ich spiele jetzt mal so ein paar Sekunden aus dem Einschlaf-Podcast vor und wir schauen mal, was so passiert, ja?
0: Mhm.
2: Tatsächlich hatte meine Großmutter hier ganz in der Nähe gelebt. Ich erkannte die Ecke, an der wir in diesem Augenblick vorbeifuhren und erhaschte einen Blick auf das Straßenschild.
1: Und Bexen?
2: Das wäre schon ein großer Zufall. Der Einschlaf-Podcast.
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1: Bexen. Okay, keine Chance.
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0: Uhr haben wir es hier bei Spontan und Wach. Es
1: Guten
0: ist
1: Morgen.
0: Zeit für die News.
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0: Jetzt mit Mirko.
3: Der Ausbau der Bahnstrecke Leipzig-Chemnitz soll angesichts explodierender Kosten abgespeckt werden. Das ergab nach Angaben der Deutschen Bahn und des sächsischen Infrastrukturministeriums eine neue Machbarkeitsstudie. Demnach ist auf dem Nordabschnitt Leipzig-Geithain nur noch auf rund 24 von 44 Kilometern ein zweites Gleis vorgesehen, dort wo sich die Züge begegnen müssen. Die Strecke soll aber elektrifiziert werden. Der Ausbau des Südabschnitts Geithain-Chemnitz soll Anfang der 2030er Jahre umgesetzt werden. Die Bahnstrecke Leipzig-Chemnitz ist infolge von Kriegsreparationen nur eingleisig und ohne Oberleitung, sodass sie nicht für den Fernverkehr geeignet ist. Die USA und die anderen G7-Staaten wollen zusätzlichen Druck auf Russland ausüben, um den Krieg in der Ukraine zu beenden. In einer in der Nacht veröffentlichten Erklärung der Staats- und Regierungschefs im französischen Evian heißt es, die Sanktionen würden verschärft, auch im Öl- und Gassektor. Zudem würden die Lieferungen von weitreichenden Waffen und Luftverteidigungssystemen an die Ukraine ausgeweitet. Das russische Verteidigungsministerium hat einen Zwischenfall mit einem seiner Kriegsschiffe im Ärmelkanal bestätigt. Das Ministerium erklärte am Abend, eine Yacht sei auf die Fregatte zugefahren und habe auf Kontaktversuche nicht reagiert. Bei einer Entfernung von 150 Metern seien Warnschüsse abgegeben worden. Moskau betonte, die Besatzung habe nach internationalen Schifffahrtsregeln gehandelt. Zuerst hatten britische Medien über den Vorfall berichtet. Laut BBC wurde niemand verletzt.
0: Danke für die Infos.
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0: Auf der A2 Richtung Berlin zwischen Allengersleben und Alsleben 4 Kilometer stockender Verkehr an der Baustelle, 15 Minuten braucht er länger. Die A9 Richtung München ist zwischen Kleinmarzenz und Köselitz auch noch wegen Bergungsarbeiten gesperrt. Und 15 Minuten mehr braucht er auf der B87 zwischen Taucher und Leipzig, da gibt es Stau wegen Bauarbeiten. Die aktuellsten Blitze auf der 38 Richtung Göttingen zwischen Leipzig Süd und Neue Hart, auf der 38 Richtung Göttingen am Dreieck Halle Süd, auf der B81 zwischen Egeln und Westeregeln und zwischen Reibitz und Löbnitz wird auch noch geblitzt. Falls ihr was habt, klingelt einfach durch, 08021 und 4 mal die 0 oder schickt gerne WhatsApp rüber. Die Nummer gibt's auf sputnik.de. Dankeschön.
1: Die Sonne ballert ordentlich gerade schon. Stellenweise ist es vielleicht noch nebelig, gerade so im Südharz an der Finne oder in der Goldenen Aue. Aber ansonsten blauer Himmel, richtig freundlich. So mag ich das. 14 Grad haben wir in Halle an der Magistrale, 13 Grad in Magdeburg am Dom und 12 Grad in Stendal am Kornmarkt. Heute bleibt es teilweise sonnig, aber wir müssen auch mit Wolken rechnen. Gerade so am Nachmittag, da kommen immer mehr Wolken hinzu, teilweise sogar Regen. Aber es wird warm, bis 25 Grad erreichen wir.
0: Ich finde das so krass, gerade spielt ja noch Österreich gegen Jordanien, 2-1 steht für Österreich.
1: Das habe ich voll verpasst.
0: Und 10 Minuten Nachspielzeit gibt es, da frage ich mich die ganze fast das Tor. Stell dir mal vor, jetzt live in der Moderation wäre ein Tor gefallen.
1: Das wäre crazy gewesen.
0: Das wäre mein Kommentatorenmoment gewesen.
1: Das wäre wirklich dein
0: Marco Arnautovic, ganz knapp vorbei. Und jetzt gibt's Lieblingsmucke.
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0: sind denn die wichtigen Fragen im Leben, die euch beschäftigen? Und zwar, geht man jetzt an eine Kasse mit Mitarbeitenden oder an eine Selbstzahlerkasse? Dieser Frage widmen wir uns heute bei Spunitang und Wach. Bex und Tobi um 8.14 Uhr. Schönen guten Morgen.
1: Hello, hello. Ja, und das ist eine wichtige Frage, weil es gibt auch eine Studie jetzt dazu. Und zwar 67% sagen, die nutzen lieber Kassen mit Personal.
0: Ist ja auch an sich schöner, wenn Menschen da sind, ne? Muss man ja auch sagen.
1: Ja, also jeder hat da eine eigene Meinung zu. Jenna aus Buchwalde, die hat auch ihre eigene Meinung.
2: Ich bin eindeutig Team Kasse. Und wenn die Verkäuferin vielleicht nie so einen guten Tag hat, dann grinse ich die ganz besonders freundlich an. Sag hallo, guten Morgen, whatever. Und wenn ich gehe, sage ich, ich wünsche Ihnen noch einen schönen Tag und nachher einen schönen Feierabend.
0: Der Anfang war geil. Ich bin eindeutig Team Kasse. Ich bin froh, dass sie nicht klaut.
1: Nein, aber das finde ich süß, wenn man dann auch noch sich so zur Aufgabe macht, dass man den Leuten eine gute Laune bereitet quasi. Mhm. Ich war auch schon mal an der Kasse und habe nebenbei so telefoniert und dann habe ich dann auch gesagt, ich würde gerne mit Karte zahlen, bla bla bla bla bla. Und meine Freundin am Telefon meinte auch so, so freundlich bin ich nie an der Kasse.
0: Wirklich?
1: Ja.
0: Ja, das ist halt, ich finde, man muss auch großen Respekt mal an die Menschen aussprechen, die so an der Supermarktkasse arbeiten, weil die bekommen ja wirklich jede Laune von den Menschen ab. Ja. Stressige Situation. Klar, auch schöne Situation vielleicht oder so, aber am Ende des Tages ist man, wenn man einkaufen ist, oft auch gestresst.
1: Ja, ne? Komplett. Oder dann musst du noch Geduld haben, weil einer dir eine Lebensgeschichte erzählen möchte.
0: Siehst du?
1: Die sind in jeder Lebenslage für uns da, deswegen an dieser Stelle danke an alle Kassiererinnen und Kassierer.
0: Ja, auf jeden Fall. Oder also 8 Jahre nach Kleingeld suchen. Egal, wir wollen nicht wie nennt man das? Abschweifen? Ist richtig,
1: ja.
0: Ne? Wir wollen nicht abschweifen. Geht ihr lieber an die Selbstzahlerkasse oder geht ihr an Kassen, wo noch Menschen arbeiten? Dann schickt gerne WhatsApp rüber. Die Nummer gibt's auf sputnik.de. Dankeschön.

0: würde stinken, gammeln, dreckig sein, wenn wir die nicht hätten. Ein Hoch auf die Müllabfuhr!
1: Sputnik Tag und Wach. Ich möchte mich entschuldigen, ich dachte irgendwie, das wäre so eine krassere Trompete, die ich hier...
0: Egal, das hat meine Stimmung so ein bisschen untermalt, denn wir müssen einfach mal drüber sprechen, wir machen es viel zu selten, denn heute ist der internationale Tag der Müllabfuhr und nicht nur wir wollen drüber sprechen, sondern auch der Abfall- und Stadtreinigungsbetrieb Chemnitz, die haben nämlich so eine Art Aktionstag ins Leben gerufen.
1: Richtig gut und das sollte eigentlich die Tröte untermalen, wir feiern das nämlich auch auf dem Chemnitzer Neumarkt, zeigen zwischen 10 und 17 Uhr heute die Mitarbeitenden, wie moderne Abfalltrennung und Stadtreinigung funktioniert. Konkret gibt es da also dann so Entsaugungsfahrzeuge zum Anschauen und einen Showtruck, Gewinnspiele und viele Infos rund um die Mülltrennung. Wer vor Ort ist, bekommt also Einblicke, wie viel so ein Abfallbetrieb halt täglich bewegt und von Restmüll über Papiermüll bis zu Straßenreinigung, was da halt alles so mit dabei ist. Richtig gut.
0: Ja, richtig geil. Und wenn es da wirklich auch so diese Chance gibt, mal in so einem LKW der Müllabfuhr zu sitzen.
1: Da wärst du auch mit dabei, ne?
0: Ja, nicht nur ich, sondern auch Kommissar Meiner.
1: So?
2: Hallo? Die Sputnik Mailbox.
3: Sie sind verbunden mit die Müllbeseitigungshotline da im Borslübel. Wenn Sie was beiseite schaffen wollen, egal was, drücken Sie die 1.
4: Ja, Mann!
3: Für Altöl, ja, oder dich, du alte Schatulle. Für Altöl und Brennstäbe drücken Sie die 2. Und wenn's um Tierkadaver geht, egal welche Größe, drücken Sie die 3. An dieser Stelle möchte ich Sie auf unsere neu eröffnete Landfleischerei da im Borsleben hinweisen.
4: Richtig! Hier ist der Kommissar Meiner. Meiners, mir macht die Mülltrennung von meiner Frau immer noch zu schaffen, ja? Wir alle, das sag ich euch.
5: Ja, hallo? Geht's jetzt gleich los?
6: Hier ist Lady Chantal. Meine Herren, Kondome mit Bananengeschmack sind ja auch so eine Art Lebensmittel. Die kann man ja wohl nicht einfach wegschmeißen. Deshalb hänge ich die als Duftbaum in mein Auto rein, an den Spiegel. Einer versteht?
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0: Einen wunderschönen guten Morgen um 8:30 Uhr. Wir machen weiter. Und gucken auf jeden Fall mal auf die Straßen. Auf der A14 Richtung Magdeburg bitte vorsichtig fahren. In Höhe Könner liegt ein Plasteteil auf der Fahrbahn. Sonst kommt ihr ganz gut durch. Die aktuellsten Blitze auf der 38 Richtung Göttingen zwischen Leipzig Süd und Neuhart, auf der 38 Richtung Göttingen am Dreieck, Halle Süd, auf der B81 zwischen Egeln und Westeregeln, zwischen Reibitz und Löbnitz wird geblitzt, am Ortsausgang Schönebeck Richtung Barbie und in Wernigerode in der Louis-Brell-Straße stadteinwärts. Falls ihr noch was habt, ruft ihr durch 08021 und 4x die 0 oder schickt gerne WhatsApp rüber. Die Nummer gibt's auf sputnik.de. Ihr könnt mir auch gerne sagen, ob ich es richtig ausgesprochen habe, weil es könnte auch französisch sein. Louis-Brell. Weiß nicht. Naja, schick gerne WhatsApp rüber, falls ich falsch ausgesprochen habe. Danke.
1: Ja, es kommen immer mehr Wolken, merke ich gerade. Zumindest hier bei uns in Halle. Aber ich hoffe, bei euch scheint die Sonne weiterhin so wie den ganzen Morgen. Ihr habt einen blauen Himmel. Die Temperaturen, die steigen auf jeden Fall an. 17 Grad haben wir in Jena am Jentower, 15 Grad haben wir in Halle an der Peisnitz und 14 Grad in Magdeburg an der Sternbrücke. Hier und da könnte örtlich noch Frühnebel unterwegs sein. Aber ansonsten ist es heute recht freundlich. Nur am Nachmittag, da kommen immer mehr Wolken hinzu. Teilweise müssen wir auch mit Regen rechnen. Die Höchstwerte, die sind aber relativ warm. Bis 25 Grad erreichen wir.
0: Bexen?
1: Ja?
0: Wer ist wieder da?
1: Nina.
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0: Oh, gut reagiert, muss ich an der Stelle sagen.
1: Ja, na klar. Ich bin doch die spontanste Maus, die du kennst, oder? Nee, wir reden natürlich über einen guten Grund. Mit einem guten Grund über Nina. Denn bald könnt ihr... Am 3. Juli ist es auch schon soweit.
0: Das ist nicht mehr so lange.
1: In der VIP-Loge sein und einfach mal das ganze Konzert genießen.
0: Wie,
1: Hilfe.
0: Wann, wo, weshalb, das erklären wir euch alles in 10 Minuten.
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3: Ja, Franzi macht's möglich. Franzi aus der Sputnik Homezone, die stellt euch nämlich jeden Tag kurz nach 16 Uhr eine Frage. Und beantwortet ihr die richtig, gibt es VIP-Tickets für das ausverkaufte Nina Juba Konzert am 3. Juli in Dresden. Für euch geht's dann wirklich in die VIP-Loge. Wir waren da noch nie, aber das klingt auf jeden Fall geil. Ihr kriegt Snacks, Drinks und natürlich den perfekten Blick auf die Bühne.
0: Ja, man muss natürlich sagen, so einfach ist es nicht. Ist jetzt nicht eine Frage wie, was habt ihr gestern zu Mittag gegessen, sondern es geht natürlich auch schon so ein bisschen um diese VIP-Sache. Gestern Nachmittag hat sich Mareike aus Bad Lauchstädt dem Quiz gestellt und so ging's aus.
3: Welcher VIP spricht diesen ikonischen Satz?
4: Weil ich der maskuline Mann bin. Deswegen. Und das stört mich. Und das weißt du. Und du hast drauf geschissen.
3: Und du hast ab jetzt zwei Möglichkeiten. Umut Terkin oder ist es Alex Petrovic? Deine Zeit startet.
5: Die Eins.
3: Das heißt Umut Terkin, sagst du?
5: Ja.
3: Bist du ganz sicher?
5: Dann nehme ich die zwei.
3: Okay. Zwei geht rein. Und das, meine Liebe, ist richtig.
0: Ja!
5: Oh mein Gott.
3: Ey, last minute, oh mein Gott. Das ist ja richtig wild. Also ich war gerade so, Umut wäre tatsächlich falsch gewesen. Es war Alex Petrovic.
5: Oh, ein Glück.
3: Ja, das heißt für dich, wir schicken dich zu Nina Juba nach Dresden mit einer Begleitung deiner Wahl.
5: Wow, ich bin, wow.
0: Ist aber auch schwierig gewesen, da beides Idioten gewesen.
3: Das stimmt.
0: Zwei Vögel.
3: Ja, und man kann es so wissen, wenn man Trash-TV konsumiert. Ja. Aber ihr konsumiert ja natürlich nur das Richtige. Hier, Sputnik.
0: So und nicht anders. Also ihr wisst Bescheid, VIP-Tickets für Nina Juba kriegt ihr auf jeden Fall jeden Tag, wenn ihr dann wieder die Chance nutzen wollt, gar kein Problem, weil es ist ja heute auch schon wieder soweit. 16 Uhr geht's weiter in der Sputnik Homezone mit Franzi. Also wir drücken die Daumen und bis dahin gibt's ein bisschen Lieblingsmucke Leonie jetzt mit Don't Worry.

0: Wilde Diskussion heute Morgen. Nutzt ihr die SB-Kassen im Supermarkt oder eine Kasse mit richtig Personal?
1: Ach, ich finde es immer noch nicht einfach. Ich finde nach wie vor, es kommt auf die Situation an. Wenn ich so einen vollen Einkauf habe, gehe ich natürlich an die normale Kasse. Wenn es mal schnell gehen muss, dann halt an die Selbstzahlerkasse.
0: Also ich gehe wirklich ausschließlich an die SB-Kasse.
1: Ja.
0: Weil mich das so ein bisschen stresst, wenn die dann so schnell abkassieren und ich alles schnell einräumen muss. Und bei der SB-Kasse kann ich es in meinem Tempo machen.
1: Ja, aber das checke ich auch ein ganzes bisschen.
0: Ja, ja. Es gibt tatsächlich auch eine Studie, die sagt, 67% nutzen Kassen lieber mit Personal. Aber was sagt ihr? Sabrina aus Köthen, du hast dich reingemeldet.
2: Ich bin eher Team Selbstzahlerkasse aus dem einfachen Grund, ich kann nicht so mit Menschen. Außerdem geht's schneller.
0: Ich kann nicht so mit Menschen. Aber ganz ehrlich, wenn du jetzt so einen Job hast, wo du den ganzen Tag reden musst, ja, also wir reden ja auch viel, aber auch irgendwie, wenn du Lehrerin bist oder Erzieherin, ja, oder irgendwas anderes, ja, kann ich auch

0: verstehen, wenn man einfach mal für sich sein möchte, ne?
1: Das verstehe ich, aber schneller verstehe ich nicht unbedingt. Was mich zum Beispiel, und da muss ich jetzt mich jetzt mal outen, was mich übertrieben aufregt, ich möchte jetzt nicht den Namen vom Supermarkt sagen, aber es gibt eine Supermarktkette mit einem großen R. Eva. Jedenfalls, wenn man da an die Selbstzahlerkassen geht und sich eine Brezel vom Bäcker geholt hat, dann gibt es keine normale Brezel unter der Auswahl, sondern es gibt nur die Butterbrezel. Das heißt, du musst dann auf die Textsuche gehen und die Brezel eingeben und dann kommt die Laugenbrezel.
0: Ja, das Problem hatte ich tatsächlich noch nie.
1: Jedes Mal stehe ich davor.
0: Ja?
1: Und eine Butterbrezel kostet ja mehr. Das heißt, man kann nicht einfach sagen, ach, scheiß drauf, ich nehme die Butterbrezel. Nein, man muss erst Brezel eingeben, um dann darauf zu kommen, um sich den Scheiß zu kaufen. Und in der Zeit hätte ich 8 Brezeln an der normalen Kasse gekauft.
0: Ihr merkt schon, es ist ein emotionales Thema. Vielleicht seid ihr auch so emotional involviert.
1: Kriegt das in den Griff.
0: Meldet euch rein. Bitte sagt, zu welchem Team ihr gehört. SB-Kasse oder Kasse mit richtig Personal. Schickt eine Sprachnachricht oder meinetwegen auch nur eine WhatsApp-Nachricht. Klingelt durch. Regt euch auf, so wie Tobi. Gerne.
1: Einfach mal rauslassen.
0: Ja.
1: Manchmal muss das einfach raus. Mann!
0: Geht's dir besser jetzt?
1: Ja!
0: Okay!

0: Danke, dass ihr eingeschaltet habt.
1: Ja, das sind wir wieder.
0: Einfach mal sagen, gerade Kamera, tag yourself. Drückt euch einfach mal selbst von uns. So, und jetzt geht's ab in die News.
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0: finde das toll, da kann man immer mitsingen. Ist einfach und man hat gute Laune.
1: Wir zeigten mit dem Finger auf die Villen, an denen wir als Kinder vorbeigefahren sind.

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0: Wir haben nämlich für euch ein originales Sputnik-WM-Trikot für 2026 entworfen.
2: Das ist tatsächlich streng limitiert. Also es gibt es in keinem Shop zu kaufen.
0: Nein, nein, nein.
2: Nur hier bei Sputnik Tag und Wach. Und um an diese Trikots ranzukommen, müsst ihr mit uns zocken und erraten, von welchem Land wir euch eine Hymne vorspielen. Aber hier ein kleiner Hinweis, wir haben die Hymnen so ein bisschen verändert.
0: Ja.
2: Marco aus Lauter hat heute Morgen die Chance ergriffen.
0: Dann kommt hier dein Hymnen-Remix.

0: Also Marco, ist das die Hymne von A, England oder B, Kroatien?
1: Also ich habe versucht rauszuhören, die von England zu hören, weil die kenne ich und die habe ich nicht erkannt, deswegen würde ich Kroatien sagen.
0: Bleibst du dabei? Bist du dir ganz sicher? Ich frage nochmal nach, so wie Günther Jauch das auch immer macht.
1: Jetzt verunsicherst du mich.
0: Das ist unser Job.
2: Ja, atme nochmal durch. Wir geben dir noch 5 Sekunden Zeit, dann kannst du einloggen. England oder Kroatien?
0: Und?
1: Ich würde mal. Ich bleib bei Kroatien.
2: Und damit
0: Schade.
2: Müssen wir sagen, das ist leider falsch.
0: Wir hören nochmal rein.
2: Marco!
1: Okay.
0: Es ist wirklich gar nicht so einfach. Wir spielen das Spiel ja auch öfter mal durch, um zu gucken, ob es funktioniert und ob man drauf kommen könnte. Aber es ist nicht einfach.
2: Ja, wir losen jedes Mal rein. Aber Marco, ey, gar kein Problem. Wir zocken auf jeden Fall noch eine Weile weiter. Deswegen einfach wieder anmelden. Genauso wie du es gemacht hast. Eine Runde zocken und vielleicht geht dann doch nochmal ein Trikot an dich. Nächste Chance gibt es morgen früh auch wieder um 7 Uhr hier bei Sputnik Tag und Fach.
0: Nicht traurig sein, Marco. Die WM geht ja noch ein bisschen.
1: Genau, da kann ich es auch nochmal versuchen.
2: Yes,
0: so sieht's aus.

0: Vor 20 Jahren klang es tatsächlich so.
1: Crespo, Chavez, Messi, Messi!
0: Gestern, da klang es so.
2: Super Zuspiel und Messi, was macht er draus? Messi! McAllister und sein Schuss abgeprallt. Messi 2:0. Messi nochmals. Lionel Messi, das gibt es nicht. Er macht auch das Dritte.
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0: Das war schön.
4: Und da sind wir uns tatsächlich beide mal einig, dass das unser gemeinsamer WM-Moment des Tages war.
0: Absolut, ey.
4: Lionel Messi gestern, der hat so abgeliefert beim WM-Spiel. Er hat einfach ein Hattrick gemacht. Und jetzt habe ich auch gelernt, was das ist. Nämlich, wenn ein Spieler 3 Tore innerhalb eines Spiels reinballert.
0: Ich bin so stolz auf dich, dass du das herausgefunden hast jetzt.
4: Ja, und damit hat er sogar hier unseren deutschen Superstar Miroslav Klose, Ex-Fußballer, ne? Den kennen wir doch alle noch. Der hat den Torrekord von ihm quasi eingestellt. Jetzt haben, glaube ich, beide 16 Treffer,
0: genau,
4: ne?
0: Genau.
4: In der Fußball-Weltmeisterschaft.
0: Und wenn es jetzt weiterhin gut läuft, dann schafft er das natürlich auch noch, 17 Tore zu schießen.
4: Das kann ich mir auch vorstellen.
0: Muss man ja an der Stelle auch sagen. Es ist schon ein großartiges Ding. Für mich auch Gänsehaut pur. Ich bin mit Messi irgendwie groß geworden. Man hat halt fußballerisch auch irgendwie zu dem aufgeschaut. Hätte auch wirklich nur wenig gefehlt, dann wäre ich auch auf einem Niveau gewesen.
4: Nein, you wish.
0: Es ist wirklich ein krasser Spieler und es macht einfach Spaß und ich finde es ganz toll, ihm nochmal zuzugucken und ihn bei einer Weltmeisterschaft zu sehen.
4: Ja.
0: Und ich glaube auch, die Argentinien-Fans waren sehr glücklich, weil so klang das gestern beim Public Viewing in Argentinien.
4: Boah, wenn alle so jubeln, Gänsehaut. Der ist tatsächlich auch der erste Spieler, der bei 6 Weltmeisterschaften jetzt zum Einsatz kam, ne?
0: Richtig gut, ne?
4: Ja, richtig,
0: also,
4: Respekt.
0: In diesem Sinne, gut Kick auch für die nächsten Spiele.
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0: Guten Morgen, 39 haben wir es. Bex und Tobi am Start.
1: Na klar.
0: Und wir checken hier bei Spurlitag und machen mal die Straßen ab. Ist ganz ruhig heute auf der 2 Richtung Hannover. Nur noch 20 Minuten durch stockenden Verkehr wegen Bauarbeiten. 7 Kilometer zwischen Pein und Hemelerwald. Ansonsten alles gut. Die aktuellsten Blitze auf der 9 Richtung München zwischen Köselitz und Coswig und in Stendal in der Osterburger Straße stadteinwärts. Falls ihr noch was habt, Staus oder Blitzer an der Autobahn. Jetzt habe ich alles gemischt gerade, ne?
1: Ey, ich weiß auch nicht,
0: egal,
1: was du gerade fabrizierst.
0: 08021, 4x die 0, 39 ist es, mein Kopf macht langsam schon Pause. Könnt auch eine WhatsApp rüberschicken, Nummer gibt's auf sputnik.de, Dankeschön. Wow.
1: Die Sonne, die ballert, blauer Himmel. Überhitzt es gerade bei dir?
0: Ja, ja, mhm. Genau, auf Sonne, Bauarbeit.
1: Stellenweise gibt es heute Morgen Nebel, aber ich hoffe, dass der schon so langsam weg ist. Die Temperaturen, die werden immer milder. Meine Güte, 17 Grad in Halle am Roten Turm, 17 Grad auch in Leipzig am Kospudener See. 16 Grad haben wir in Magdeburg an der Petrikirche. Heute wird es auch noch ordentlich warm, 25 Grad, aber das ist noch gut ertragbar. Genießt das Wetter heute, weil morgen ist wieder Schwitzen angesagt. Ja. Da kratzen wir wieder an der 30 Grad Marke.
0: So, jetzt mal durchatmen.
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0: Also wirklich, ne? Ich liege da. Minutenlang, teilweise stundenlang, wälze mich von der einen Seite auf die andere, leg mich auf den Bauch, geh aufs Klo, öffne die Fenster und es funktioniert alles gar nichts. Ich kann nicht einschlafen.
1: Das hat mich schon gestresst jetzt, nur weil du es gesagt hast.
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1: Gott sei gedankt, dass es Einschlafhilfen gibt. Ich höre mir manchmal auch so Gewitter-Playlisten an. Stell mir dann vor, ich wäre irgendwo im Wald in so einem, weiß ich nicht, einfach in Unterschlupf und lass das auf mich raufprasseln. So, weißt du?
0: Okay.
1: Was sagtest du jetzt?
0: Ich stehe im Wald.
1: Und krieg ein Gewitter, schlägt den Baum ein und ich bin... Ja, das beruhigt mich immer. Nein, aber für Bexen sind es tatsächlich Einschlaf-Podcasts.
0: Ja.
1: Ne? Irgendwie?
0: Also ich höre manchmal auch so Einschlaf-Meditation. Finde ich auch nicht schlecht.
1: Ja.
0: Und ich klicke mich manchmal auch so durch unterschiedliche Podcasts durch. Ich habe auch schon mal so... Kennst du diese Quassel-Podcasts, wo zwei einfach labern?
1: Mhm.
0: Ganz ehrlich, manchmal muss ich da mitlachen. Dann bin ich kurz vorm Einschlafen.
1: Ist dann natürlich auch suboptimal.
0: Ja, oder auch so Wissenspodcasts. Dann will ich nicht einschlafen, weil ich wissen will, wie es weitergeht. Auch suboptimal.
1: Ich bin mal gespannt, ob dich diese Folge dann abholt oder dieser Podcast. Da erscheint heute die erste Folge. Autorin und Podcasterin Sina will euch da versuchen zu überzeugen mit ihren eigenen selbstgeschriebenen Geschichten. Die liest sie dann vor und die sollen einem dann von all diesen Grübeleien am Alltag halt ablenken und in den Schlaf bringen. Ich kann mir auch vorstellen, dass so ein Einschlaf-Podcast gar nicht so leicht zu produzieren ist, gerade wenn man so Geschichten schreibt. Was ist denn da so das Schwierigste?
3: Also ich glaube, das Schwierigste war tatsächlich, die Geschichten zu schreiben.
1: Aha.
3: Und ja, die Aufnahmen sind dann eigentlich so geflutscht. Auch wenn wir manchmal doch mehrere Versuche gebraucht haben, damit ich, ja... Damit ich ganz sanft klinge und eine gute Einschlafbegleiterin bin und mich nicht zu harsch anhöre. Das hat manchmal ein bisschen gedauert.
1: Ja, sie hat ja auch noch erzählt, wie du gerade auch gesagt hast, dass es halt eben viele gibt, wo gelacht wird. Dann streiten die sich auch mal,
0: irritiert,
1: wenn die zu zweit sind und so, und das irritiert dich. Deswegen ist das, glaube ich, eine gute Alternative, um einfach mal so ein bisschen abzuschalten.
0: Genau, also wenn ihr mal reinhören wollt, ab heute gibt es den Podcast kostenlos in der ARD Sounds App.
1: Bexen, ich würde sagen, wir probieren das mal aus. Ich habe mal so ein kleines Snippet rausgezogen aus dem Einschlaf-Podcast.
0: Oh, gerne.
1: So ein paar Sekunden.
0: Ja.
1: Und wir schauen mal, wie der wirkt, ja?
0: Ja.
4: Tatsächlich hatte meine Großmutter hier ganz in der Nähe gelebt. Ich erkannte die Ecke, an der wir in diesem Augenblick vorbeifuhren, und erhaschte einen Blick auf das Straßenschild.
1: Und Bexen,
4: das wäre schon ein großer Zufall.
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1: Super, hat geklappt.
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0: Geht man jetzt noch an die richtigen Kassen im Supermarkt oder nimmt man diese Selbstbezahlerkassen? Das ist eine Frage, die hat euch beschäftigt heute Morgen.
1: Ja, das habe ich auch gemerkt. Für mich ist es ja ganz eindeutig, muss ich sagen. Ich gehe zur Selbstbedienungskasse.
0: Wenn du was gegen Menschen hast, ist
1: das deine Schuld. Verdreht er die Augen. Alter, no judgment hier. Tanja aus Leipzig, was sagst du?
2: Ich bin definitiv Team SB-Kasse. Ich finde, es gibt nichts Schlimmeres beim Einkaufen, als wenn die Kassierer die Sachen abscannen und dir dann nur so hinwerfen. Und du hast einfach keine Ruhe, das einzupacken und hinter dir eine lange Schlange. Und mich setzt das immer total unter Druck, wenn sich das dann alles dann vorne stapelt.
0: Verstehe ich ein bisschen.
1: Das checke ich auch.
0: Am geilsten ist auch, wenn die Kassierer dann anfangen, deinen Einkauf zu kommentieren. Kennst du sowas?
1: Oh nee, das ist mir noch nie passiert.
0: Doch,
1: aber meine Angst ist das.
0: Das war ganz schön viel Eis.
1: Sorry.
0: Und, Henning aus Wittingen hat auch was, oder wie?
1: Ja.
3: Ich bin Team Verkäuferin Kasse, weil ganz gerne auch mal einen Plausch mit der Verkäuferin mache.
1: Ganz eindeutig, Henning.
0: Ich will nicht wissen, was der Inhalt eures Plausches ist, aber das ist natürlich dir überlassen. Liebe Grüße an der Stelle. Ey, schön. Am Ende ist ja wichtig, macht so, wie es euch am wohlsten fühlt, ne?
1: Ganz
0: das
1: genau.
0: Ist ja, ne?
1: Ich meine, ist ja auch gut, wenn es zwei Lager gibt, ne? Dann teilt es sich auf.
0: Das stimmt.
1: Die einen
0: ansonsten
1: gehen dahin,
0: wäre nur eine Kasse voll. Das wäre auch blöd. Naja, bei uns ist nichts voll, außer wir vielleicht beim Fußball gucken. Wir machen jetzt entspannt weiter mit Lieblingsmucke und dann haben wir uns morgen früh ab 6 wieder, oder?
1: Oh, so machen wir das. Schon rum. Hilfe, habe ich gar nicht gecheckt. Bis morgen.
0: Tschüssi, ciao.

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1: Der Ausbau der Bahnstrecke Leipzig-Chemnitz soll angesichts explodierender Kosten abgespeckt werden. Das ergab nach Angaben der Deutschen Bahn und des sächsischen Infrastrukturministeriums eine neue Machbarkeitsstudie. Demnach ist auf dem Nordabschnitt Leipzig-Geithain nur noch auf rund 24 von 44 Kilometern ein zweites Gleis vorgesehen, dort wo sich die Züge begegnen müssen. Die Strecke soll aber elektrifiziert werden. Der Ausbau des Südabschnitts Geithain-Chemnitz soll Anfang der 2030er Jahre umgesetzt werden. Die Bahnstrecke Leipzig-Chemnitz ist infolge von Kriegsreparationen nur eingleisig und ohne Oberleitung, sodass sie nicht für den Fernverkehr geeignet ist. Mehrere iranische Öltanker haben offenbar das bislang von der US-Marine blockierte Seegebiet an der Straße von Hormuz verlassen. Das geht aus Daten der Website Tanker Trackers hervor. Demnach handelt es sich um die ersten Rohölexporte des Iran seit rund 2 Monaten. Die Schiffe sollen insgesamt etwa 4,8 Millionen Barrel Öl geladen haben. Das Ende der US-Blockade ist Teil der Vereinbarungen zwischen Teheran und Washington. Das Rahmenabkommen soll am Freitag in der Schweiz unterzeichnet werden. SPD-Generalsekretär Tim Klüssendorf hat Überlegungen zu einem veränderten Umgang mit der AfD eine Absage erteilt. Der frühere Finanzminister Peer Steinbrück hatte dafür plädiert, rote Linien festzulegen, die die AfD einhalten müsse, um eine Kooperation zu ermöglichen. Klüssendorf sagte dem Kölner Stadtanzeiger, er lehne das ab. Die AfD habe keinerlei Interesse daran, sich in den demokratischen Diskurs einbinden zu lassen.
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1: Der Sanierungsrückstand in den Kommunen hat bundesweit ein Rekordniveau erreicht. In einer Umfrage der KfW-Förderbank bezifferten die Kämmereien den Investitionsrückstand für 2025 auf insgesamt 231 Milliarden Euro. Das seien 7,2% mehr als ein Jahr zuvor. Grund dafür sind laut KfW steigende Ausgaben und fehlende Einnahmen. In Sachsen-Anhalt fuhren die Kommunen wegen der klammen Kassen ihre Ausgaben für Straßen, Schulen und Sporthallen um 3,1% zurück, in Sachsen sogar um 9,8%. In Thüringen stiegen die Bauausgaben dagegen um 7,6%. Der Ausbau der Bahnstrecke Leipzig-Chemnitz soll angesichts explodierender Kosten abgespeckt werden. Das ergab nach Angaben der Deutschen Bahn und des sächsischen Infrastrukturministeriums eine neue Machbarkeitsstudie. Demnach ist auf dem Nordabschnitt Leipzig-Geithain nur noch auf rund 24 von 44 Kilometern ein zweites Gleis vorgesehen. Die Strecke soll elektrifiziert werden. Der Ausbau des Südabschnitts Geithain-Chemnitz soll Anfang der 2030er Jahre starten. Die Bahnstrecke Leipzig-Chemnitz ist derzeit nur eingleisig und ohne Oberleitung, sodass sie nicht für den Fernverkehr geeignet ist. SPD-Generalsekretär Tim Klüssendorf hat Überlegungen zu einem veränderten Umgang mit der AfD eine Absage erteilt. Der frühere Finanzminister Peer Steinbrück hatte dafür plädiert, rote Linien festzulegen, die die AfD einhalten müsse, um eine Kooperation zu ermöglichen. Klüssendorf sagte dem Kölner Stadtanzeiger, er lehne das ab. Die AfD habe keinerlei Interesse daran, sich in den demokratischen Diskurs einbinden zu lassen.
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1: Der Sanierungsrückstand in den Kommunen hat bundesweit ein Rekordniveau erreicht. In einer Umfrage der KfW Förderbank bezifferten die Kämmereien den Investitionsrückstand für das vergangene Jahr auf 231 Milliarden Euro. Das seien 7,2% mehr als ein Jahr zuvor. Grund dafür sind laut KfW steigende Ausgaben und fehlende Einnahmen. In Sachsen-Anhalt fuhren die Kommunen wegen der klammen Kassen ihre Ausgaben für Straßen, Schulen und Sporthallen um 3% zurück, in Sachsen sogar um knapp 10%. In Thüringen stiegen die Bauausgaben dagegen um 7,6%. SPD-Generalsekretär Tim Klüssendorf hat Überlegungen zu einem veränderten Umgang mit der AfD eine Absage erteilt. Der frühere Finanzminister Peer Steinbrück hatte dafür plädiert, rote Linien festzulegen, die die AfD einhalten müsse, um eine Kooperation zu ermöglichen. Klüssendorf sagte dem Kölner Stadtanzeiger, er lehne das ab. Die AfD habe keinerlei Interesse daran, sich in den demokratischen Diskurs einbinden zu lassen. Der US-Pharmakonzern Moderna erwägt den Kauf von Produktionsstätten seines deutschen Konkurrenten BioNTech. Moderna-Chef Stéphane Bancel sagte dem Handelsblatt, es gebe derzeit Gespräche mit der Bundesregierung. Voraussetzung seien jedoch bessere Rahmenbedingungen für Pharmaunternehmen in Deutschland. Bancel betonte, im Fall einer Übernahme sei auch eine Weiterbeschäftigung von BioNTech-Mitarbeitern vorgesehen. BioNTech hatte im Mai angekündigt, wegen der eingebrochenen Nachfrage nach Covid-19-Impfstoffen mehrere Standorte zu schließen. Rund 1.800 Stellen könnten wegfallen.
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2: Der Sanierungsrückstand in den Kommunen hat bundesweit ein Rekordniveau erreicht. In einer Umfrage der KfW-Förderbank bezifferten die Kämmereien den Investitionsrückstand für 2025 auf 231 Milliarden Euro. Das seien 7% mehr als ein Jahr zuvor. Grund dafür sind laut KfW steigende Ausgaben und fehlende Einnahmen. In Sachsen-Anhalt fuhren die Kommunen wegen der klammen Kassen ihre Ausgaben für Straßen, Schulen und Sporthallen um 3% zurück, in Sachsen sogar um 10%. In Thüringen stiegen die Bauausgaben dagegen um 7,6%. Der US-Pharmakonzern Moderna erwägt den Kauf von Produktionsstätten seines deutschen Konkurrenten BioNTech. Moderna-Chef Stéphane Bancel sagte dem Handelsblatt, es gebe derzeit Gespräche mit der Bundesregierung. Voraussetzung seien jedoch bessere Bedingungen für Pharmaunternehmen in Deutschland. Bancel betonte, im Fall einer Übernahme sei auch eine Weiterbeschäftigung von BioNTech-Mitarbeitern vorgesehen. BioNTech hatte angekündigt, wegen der eingebrochenen Nachfrage nach Covid-Impfstoffen Standorte zu schließen. Menschen in akuten psychischen Krisen warten nach Angaben der Krankenkassen oft zu lange auf therapeutische Hilfe. Das geht aus einer Auswertung des Verbands der Ersatzkassen hervor. Danach müssen mehr als die Hälfte der Betroffenen länger als 2 Wochen auf eine Akutbehandlung warten. Für reguläre, ambulante Psychotherapie sieht die Lage besser aus. Laut Verband erhalten mehr als 80% der Betroffenen innerhalb von 4 Wochen nach dem Erstgespräch einen Therapietermin.
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0: Hallo, hallo am Mittwoch. Ey, schönen Nachmittag euch. Wir haben es 14.01 Uhr. Damit ihr up to date seid, mach mal kurz einen fixen News-Check.
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0: Mit Susanne.
2: Im Leipziger Westen ist am Mittag die größte Solarthermieanlage Deutschlands eröffnet worden. Das Gelände umfasst nach Angaben der Stadtwerke rund 1,4 Hektar. Das entspricht knapp 20 Fußballfeldern. Hunderte Kollektoren erhitzen dort mit Sonnenkraft Wasser, das direkt ins Fernwärmenetz fließt. Die Anlage liefert jährlich etwa 26 Gigawattstunden Wärme. Das sind im Jahresschnitt rund 2% des Leipziger Bedarfs, im Sommer deutlich mehr. In die Solarthermieanlage wurden 40 Millionen Euro investiert. In Supermärkten in der EU dürfen gentechnisch veränderte Lebensmittel künftig ohne spezielle Kennzeichnung verkauft werden. Das Europaparlament stimmt den neuen Regeln zu. Auch aufwendige Umweltprüfungen vor der Zulassung sollen wegfallen. Befürworter der Regeln erhoffen sich dadurch neue Sorten, die besser mit Dürren zurechtkommen oder weniger Dünger brauchen. Kritiker dagegen warnen, dass sich genmanipulierte Pflanzen durch Wind auch auf anderen Äckern verbreiten. Die Änderungen sollen ab Mitte 2028 gelten. Deutschland vergibt 30.000 kostenlose Bahntickets für eine Reise nach Polen. Bewerben können sich ab September junge Erwachsene zwischen 18 und 27 Jahren. Das Bundesverkehrsministerium erklärte, Anlass sei das 35. Jubiläum des deutsch-polnischen Nachbarschaftsvertrags. Auch Polen verteile 30.000 Tickets. Dieser sogenannte Freundschaftspass gelte für 7 flexible Reisetage im jeweiligen Nachbarland sowie eine kostenlose Hin- und Rückfahrt.
0: Danke dir fürs Update, Susanne.
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0: Wenn ihr gerade mit dem Auto auf den Straßen in der Sputnikzone unterwegs seid, dann guck mal hier mal kurz zusammen drauf. Da gibt es nämlich ein bisschen Struggle auf der A2 Richtung Berlin. Zwischen Alleringer's-Leben und Eilsleben dauert es ein bisschen länger. 6 Kilometer Stau dort gerade. A2 Richtung Hannover zwischen Ziersaar und Thesen. Da sind gerade nach einem Unfall die linke und die mittlere Spur gesperrt. Und im Landkreis Mansfeld-Südharz, da zwischen dem Abzweig Villerode und Ritterode, da gibt es ein bisschen Struggle nach einem Unfall. Die aktuellsten Blitzer steht einer in Leipzig in der Altenburger Straße stadteinwärts auf der A8. 38 Richtung Göttingen zwischen Leipzig Süd und Neue Hart und auf der B100 zwischen Radis und Bergwitz. Wenn ihr noch irgendwie Staus oder Blitzer gesehen habt, dann ruft ihr hier einfach kurz kostenlos durch unter der 08000 21 4x die 0 oder ich schicke mir kurz eine Nachricht per WhatsApp rum. Das Wetter ist heute wirklich ähnlich wie gestern, nur ein bisschen mehr Sonne. Das fühlt sich dadurch aber gleich auch ein bisschen wärmer an. Wir kriegen hier heute noch bis zu 25 Grad. Nachher zum Nachmittag, da kann es noch ein kleines bisschen regnen. Dafür können wir aber dann morgen gefühlt nur in der Unterbuchse rausgehen. Das wird wirklich so hot, ey. 30 Grad sind angesagt. Und dann steigert sich's ja auch noch jeden Tag mehr bis zum Wochenende. Da werden es dann bis zu 35 Grad.
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0: Ja, und damit einen schönen, noch nicht ganz so heißen Mittwoch euch. Aber ey, vielleicht sitzt ihr gerade im Auto, Fenster ist hier halb unten, dann scheint noch ein bisschen Sonne durch. Genießt das und vielleicht könnt ihr auch noch mal kurz von der Arbeit fix abschalten. Wir schieben euch gute Laune jetzt ein Stück höher. Jetzt mit Lieblingsmucke, gleich für euch Joe am Start. Und das ist Kygo.
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Olivia Rodrigo hier bei eurer Sputnik Home Zone. Drop Dead war das. Ja, ein Song aus dem neuen Album, das jetzt erst rausgekommen ist. Und ich vergesse ja immer, dass sie noch so saujung ist. Gerade mal 23 Jahre ist sie. Und im neuen Album singt sie halt mainly über solche Themen auch. So die erste große Liebe. Und wie man auch so ein bisschen daran zerbrechen kann. Ich glaube, wir kennen das auch alle safe, ne? Wie aufregend das ist, wenn man sich das erste Mal verknallt. Aber das kann natürlich auch richtig painful sein, wenn die erste Liebe dann irgendwann auch zu Ende geht. Singt sie drüber im Album You Seem Pretty Sad for a Girl So In Love. Ja, und vielleicht hört der Sputnik ja genau wie Olivia Rodrigo ihre Musik am allerliebsten hört, gerade im Auto. Hat sie nämlich in einem Interview gesagt, sie fährt am allerliebsten an eine Fastfood-Bude, holt sich dort einen Hamburger und dann hört sie da Musik auf dem Parkplatz. Ist ein Hobby, du, ich check's. Was auch immer ihr gerade macht, wir sind natürlich für euch am Start mit Lieblingsmucke jetzt bei Sputnik. Dreht hier laut auf, das ist Juste, Turn the Lights Off.

Happy Mittwoch euch. Ihr seid mittendrin in der Sputnik Homezone. Franzi hier. Ja, und vielleicht seid ihr gerade auf Arbeit. Dann checkt vielleicht noch mal kurz ab, ob ihr in der Nähe eines Ventilators sitzt. Weil falls nicht, dann quatscht mal mit dem Chef oder der Chefin die nächsten Tage, weil das wird richtig hot hier in der Sputnik-Zone. Morgen schon mit bis zu 30 Grad. Und ich habe gerade mal für euch nachrecherchiert. Ab 30 Grad muss der Arbeitgeber tatsächlich wirksame Maßnahmen ergreifen. Es müsste also Ventilatoren geben oder Klimaanlagen. Und der Dresscode, der könnte sich auch ein bisschen lockern, damit man einfach ein bisschen klarkommt. Und ab 35 Grad gilt der Raum tatsächlich als ungeeignet für die Arbeit. Also da müssen dann noch Hitzepausen genehmigt werden. Oder ihr sagt halt, oh, ich würde mal ins Homeoffice switchen, ne? Soll ja am Wochenende auch in der Sputnik-Zone hier bis zu 35 Grad werden. Damit würde ich jetzt einfach schon mal final sagen, herzlich willkommen, lieber Sommer. Es ist schön, dass du endlich da bist. Hat ja auch irgendwie lang genug gedauert, ne? Sputnik ist hier jetzt mit Coldplay. Wir machen uns auch warm zum Mittwoch.

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0: Jason wird mir immer auf meiner For You-Page angezeigt auf Instagram, wie er da schön rumtanzt. Sieht schon klasse aus. Jason Derulo war das hier in der Sputniker Homezone mit Acapulco. Wir haben es jetzt gerade 14:29 und gucken mal eben auf den Straßen vorbei. Da gibt es nämlich ein paar neue Meldungen, macht er echt vorsichtig. Auf der A2 Richtung Berlin zwischen Allerengersleben und Alsleben gerade noch 6 Kilometer Stau angesagt. Auf der A2 Richtung Hannover zwischen Ziesar und Thesen, da sind gerade nach einem Unfall die linke und die mittlere Spur noch gesperrt. Und im Landkreis Mansfeld-Südharz zwischen Abzweig Villarode und Ritterrode, da gibt es noch ein bisschen Struggle nach einem Unfall. Ihr habt uns ja auch die aktuellsten Blitzer durchgegeben, danke euch. Steht einer auf der A38 Richtung Göttingen zwischen Leipzig-Süd und Neuhart. Auf der B100 zwischen Radis und Bergwitz und in Halle Diemitz auf der Berliner Straße in beiden Richtungen. Wenn ihr noch irgendwas gesehen habt, einen Stau oder einen Blitzer, dann ruft ihr einfach kurz kostenlos durch unter der 08000 21 4x die 0 oder ihr schickt mir einfach kurz eine WhatsApp-Nachricht rum. Ja, das Wetter ist heute noch ein bisschen zurückhaltend, ist aber auch nur noch heute so mit bis zu 25 Grad. Es wird schon ein bisschen sonniger als gestern, erst nachmittags kann es dann nochmal ein bisschen regnen. Entschuldigung, da muss ich kurz aufstoßen. Ja, Leute, es ist Mittwoch. Es ist Bergfest. Also, da kann man schon mal aufstoßen. Am Donnerstag wird es dann richtig schön warm. 30 Grad werden es maximal. Und am Wochenende sogar noch besser mit bis zu 36 Grad. Huiui.
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0: Ja, und damit euch, Leute, einen schönen Nachmittag. Hey, wir kommen erstmal hier zusammen klar, ne? Vielleicht zwischen zwei Terminen bei euch gerade. Ihr guckt gerade, vielleicht könnt ihr ein bisschen was snacken zwischendurch. Dann mal ganz kurz ein bisschen abschalten. Wir machen euch hier eine gute Playlist an und dann denkt ihr euch, es ist Bergfest, nicht mehr lange und wir haben es geschafft.
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0: München am Mittwochnachmittag. Eure Sputnik Home Zone hier. Und Leute, wenn ihr von dem ganzen WM-Gucken mal so eine kleine Pause zwischendurch braucht, dann Tipp von mir. Heute Abend geht's einfach weiter auf RTL, die Bachelors laufen. Ich bin dieses Jahr irgendwie richtig doll im Game drin und habe Insiderin Josie aus Berlin jetzt sogar mit bei mir am Start. Du bist ja bei der aktuellen Bachelor-Staffel zu sehen. Ja, Hallöchen erstmal.
1: Hallöchen.
0: Ja, Mensch, wie geht's dir? Bist du schon ready, heute Abend hier wieder Bachelor zu gucken? Ich meine, du bist ja selber dabei.
1: Oh, ich bin sowas von ready. Heute Abend kommt die dritte Folge auf RTL.
0: Ja.
1: Und tatsächlich auf RTL Plus läuft schon die siebte Folge. Also so eine kleine Differenz ist natürlich vorhanden.
0: Ja, gut, aber für alle, die heute also im TV einschalten, dritte Folge läuft. Jetzt seid ihr ja auch schon in der Girls Villa drin. Die Betten stehen richtig eng aneinander, das habe ich auf jeden Fall gesehen. Und für dich gab es sogar ganz kurz mal gar kein Bett. Jetzt hast du eins, aber du bist da wirklich mit so vielen anderen Girls. Alle sind unterschiedlich, alle wollen den gleichen Mann oder eine von beiden Männern. Wie ist denn da gerade die Stimmung? Versteht ihr euch gut oder gibt es da auch mal so ein bisschen Stress?
1: Also mit den Mädels in einer Villa zu wohnen, ist super, super aufregend. Klar, wir sind natürlich alle irgendwie unterschiedlich, aber auch irgendwie super, super gleich. Wir harmonieren total gut, wir können irgendwie über alles quasseln. Wir sind halt wirklich so ein kleiner Gackerhaufen. Also es macht wirklich Spaß mit den ganzen Ladies zusammen. Und also bisher richtig gute Stimmung. Also ich kann wirklich nichts anderes sagen.
0: Ja, das klingt ja richtig geil. Voll schön. Ja, dann will ich auf jeden Fall gleich noch ein bisschen mehr erfahren, Josie. Wir quatschen gleich weiter. Eure Sputnik Home Zone läuft hier mit Liebe.

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0: 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Und damit wir schon mal ein bisschen Text üben können, gibt's jetzt hier bei Sputnik in der Homezone mit Mangos mit Chili. Ich check jetzt auch nochmal, ob ich schon textsicher bin.

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0: Ach, am Mittwoch, eure Sputnik Homeson hier. Ein schönes Bergfest euch. Ja, Lieblingsmucke geht gleich weiter. Vorher kriegt ihr hier einen kurzen Newscheck.
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0: Gleich 15 Uhr mit Susanne.
2: Die EU-Abschieberegeln werden deutlich verschärft. Das Parlament in Straßburg stimmte der sogenannten Rückführungsverordnung zu. Kern des Gesetzes sind spezielle Abschiebezentren. Dorthin sollen abgelehnte Asylbewerber gebracht werden, die aus verschiedenen Gründen nicht in ihre Heimatländer abgeschoben werden können. Wo solche Zentren entstehen könnten, ist bisher nicht klar. Das EU-Parlament stimmte außerdem für gelockerte Gentechnikregeln. In Supermärkten dürfen gentechnisch veränderte Lebensmittel künftig ohne spezielle Kennzeichnung verkauft werden. Im Leipziger Westen ist am Mittag die größte Solarthermieanlage Deutschlands eröffnet worden. Das Gelände umfasst nach Angaben der Stadtwerke rund 1,4 Hektar. Das entspricht knapp 20 Fußballfeldern. Hunderte Kollektoren erhitzen dort mit Sonnenkraft Wasser, das direkt ins Fernwärmenetz fließt. Die Anlage liefert jährlich etwa 26 Gigawattstunden Wärme. Das seien im Jahresschnitt rund 2% des Leipziger Bedarfs, im Sommer deutlich mehr. In die Solarthermieanlage wurden 40 Millionen Euro investiert. In Sachsen-Anhalt ist eine Zugbegleiterin von einem Fahrgast angegriffen und verletzt worden. Wie die Bundespolizei mitteilte, ereignete sich die Tat am Montagabend auf Höhe des Bahnhofs Köthen. Die Zugbegleiterin hatte den rauchenden Fahrgast auf das Rauchverbot hingewiesen. Daraufhin habe der Mann die Zigarette an der Dienstjacke der Bahnmitarbeiterin ausgedrückt und ihr mehrfach ins Gesicht geschlagen. Mehrere Reisende hätten eingegriffen und ihn schließlich der Polizei übergeben. Gegen den Deutschen sei Haftbefehl erlassen worden.
0: Danke dir fürs Update.
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0: Wir laufen gerade auf den Straßen, wir gucken kurz vorbei. 15:01 haben wir es. Auf der A2 Richtung Berlin zwischen Allerengersleben und Alsleben. Da kommt er nicht ganz so gut voran. 10 Minuten Stau gibt's hier. Und im Landkreis Mansfeld-Südharz zwischen dem Abzweig Villerode und Ritterode. Da kommt es gerade ein bisschen zu Struggle nach einem Unfall. Die aktuellsten Blitzer habt ihr uns hier durchgegeben. Auf der A38 steht einer Richtung Göttingen zwischen Leipzig-Süd und Neue-Hart. Auf der B100 zwischen Radies und Bergwitz. Und in Halle-Diemitz auf der Berliner Straße in beiden Richtungen. Wenn da noch irgendwas gesehen habt, Staus oder Blitzer, einfach kurz hier durchklingeln. Kostenlos 08021 viermal die 0 oder ihr schickt mir einfach kurz eine WhatsApp-Memo rum. Ja, Wetter ist heute noch mal so ein bisschen durchwachsen. Ne? Es ist manchmal schön sonnig, da könnt ihr schön die Sonnenbrille aufsetzen. Dazu kommen dann aber auch wieder ein paar Wolken und erst zum Nachmittag kann es auch noch mal regnen. Aber schon heute so ein kleines Stückchen wärmer. 25 Grad habt ihr heute. Morgen fliegen dann hier gefühlt wir alle erstmal zurück nach Malle. Also das fühlt sich wirklich an. Ich habe auch gerade mal gegoogelt, auf Malle sind es nämlich auch aktuell so um die 30 bis 32 Grad. Genauso wird es morgen und am Wochenende sogar noch krasser mit bis zu 35 Grad. Wow.
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0: Ja, und damit, Leute, die Halbzeit steht an. Vielleicht hängt er gerade im Büro. Es gibt vielleicht auch eine Runde Käffchen. Und vielleicht macht das wie mein ehemaliger Mathelehrer und holt euch einfach mal, um die Routine ein bisschen zu durchbrechen, ein Stück Kuchen. Das hat er tatsächlich jeden Tag gemacht. Ich sag euch, einen Käsekuchen könnt ihr mir jetzt auch gönnen. Also ich sag an der Stelle, guten, lasst es euch gut gehen. Und wir haben natürlich Mucke für euch am Start. Jetzt mit Somber.

0: Heute wird wieder gedatet zum Mittwoch, Leute. Ja, nee, keine Sorge, ich habe kein Date. Ich gucke mir das einfach nur im Fernsehen an. Die Bachelors laufen heute auf RTL mit der dritten Folge. Bei mir gerade mit am Start Insiderin Josi aus Berlin. Du bist nämlich einfach mal mit dabei. Ja, ich kann dir so ein paar Insider-Fragen stellen. Wie läuft es eigentlich bei so einer Reality-TV-Production ab? Und gerade hast du schon erzählt, dass ihr euch bis jetzt in dieser riesigen Girls-Villa in Kapstadt alle sehr gut versteht. Ist ja aber auch erst Folge 3. Meinst du, das kann auch noch irgendwie kippen?
1: Klar, ich könnte mir schon gut vorstellen, dass sich das im Laufe der Staffel vielleicht auch nochmal ändern könnte, weil wenn natürlich auch dann von irgendeiner Person mehr Interesse besteht, dann wird es, glaube ich, ein bisschen tricky, ne? Wenn so dann auch die ersten Gefühle irgendwie so sich aufbauen oder vielleicht auch so die ersten Küsse einfach stattfinden.

0: Da könnte ich mir schon vorstellen, dass da vielleicht noch mal so ein bisschen die Krallen ausgefahren werden.
1: Würdest du denn vielleicht jetzt schon in der dritten, vierten Folge, würdest du schon mit einem Bachelor knutschen?
0: Kommt immer so ein bisschen auf die Situation drauf an. Also wenn es wirklich ein super schönes romantisches Date ist,
1: ja.
0: wo dieser Vibe auch einfach vorhanden ist und wo ich mich irgendwie wohlfühle, wo es auch zur Situation passt, warum nicht? Mhm. Aber wenn es irgendwie sich so gezwungen anfühlt und eher nicht so richtig passend, dann auf gar keinen Fall. Auf gar keinen Fall.
1: Ja, ja. Und würdest du das aber dann den anderen Girls auch sagen oder wärst du da eher so für dich? Das ist ja auch immer so ein Ding. Erzählt man das gleich?
0: Boah, ich würde es auf jeden Fall erzählen.
1: Ja.
0: Also ich würde es auf jeden Fall erzählen. Klar, ich würde am Anfang, also ich glaube, am Anfang geht's noch. Irgendwann würde ich dann aber auch bei den Mädels erfragen, ob es für die okay wäre, wenn ich das dann sozusagen erzähle. Ne, weil manch einem möchte das ja vielleicht auch gar nicht hören, dass man irgendwie mit dem Typen dann einfach näher gekommen ist.
1: Genau, ja.
0: Und deshalb würde ich das dann vorher immer noch mal fragen, so, hey Mädels, wie sieht's aus? Wollt ihr darüber sprechen? Kann ich darüber sprechen? Wie ist das für euch? Aber ich würde es auf jeden Fall erzählen. Also warum auch nicht? Also da habe ich

0: Mittwoch, die Sputnik Home Zone hier. Und wenn ihr euch gerade irgendwie schlappi bei der Arbeit fühlt, vielleicht auch, weil der Chef oder die Chefin irgendwas Dummes gerade gesagt hat, dann denkt euch einfach, bleib einfach dumm.
1: Du bist gut genug.
0: Ja, ihr seid doch gut genug. Ist ja gerade immer noch so ein Internet-Hype, dieser Song. Sogar Amis lernen literally jetzt Deutsch, weil dieser Song halt von Kitsch Creek, Shirin David und Blumengarten so mega viral gegangen ist. Woran liegt's mal wieder? Na klar, an einem TikTok-Trend. Und da entstehen jetzt aber auch so ganz andere Versionen draus. Nicht du bist gut genug, sondern zum Beispiel sowas hier.
1: Arbeitszeit mit Arbeitszeitbetrug.
0: Ja, vielleicht findet ihr euch da ja gerade irgendwie drin wieder, der gute alte Arbeitszeitbetrug. Ich sag mal so,

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0: Gott, hatte der Typ ein Glow-Up, ne? Robin Schulz, hier am Start gewesen mit Embers in der Sputnik-Home-Zone. Der hatte früher wirklich keinen schönen Style, muss ich ehrlich sagen. Das Cappy mit dieser Pilotenspiegelbrille, das tat ihm nicht gut. Jetzt dagegen, könnt ihr mal bei Insta auschecken. Sieht wirklich cool aus. Wir gehen hier zusammen rein in euren Mittwoch um 15.31 Uhr mit einem kurzen Verkehrsupdate. Da schauen wir mal kurz auf den Straßen in der Sputnik-Zone. Gibt nämlich was Neues auf der A2 Richtung Berlin zwischen Allerengersleben und Alsleben. Immer noch Stau, eine halbe Stunde braucht er mittlerweile ungefähr länger. Und im Landkreis Mansfeld-Südharz zwischen dem Abzweig Willerode und Ritterode, da gibt es gerade Behinderung nach einem Unfall. Die aktuellsten Blitzer, da checkt er einen ab auf der B100 zwischen Radis und Bergwitz in Halle Diemitz, mein Gott, in der Berliner Straße in beiden Richtungen und in Leipzig in der Altenburger Straße stadteinwärts. So, es bringt mich, glaube ich, nichts mehr zur Weißglut, als wenn ich mich bei so Ortsnamen irgendwie verspreche oder die falsch ausspreche. Leute, verzeiht's mir. Wenn ihr noch irgendwas gesehen habt, Staus oder Blitzer, dann ruft ihr gerne kostenlos an unter der 08000 21 4x die 0 oder ihr schickt mir einfach kurze Nachricht per WhatsApp-Memo rum. Wetter ist heute auf jeden Fall schon mal ein kleines bisschen wärmer. Das sind eure Good News. Ihr braucht immer mal auch ein bisschen Sonnenbrille. Da kommt ein bisschen mehr Sonne als gestern schon raus. Erst zum Nachmittag, da kann es auch noch mal regnen. Dazu habt ihr jetzt gerade so um die 24 Grad. Bis zu 25 werden es heute noch. Und ab morgen, da wird es dann richtig schön warm. Bis zu 30 Grad sind da auf dem Plan. Und am Wochenende sogar richtig krache Hitze. Wirklich kommt hier rein in die Sputnik-Zone. Bis zu 36 Grad sind da angesagt.
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0: Und damit wünsche ich euch einen ganz tollen Nachmittag zum Bergfest. Wir gehen ja natürlich rein und segeln so langsam schon Richtung Ende der Woche. So, und gleich mit Martin Garrix am Start. Repeat. Und jetzt mal für euch Oliver Heldens, der liefert hier ein paar Party-Vibes rein.
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0: Tachchen, Leute. Am Mittwoch eure Sputnik Homezone hier mit Franzi und heute natürlich auch wieder im WM-Fieber. Ja, denn nicht mehr lange und Samstag steht das nächste Deutschlandspiel an. Hoffentlich läuft es genauso wie gegen Curaçao. Haben wir einfach 7:1 gewonnen. Es gibt halt nur noch einen kleinen Struggle. Ich möchte Samstag wirklich wieder gerne zum Public Viewing gehen. Ich habe nur meinen Ruf so ein bisschen versaut, weil ich immer noch nicht viel Plan habe von Fußball. Deswegen ist unser Fußballexperte Tobi hier mit am Start von Sputnik Tag und Wach. Tobi, ich brauche wieder deine Hilfe auch heute. Und heute geht es mir um ein ganz wichtiges Thema. Wenn ich dann dort sitze im Public Viewing, ich möchte gute Dinge sagen können. Einfach irgendwas reinrufen. Es gibt so Dinge, die sagen so Fußballmenschen einfach. Sowas wie, rein da ins Tor. Also da muss er schneller.
1: Das sagt tatsächlich niemand.
0: Okay.
1: Rein da ins Tor. Habe ich tatsächlich so in der Energie auch noch nie gehört.
0: Gott.
1: Aber gar kein Problem. Die Frage ist, ich wollte dich erstmal fragen, was kennst du denn noch so? Damit wir uns jetzt vielleicht nicht doppeln, weil es kann ja sein, dass du mich jetzt auch überrascht mit so ein paar Begriffen.
0: Also so Fußballkommentatoren, die sagen doch so, und er überholt und er schießt oder so, aber die sagen andere Dinge, weißt du? Und deswegen, ich brauche heute WM-Floskeln von dir. Was kann ich sagen?
1: Naja, du könntest auf jeden Fall erstmal, ich finde, grundsätzlich gibt es auch so ein paar Begriffe, die ganz wichtig wären.
0: Okay.
1: Also zum Beispiel sowas wie Schwalbe. Weißt du, was eine Schwalbe ist überhaupt?
0: Das ist ein Vogel.
1: Also ist ein Vogel. Ich wusste, dass diese Antwort kommt.
0: Warum ist das jetzt noch ein Begriff im Fußball?
1: Ja, Schwalbe ist tatsächlich, wenn jemand so tut, als ob er gefoult wurde.
0: Aha.
1: Und das war, da kannst du mich auch mal reinrufen. Das war doch eine Schwalbe, das habe ich doch gesehen, der ist doch abgehoben schon vorher, weißt du?
0: Boah, da muss ich aber gut auch die Situation lesen können, ja.
1: Dann, wenn das erste Tor fällt, fände ich es auch cool, wenn du sagst, boah, das war, glaube ich, der Dosenöffner.
0: Der Dosenöffner, also wie so eine Art...
1: Das erste Tor, jetzt geht's richtig los, das war der Dosenöffner. Dann, wenn so das Tor in der 90. Minute fällt, dann kannst du auch sagen, boah, Lucky Punch, ey. Richtiger Lucky Punch, 90. Minute.
0: Okay.
1: Wenn die Verteidiger sich zum Beispiel mit 11 Mann so vor den Strafraum stellen, man kennt das ja, die wollen irgendwie das Tor verteidigen und so, damit jetzt nicht noch der Ausgleich fällt, dann kannst du sagen, boah, die sind aber ganz schön am Busparken hinten, ne?
0: Die sind am Busparken, das habe ich alles noch nie gehört, Tobi, das ist ja völlig wie eine neue Sprache. Okay, ich würde sagen, es reicht mir noch nicht. Wir machen hier ganz kurz einen kleinen Cut und in 10 Minuten quatschen wir einfach nochmal kurz.
1: Ich freue mich drauf.
0: Ich übe das ja auch nochmal. Eure Sputnik Homezone ist hier mit dem WM Bootcamp.

0: Wir machen uns fit für die WM 2026. Samstag, nächstes Spiel. Leute, es gibt nur ein Problem. Ich habe keine Ahnung von Fußball. Tobi, unser kleiner Fußballexperte hier von Sputnik Tag und Wach.
1: Ich hoffe, ich bin wirklich einer. Bis jetzt hat noch keiner gemerkt, dass ich auch nur Quatsch lab.
0: Nein, du hast wirklich Ahnung, glaube ich. Ich merke das. Und du bringst mir heute Fußballfloskeln bei, weil ich will zum Public Viewing und ich möchte coole Sachen sagen. Mhm. Ich habe jetzt schon gelernt, Schwalbe, der ist am Bus parken, habe ich gelernt.
1: Ja. Also die Mannschaft, die ist ganz schön in den Bus parken. Also
0: ja, besser ja. Hinten. Okay, ich brauche noch ein paar mehr Vokabeln. Hau mal raus.
1: Also was ich überlegt habe, du könntest natürlich auch ein paar Spieler auswendig lernen. Damit kennst du ein paar deutsche Spieler auch.
0: Oh Gott, ich glaube, der ist ja gar nicht deutsch. Mbappé kenne ich. Der ist ja Franzose, oder?
1: Scheiße. Also frag bitte nicht bei...
0: Leroy Sané finde ich auch ganz nett.
1: Ja.
0: Im Gutsten.
1: Okay, ja, okay. Ansonsten könntest du natürlich auch ein paar Spieler der Elfenbeinküste noch lernen. Ansonsten, was auch immer ganz gut kommt, wenn du so ausländische Begriffe sagst, also englische auch. Ich meine, den Begriff Underdog, der sagt dir bestimmt was. Das gibt's ja nicht nur im Fußball.
0: Genau. Was heißt denn Underdog?
1: Underdog, naja.
0: Ist so Undercover.
1: Nee, Underdog ist eigentlich eher, ich sag jetzt mal, ist nicht so unbedingt der Favorit im Spiel. Aber du könntest natürlich sagen, Deutschland, Elfenbeinküste schon so Underdog in der Gruppe, ne? Also die könnten schon mehr machen, als man denkt.
0: Ja, okay, genau das werde ich anwenden.
1: So, weißt du, was die Nachspielzeit ist?
0: Da wird dann nochmal drauf gerechnet.
1: Genau.
0: Und da, ja.
1: Wird nachgespielt, das, was so ein bisschen sich verzögert hat, kannst du auch sagen, boah, damit würde ich mindestens 15 Minuten Nachspielzeit geben. Ganz schön viel Verzögerung.
0: Ja, aber wenn ich das nicht richtig kalkuliere, merkt ja jeder, dass ich keinen Plan habe.
1: Glaube ich nicht. Das glaube ich nicht.
0: Okay.
1: Und wenn gar nichts hilft, ganz zum Schluss, sagst du einfach so einen typischen Satz, der immer fällt, ist, ich gehe mal Bier holen. Der kommt immer gut an.
0: Da, glaube ich, freuen sich meine Leute wirklich drüber.
1: Siehste?
0: Also Leute, WM,
1: Win-win.
0: Dick ankommen, Samstag, nächstes Deutschlandspiel. Ich bin bereit.

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0: Schönes Bergfest euch gewünscht. Ey, wir gehen hier weiter rein in den Mittwoch. Jetzt um 15.59 Uhr mit einem kurzen News-Update.
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2: Die EU-Abschieberegeln werden deutlich verschärft. Das Parlament in Straßburg stimmte der sogenannten Rückführungsverordnung zu. Kern des Gesetzes sind spezielle Abschiebezentren. Dorthin sollen abgelehnte Asylbewerber gebracht werden, die aus verschiedenen Gründen nicht in ihre Heimatländer abgeschoben werden können. Wo solche Zentren entstehen könnten, ist bisher noch unklar. Das EU-Parlament stimmte außerdem für gelockerte Gentechnikregeln. In Supermärkten dürfen gentechnisch veränderte Lebensmittel künftig ohne spezielle Kennzeichnung verkauft werden. Polens Regierungschef Donald Tusk geht bei den Todesschüssen auf einen russischen Karikaturisten von einem politisch motivierten Mord aus. Tusk sagte in Warschau, man warte noch auf Beweise. Sollte der Mord im Auftrag Russlands begangen worden sein, handle es sich um Staatsterrorismus. Der Künstler war am Montag auf offener Straße in der polnischen Stadt Biała Podlaska erschossen worden. Er war unter anderem für Spottzeichnungen über Russlands Präsident Wladimir Putin bekannt. Krankenkassen dürfen ihren Versicherten nicht die Gesundheitskarte entziehen, weil diese ihre Beiträge nicht gezahlt haben. Das Bayerische Landessozialgericht verbot diese weit verbreitete Praxis. Zur Begründung hieß es, für eine Sperrung oder den Entzug der Karte gebe es keinerlei Rechtsgrundlage. Wenn Versicherte mit ihren Zahlungen 2 Monate im Rückstand seien, ruhe zwar der Anspruch auf Leistungen, das könne aber elektronisch auf der Karte markiert werden.
0: Danke dir fürs Update, Susanne.
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0: Wir gucken kurz mal auf den Straßen hier in der Sputnikzone vorbei. Da gibt's was Neues auf der A2 Richtung Berlin zwischen Allerengersleben und Alsleben. Stau braucht jetzt ungefähr eine halbe Stunde schon länger. Im Landkreis Mansfeld-Südharz, da ist gerade zwischen dem Abzweig Villerode und Ritterode ein bisschen Struggle nach einem Unfall. Und im Stadtverkehr Leipzig, da gibt's Stau in der Ludwig-Hupfeld-Straße und auch am Ritterschlösschen, da braucht er ungefähr auch 20 Minuten länger. Die aktuellsten Blitzer steht einer in Halle-Diemitz auf der Berliner Straße in beiden Richtungen. In Leipzig in der Altenburger Straße statt ein in Leipzig auch in der BMW-Allee Richtung Autobahn und am Ortsausgang Retzau Richtung Ragun. Wenn ihr noch irgendwie Staus oder Blitzer gesehen habt, dann ruft ihr einfach kurz kostenlos an unter der 08000 21 4x die 0 oder ihr schickt mir einfach kurz eine Nachricht per WhatsApp rum. Der Wetter ist heute nochmal so ein kleines Mischmasch. Da ist einfach alles mit dabei. Wolken, Sonne, nachher auch nochmal ganz kurz Regen zum Nachmittag wahrscheinlich. Jetzt aktuell dabei um die 24 Grad in der Sputnikzone. Morgen fühlt sich das dann hier fast schon wie im Urlaub an. Es wird wirklich richtig heiß mit bis zu 30 Grad. Und weil der Sommer sich so denkt, also wenn dann richtig, dann gibt es am Wochenende auch gleich mal bis zu 35 Grad. Es wird wirklich heiß. Also wenn ihr irgendwo einen Fächer noch rumliegen habt, dann schnappt den euch schon mal. Und ich sag mal so, jetzt, ne, wo der Sommer richtig losstartet, das heißt natürlich auch, dass so richtig coole Events auf uns warten.
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0: Und das nächste Event, das habe ich für euch hier parat. Wir gehen nämlich zusammen zu Nina Juba in den VIP-Bereich. Ich schreibe euch einfach mal eben auf die VIP-Gästeliste. Und Leute, da machen wir uns einfach eine richtig geile Zeit. Ne? Da haben wir ein paar Free-Drinks, es gibt Snacks. Egal, wonach es uns gelüstet im VIP-Bereich. Und dann sind wir auch noch hautnah dran an Nina Juba. Das Ganze passiert am 3.7. Und ihr könnt jetzt anrufen für eure Free-Ticks. Die Nummer ganz langsam für euch 08000 21 4x die 0. Gleich zocken wir wieder unser VIP-Quiz.

0: Happy Vibe gehen wir weiter rein in Mittwoch. Leute, ich habe was richtig Geiles vor mit euch und das wird so gut.
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0: Ja, ich nehme euch nämlich mit zum ausverkauften Nina Chuba Konzert in Dresden am 3.7. Also nicht mehr lange hin und Leute, wir können uns da wirklich wie richtige VIPs fühlen. Denn für uns geht's in die VIP-Lounge mit Snacks und Drinks. Und eine Person hat hier ganz schnell durchgeklingelt fürs VIP-Quiz und zwar Isabel aus Teutschenthal. Hallo!
3: Hallo!
0: Wie geht's dir, Isabel? Bist du schon ready fürs Quiz?
3: Mir geht's gut und ich bin ready fürs Quiz.
0: Das klingt doch klasse. Aufgeregt musst du auf jeden Fall nicht sein. Du kriegst eine Frage und du hast zwei Auswahlmöglichkeiten. Und zwar die Frage ist, wie heißt der von dieser berühmten Sängerin der Ehemann? Also es geht um Dua Lipa. Wie heißt ihr Ehemann? Ist es A, Paul Mescal oder B, Callum Turner? Und deine Zeit startet jetzt.
3: Ich wollte den zweiten Namen nehmen.
0: Sicher?
3: Und dann den ersten.
0: Okay, das ist deine finale Antwort. A
3: ja.
0: ist

0: Eingeloggt, Paul Mescal. Meine liebe Isabel, das ist leider nicht richtig. Oh,
1: okay.
0: Wie schade. Ach Mann, ich habe richtig... Oh Mann, es tut mir auch so leid. Ach. Es ist nicht einfach, es ist halt immer ne, A oder B, aber ey, du hast alles gegeben und ich kann dich gleich ein bisschen trösten. Es ist zwar jetzt Callum Turner gewesen, aber wir haben ja morgen gleich das nächste Quiz und auch am Freitag gibt es noch eine Chance, 16 Uhr, einfach vielleicht sonst nochmal hier durchklingeln.
1: Alles klar, danke trotzdem.
0: Hast du noch irgendwas Schönes vor ansonsten heute?
1: Mit meinem Kind zum Friseur gehen.
0: Oh, okay, also Friseurtermin, guck mal. Ich hoffe, das wird schön. Dann macht euch auf jeden Fall einen schönen Nachmittag. Und wir gehen hier weiter rein. Wir stimmen uns trotzdem jetzt ein bisschen mit Nina Chuba ein. Wir haben hier für euch Vater Morgana in der Sputnik Homezone.

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größte MC, also das ist wirklich so ein Song. Leute, da fühle ich mich wie an der Amalfi-Küste. Das klingt einfach so richtig nach Urlaub, nach Sommer. Hier in der Sputnik Home Zone gehört. Ja, und jetzt habe ich auch gerade mal wirklich Amalfi-Küste einfach gegoogelt. Ich hatte nicht so eine richtige klare Vorstellung davon. Mein lieber Scholli, ich muss da wirklich hin. Das liegt ja in Italien, da gibt es so türkisblaues Wasser. Die ganze Stadt sieht bei Google aus wie so eine Postkarte. Also ich werde gleich mal gucken, ob es da günstige Flüge hingibt, Leute. Amalfi-Küste sehe ich mich, aber ich sag euch auch ehrlich, wir bringen uns hier schon ein bisschen in Urlaubsstimmung, weil die nächsten Tage wird es ja hier auch in der Sputnik-Zone so warm, das fühlt sich auch schon nach Urlaub an. Morgen schon bis zu 30 Grad. Dazu jetzt Mabel mit Mad Love bei Sputnik.

0: Ja, die Party-Playlist, die steht schon mal zum Bergfest. Hier ist Sputnik am Mittwoch. Wir schauen mal kurz auf den Straßen vorbei. Jetzt um 16.29 Uhr. Da steht er noch ein bisschen länger auf der A2 Richtung Berlin, nämlich zwischen Allerengersleben und Alsleben. Da ist noch Stau, ungefähr eine halbe Stunde dauert es hier länger. Im Landkreis Mansfeld-Südharz zwischen Rotterode und dem Abzweig Pfersdorf. Da gibt es ein bisschen Struggle nach einem Unfall. Im Stadtverkehr Leipzig in der Ludwig-Hupfeld-Straße, da habt ihr Stau. Und am Ritterschlösschen ungefähr 20 Minuten dauert es hier länger. Und in Leipzig, da wird der Bereich am Sportforum bis Jahnallee wegen des Firmenlaufs 2026 mehrfach wieder kurzzeitig bis ca. 23 Uhr gesperrt. Die aktuellsten Blitzer steht einer in Halle Diemitz in der Berliner Straße in beiden Richtungen, in Leipzig in der Altenburger Straße stadteinwärts und auch in Leipzig in der BMW-Allee Richtung Autobahn. Wenn ihr noch irgendwie Stau oder Blitzer gesehen habt, dann ruft ihr einfach kurz kostenlos hier an 08021 4x die 0 oder ich schickt mir einfach kurz eine WhatsApp-Memo rum. Beim Wetter habt ihr heute wirklich das komplette Wetter-Equipment am besten dabei. Sonnenbrille, weil hier wird es auch schon mal schön sonnig. Ein dünnes Jäckchen sollt ihr vielleicht noch mitnehmen. Und vielleicht aber auch ab und zu einen Regenschirm, den braucht er nämlich. Kann nachher nochmal kurz nass werden. Dazu jetzt gerade in Magdeburg an der Petrikirche 25 Grad. In Halle am Marktplatz 24 und das gleiche auch in Zwickau am Johannesbad. Bis zu 25 Grad sind heute hier maximal drin. Ab morgen, da braucht ihr dann wirklich nur noch ganz knappe Sachen. Da werden es bis zu 30 Grad. Und am Wochenende, weiß ich nicht, da brauchen wir irgendwie eine Klimaanlage to go, weil da werden es einfach bis zu 36 Grad.
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0: Ja, einen schönen Nachmittag euch und wir dancen uns jetzt hier einfach schon mal warm zum Bergfest. Es gibt eine nice Playlist und ganz, ganz viel Lieblingsmucke. Also genießt euren Mittwochnachmittag mit Sputnik.

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0: Hi. Leute, ich glaube, ich habe eine Obsession und die heißt Eishockeyspieler.
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0: Ja, überall sieht man sie gerade, die Eishockeyspieler. Ich kann ja gar nichts dafür. Früher waren es halt die Vampire in Twilight oder Vampire Diaries. Jetzt sind es Eishockeyspieler in Serien. Off-Campus war jetzt zuletzt der übelste Hype bei Amazon Prime. Heated Rivalry hat gefühlt das ganze Internet auseinandergenommen. Und jetzt kommt auch noch Icebreaker von Autorin Hannah Grace. Netflix hat sich damit die Rechte an dem BookTok-Klassiker geholt. Aber die Fans sind so ein bisschen skeptisch. Warum? Das weiß Till aus dem Team. Hallöle, du bist BookToker.
2: Richtig.
0: Und du hast das Buch auch schon gelesen. Was ist denn da los?
2: Also, dieses Buch ist so wild, ne? Ich sag dir erstmal, um was es geht. Also, ist so eine genannte Grumpy Meets Sunshine Romanze. Grumpy heißt so schlecht gelaunt. Und das ist hier Eiskunstläuferin Anastasia, die eigentlich ihren Traum zum absoluten Profi ganz, ganz nah ist. Mhm. Aber dann fällt ihr Eiskunstlaufpartner aus. Und die Eissporthalle vom Campus ist auch noch futsch. Mhm. Und mit mieser Laune muss sie sich jetzt halt eine Alternative suchen. Und genau da. Da kommt er, der heiße und sehr beliebte Nathan Hawkins um die Ecke.
0: Toll.
2: Und der ist der Sonnenschein, ne? Also Sunshine in der Geschichte und ist natürlich Eishockeyspieler. Tja, und zwischen den beiden fängt es dann langsam an zu knistern, obwohl Anastasia Ablenkung gerade gar nicht gebrauchen kann.
0: Das ist ja immer so. Aber warum sagen jetzt die Fans, sie wollen nicht, dass die Story 1:1 umgewandelt wird?
2: Naja, also mit es knistert langsam habe ich vielleicht ein bisschen untertrieben. Icebreaker ist, was gewisse Szenen angeht, sehr explizit. Unsere beiden Main-Character lassen wirklich keine Situation aus, um ihre, ich sag's mal, gegenseitige Zuneigung zu verdeutlichen. Okay. Also hier wird's im Auto gemacht, obwohl die Freunde noch vorne sitzen. Oder auch bei einer Halloween-Party. Ja, warte. Bei einer Halloween-Party im Gru-Kostüm. Das ist der Bösewicht mit der Glatze aus den Minions-Filmen. Frag nicht, es ist nicht schockierend gewesen.
0: Okay, und was sagst du jetzt? Hat das Ding Potenzial, so wie Off-Campus viral zu gehen?
2: Also die Story ist schon sehr funny teilweise. Das hast du jetzt ein bisschen mitbekommen, glaube ich. Und wer halt auf Romance steht, kommt hier komplett auf seine Kosten. Nathan ist halt auch wirklich eine Green Flag in dem Buch. Da braucht ihr euch schon mal keine Sorgen machen.
0: Okay.
2: Und die Showrunnerin, das ist Amanda Lasher und die hat auch Gossip Girl produziert.
0: Oh.
2: Ich finde, das sind ja ganz gute Voraussetzungen. Und glaub mir, es gibt auch genug Szenen auf dem Eis und Sport und ich glaube, wir brauchen uns keine Sorgen machen.
0: Also danke Till erstmal. Ich habe jetzt eine neue Info. Vor Ende 2027 können wir wahrscheinlich nicht mit einem Release rechnen, aber jetzt bin ich schon mal bereit und vor allem kann ich mir ja das Buch schon mal von dir ausleihen, oder?
2: Ich hab's mit, witzigerweise.
0: Ey, guck mal, hier ist die Sputnik Home Zone. Wir gehen jetzt rein mit Mucke zum Mittwoch. Das ist Alex Warren für euch. 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

extra Tachchen am Mittwoch. Eure Sputnik Home Zone läuft. Grüße gehen raus an Vanessa aus Chemnitz. Hat gerade bei WhatsApp geschrieben, dass sie gleich Feierabend machen kann. Und dann wird erstmal mit einer Freundin ein bisschen Pizza bestellt. Und 20.15 Uhr läuft ja dann auch noch der Bachelor. Also Megaplan. Vielleicht macht er das Gleiche oder ihr fiebert bei der WM heute Abend wieder mit. Portugal spielt ja 19 Uhr gegen den Kongo und England gegen Kroatien um 22 Uhr. Ja, und Samstag wisst ihr natürlich auch Bescheid, ne? Nächstes Deutschlandspiel steht an gegen die Elfenbeinküste. Ich bin irgendwie jetzt schon total bereit. Ich habe ja vorhin mein WM-Bootcamp mit Tobi wieder gehabt. Ich bin prepared. Hier ist Coldplay für euch bei Sputnik.

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0: Turntables hat David Guetta zum Bergfest. Wir haben es 17.01 Uhr. Das war Beautiful People in der Sputnik Home Zone. Und wir gucken mal kurz auf den Straßen vorbei.
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0: Halt, machen wir doch nicht. Wir gucken mal kurz bei den Nachrichten vorbei. Mit Susanne geht jetzt los.
2: Die EU-Abschieberegeln werden deutlich verschärft. Das Parlament in Straßburg stimmte der sogenannten Rückführungsverordnung zu. Kern des Gesetzes sind spezielle Abschiebezentren. Dorthin sollen abgelehnte Asylbewerber gebracht werden, die aus verschiedenen Gründen nicht in ihre Heimatländer abgeschoben werden können. Wo solche Zentren entstehen könnten, ist bisher nicht klar. Das EU-Parlament stimmte außerdem für gelockerte Gentechnik-Regeln. In Supermärkten dürfen gentechnisch veränderte Lebensmittel künftig ohne spezielle Kennzeichnung verkauft werden. Polens Regierungschef Donald Tusk gebiet bei den Todesschüssen auf einen russischen Karikaturisten von einem politisch motivierten Mord aus. Tusk sagte in Warschau, man warte noch auf Beweise. Sollte der Mord im Auftrag Russlands begangen worden sein, handle es sich um Staatsterrorismus. Der Künstler war am Montag auf offener Straße in der polnischen Stadt Białą Podlaska erschossen worden. Er war unter anderem für Spottzeichnungen über Russlands Präsident Wladimir Putin bekannt. Krankenkassen dürfen ihren Versicherten nicht die Gesundheitskarte entziehen, weil diese ihre Beiträge nicht gezahlt haben. Das Bayerische Landessozialgericht verbot diese weit verbreitete Praxis. Zur Begründung hieß es, für eine Sperrung oder den Entzug der Karte gebe es keinerlei Rechtsgrundlage. Wenn Versicherte mit ihren Zahlungen 2 Monate im Rückstand seien, ruhe zwar der Anspruch auf Leistungen, das könne aber elektronisch auf der Karte markiert werden.
0: Danke dir fürs Update, Susanne.
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0: So, jetzt gucken wir aber wirklich mal auf den Straßen vorbei. Da gibt es nämlich was Neues auf der A2 Richtung Berlin. Zwischen Allerengersleben und Eilsleben, da ist noch Stau angesagt. Ungefähr 20 Minuten braucht er länger. Im Landkreis Mansfeld-Südharz zwischen Ritterode und dem Abzweig Pfersdorf. Da ist auch noch ein bisschen Struggle nach einem Unfall angesagt. Und im Stadtverkehr Leipzig in der Ludwig-Hupfeld-Straße und auch im Ritterschlösschen, da habt ihr ein bisschen Stau gerade. Die aktuellsten Blitzer, einer steht in Halle-Diemitz. 2-mal in der Berliner Straße in beiden Richtungen. Boah, das ist richtig fies, gleich 2-mal hintereinander. Das habe ich schon sehr oft erlebt. Du, da kriegst du es so hin, ne? Den einen nicht zu erwischen und den anderen kriegst du dann aber. In Leipzig in der Altenburger Straße stadteinwärts ist noch einer und auch in Leipzig in der BMW-Allee Richtung Autobahn. Wenn ihr noch irgendwas gesehen habt, einen Stau oder einen Blitzer, dann meldet euch einfach kurz kostenlos rein unter der 08021 4x die 0 oder ihr schickt mir einfach eine WhatsApp-Nachricht rum. Beim Wetter habt ihr euch wirklich irgendwie alles mit dabei, das komplette Komplettprogramm. Es ist ein bisschen Sonne da, sind ein paar Wolken am Start und erst zum Nachmittag, da kann es auch noch mal ein bisschen regnen. Dazu jetzt aktuell um die 25 Grad. Ab morgen, da kommt ja aber wirklich der Sommer so richtig um die Ecke gebogen. Der hat richtig Bock. Bis zu 30 Grad werden es da. Es soll erstmal auch nicht regnen, viel Sonne ist am Start. Und genau das Gleiche zieht sich dann die nächsten Tage auch weiter durch. Am Wochenende werden es einfach bis zu 36 Grad, Leute.
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0: Und macht euch einen niceen Feierabend. Wir haben hier natürlich eine nice Playlist für euch ready. Egal, was ihr gerade macht, vielleicht habt ihr schon Feierabend, vielleicht seid ihr auch noch im neuen Termin irgendwie drin. Dann haltet gut durch. Dazu gibt's gleich Tam Impala mit Dracula und das ist Sarah Larsson.
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0: Hallöle am Mittwoch, eure Sputnik Home Zone hier und vielleicht habt ihr das ja gerade mitbekommen. Wir haben über den neuen Eishockey-Hype geredet, weil irgendwie in den Serien Heated Rivalry oder auch Off-Campus sind Eishockey-Spieler irgendwie komplett zur Obsession geworden. Ich gehe da schon mit, ich fühle das schon. Und jetzt kommt der nächste Hype, das Buch Icebreaker. Till aus dem Team, du hast ja gerade schon mal was erzählt. Ich muss aber auch wirklich sagen, ich komme da nicht drauf klar, dass dieses Buch von außen aussieht, als könnte ich das so meiner 7-jährigen Nichte schenken. Richtig süß, mit so Liebes... So kleine Herzchen drauf und es ist rosa und dann stehen da Dinge drin. Kannst du mal eine kleine Passage draus vorlesen?
1: Eigentlich kann ich es nicht, weil ich glaube, da müssen wir ja abschalten, aber ich fühle mich wie ein böses Mädchen. Zum Beispiel.
0: Oh mein Gott.
1: Ich muss das ja lesen für Sputnik. Also, ich mache das ja auch für euch.
0: Ja,
1: aber
0: das grenzt schon an Dark Romance, oder nicht?
1: Nee, das ist halt einfach
0: das
1: Romance.
0: Das ist sehr Romance,
1: also, das
0: aber
1: ist
0: sehr
1: noch
0: viel.
1: Romance.
0: Also vielleicht braucht ihr heute ein kleines bisschen was euch auffrischt, so eine kleine romantische Unterhaltung. Du, ey, wenn das bei euch im Single-Leben genauso läuft wie bei mir, dann ist das wirklich manchmal, tut das vielleicht auch gut, sich sowas mal durchzulesen.
1: Naja, okay.
0: Icebreaker auf jeden Fall, ein wildes Buch und schon bald gibt es auch die Netflix-Verfilmung. Ich bin sehr, sehr gespannt. Wir legen hier los am Mittwochnachmittag, vielleicht jetzt an eurem Feierabend. Das ist Bibi Rexha mit New Religion. Sputnik hier.

0: Leute, da sprechen wir echt viel zu selten drüber, weil sonst wird es hier wirklich stinken, es würde gammeln und auch dreckig sein. Ein Hoch auf die Müllabfuhr. Ja, heute zum internationalen Tag der Müllabfuhr schauen wir wirklich vor allem mal auf den Abfall- und Stadtreinigungsbetrieb Chemnitz. Die haben nämlich heute eine Art Aktionstag ins Leben gerufen. Kein Witz, das Ganze läuft auf dem Chemnitzer Neumarkt. Da zeigen sie heute zwischen 10 bis 17 Uhr die Mitarbeitenden, wie so moderne Abfalltrennung und Stadtreinigung eigentlich funktioniert. Konkret gibt es da also ein Entsorgungsfahrzeug zum Anschauen und Anfassen, einen Showtruck, Gewinnspiele und ganz viele Infos rund um Mülltrennung. Das bräuchte ich tatsächlich auch mal. Wer von euch vor Ort ist, der bekommt also ganz viele Einblicke, wie so ein Abfallbetrieb wirklich täglich funktioniert. Von Restmüll über Papier bis zur Straßenreinigung. Und wenn es die Chance gibt, mal in einem LKW der Müllabfuhr zu sitzen, da ist doch Kommissar Meiner ganz sicher vorne mit dabei.
1: Hallo?
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3: Sie sind verbunden mit die Müllbeseitigungshotline da im Borslübel. Wenn Sie was beiseite schaffen wollen, egal was, drücken Sie die 1.
4: Ja, Mann!
3: Für Altöl, ja, oder dich, du alte Schatulle. Für Altöl und Brennstäbe drücken sie die 2. Und wenn's um Tierkadaver geht, egal welche Größe, drücken sie die 3. An dieser Stelle möchte ich Sie auf unsere neu eröffnete Landfleischerei da im Worsleben hinweisen.
4: Richtig!
5: Hier ist der Kommissar Meiner. Meiners, mir macht die Mülltrennung von meiner Frau immer noch zu schaffen, ja? Die alle! Das sag ich euch!
6: Ja? Hallo? Geht's jetzt gleich los?
7: Jungs, Lady Chantal. Meine Herren, Kondome mit Bananengeschmack sind ja auch so eine Art Lebensmittel. Die kann man ja auch nicht einfach wegschmeißen. Deshalb hänge ich die als Duftbaum in mein Auto rein, an den Spiegel. Einer versteht?
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0: Na, Tachchen in eurer Sputnik-Homezone. Ey, wir gehen hier zusammen rein in euren Mittwochnachmittag und checken mal ganz kurz auf den Straßen ab, was bei euch abgeht. Da gibt's gerade was Aktuelles auf der A2 Richtung Berlin. Immer noch 20 Minuten dauert's hier länger wegen Stau zwischen Allerengersleben und Alsleben. Im Landkreis Mahnfeld-Südharz, da zwischen Ritterrode und dem Abzweig Pfersdorf, gibt's immer noch ein bisschen Struggle nach einem Unfall. Und im Stadtverkehr Leipzig in der Ludwig-Hupfeld-Straße und am Ritterschlösschen, da habt ihr noch ein bisschen Stau. Die aktuellsten Blitzer stehen in Halle-Diemitz, zweimal in der Berliner Straße in beiden Richtungen. In Leipzig in der Altenburger Straße stadteinwärts und auch in Leipzig in der BMW-Allee Richtung der Autobahn. Wenn ihr noch irgendwas gesehen habt, einen Stau oder einen Blitzer, dann meldet euch einfach kurz kostenlos rein unter der 08000 21 4x die 0 oder ihr schickt einfach kurze Nachricht per WhatsApp rum. Und heute habt ihr wirklich einfach komplett Paket beim Wetter am besten dabei. Also Regenschirm könnt ihr nachher nochmal brauchen. Jetzt aktuell braucht ihr sogar eher noch die Sonnenbrille. Da kommen immer mal so ein paar kleine Sonnenstrahlen noch rumgebogen. Ein paar Wolken sind mit dabei und es sind um die 25 Grad. Nachher, da wird es dann ja wahrscheinlich eben nochmal ein bisschen rainy, aber das ist nur eine kleine Preparation für morgen, weil da wird es dann richtig warm mit bis zu 30 Grad. Der Sommer, der rückt hier wirklich immer näher. Gerade am Wochenende, da eskaliert es dann wirklich komplett mit bis zu 35 Grad.
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0: Und damit macht euch einen richtig schönen Feierabend. Wir segeln hier zusammen rein in den Mittwochabend mit einer richtig geilen Playlist, gleich mit dem absoluten Sommersong, jetzt schon 2026. Der kommt von Ugel, Jamaican Bam Bam. Also ihr werdet euch fühlen wie auf so einer richtig coolen Beachparty, Leute. Gebt euch das gleich. 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

0: Eure Sputnik Homeson hier am Mittwoch. Das war Ugel mit dem Anwärter Sommersong 2026. Jamaican Bam Bam. Ey, und das fühlt sich wirklich nach so einer richtig coolen Beachparty an. Und ich sagte euch, ne, Wetter wird ja jetzt die nächsten Tage bei uns auch richtig sommerlich. Morgen schon bis zu 30 Grad drin. Und eigentlich kenne ich auch wirklich niemanden, der das nicht feiern würde. Außer mein Kollege Till. Du findest Sommer einfach scheiße.
1: Ja, ich hasse es richtig. Ich hasse es richtig doll. Es ist einfach viel zu stickig. Es ist zu warm. Ich finde, die besten Outfits hat man noch irgendwie so im Herbst an.
0: Okay, da gehe ich noch mit, aber Sommer ist geil. Nee,
1: ich hasse Schwitzen. Ganz, ganz doll.
0: Okay. Ja, ja. Sorry. Ja, aber deswegen hast du auch gute Profi-Tipps wahrscheinlich, weil du den Sommer gerne vermeidest.
1: Es ist so. Also Leute, ihr wisst ja, es wird jetzt richtig, richtig warm. Und es gibt ja so ein paar Hacks, die ihr nutzen könnt. Und ich sag's euch, das mache ich immer gerne mal. Und das funktioniert wirklich. Feuchte Tücher im Raum aufhängen. Ihr glaubt nicht, wie geil das kühlt. Problem nur, passt auf mit Schimmel. Das kann passieren. Okay. Also immer schön lüften trotzdem. Viel trinken morgen, also mindestens 2 Liter, auch bei starken Schwitzen.
0: Drin.
1: Ja. Noch mehr. Und wenn man vielleicht auch nicht so dran denkt, duscht lieber lauwarm als ganz kalt, weil ihr müsst auch erstmal euren Körper an das kalte Wasser gewöhnen und so, Kreislauf, ne? Mhm. Und man heizt sich bei kaltem Wasser meist danach auch mehr auf. Und das ist wirklich auch ein Gamechanger, klingt nach einem übelsten Oma-Tipp. Handbad.
0: Ein Handbad.
1: Hast du schon mal gemacht?
0: Nee.
1: Nee, ist übelst geil.
0: In kaltes Wasser oder was?
1: Ja, genau. Machst du kaltes Wasser rein und dann hängst du da deine Hände rein.
0: Naja, mach ich erstmal ein
1: Die Hände
0: Handbad
1: in kaltes
0: morgen.
1: Wasser hängen.
0: Ja,
1: so schön
0: morgen schon bis zu 30 Grad, am Wochenende 35 Grad, Leute. Damit seid ihr auf jeden Fall prepared für dieses heiße Wetter. Die Hitzewelle kommt. Ja, eure Sputnik Homeson hier am Start. Danke dir, Till, für deine tollen Tipps. Und vielleicht bringen wir dich noch dazu, den Sommer auch zu lieben. Ein bisschen.

Mentos mit Body hier bei Sputnik. Für ihn geht's bald auf Sommertour. Und er macht er sich gerade mit seinem Team schon ready. Hat ja eine sechsköpfige Band, richtig cool. Ja, wird jetzt schon viel geprobt, hat er auf Insta gepostet. Und Tickets gibt's auch noch, habe ich schon für euch ausgecheckt. Also er könnte einfach mal vorbeischneiden. Nur kommt er leider nicht in die Sputnik-Zone. Wir genießen jetzt hier erstmal unseren Mittwochnachmittag zusammen. Einen schönen Abend euch schon mal gewünscht. Ey, Lieblingsmucke ist für euch ready. Jetzt mit Harry Styles und American Girls. Was richtig schön Chilliges. Vielleicht gibt's für euch ausnahmsweise jetzt auch mal noch ein Käffchen. Warum eigentlich nicht?

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0: Na, guter Party-Soundtrack, das wollte ich eigentlich sagen, fürs Bergfest. Leute, ich bin auch schon so langsam durch. Ey, wir haben hier Abend und Sputnik geht jetzt natürlich rein erstmal mit den News.
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0: Um 18 Uhr mit Kerstin.
2: Die EU-Abschieberegeln werden deutlich verschärft. Das Parlament in Straßburg stimmte der sogenannten Rückführungsverordnung zu. Kern des Gesetzes sind spezielle Abschiebezentren. Dorthin sollen abgelehnte Asylbewerber gebracht werden, die aus verschiedenen Gründen nicht in ihre Heimatländer abgeschoben werden können. Wo solche Zentren entstehen könnten, ist bisher nicht klar. Das EU-Parlament stimmte außerdem für gelockerte Gentechnikregeln. In Supermärkten dürfen gentechnisch veränderte Lebensmittel künftig ohne spezielle Kennzeichnung verkauft werden. Polens Regierungschef Donald Tusk geht bei den Todesschüssen auf einen russischen Karikaturisten von einem politisch motivierten Mord aus. Tusk sagte in Warschau, man warte noch auf Beweise. Sollte der Mord im Auftrag Russlands begangen worden sein, handle es sich um Staatsterrorismus. Der Künstler war am Montag auf offener Straße in der polnischen Stadt Biała Podlaska erschossen worden. Er war unter anderem für Spottzeichnungen über Russlands Präsident Wladimir Putin bekannt. Krankenkassen dürfen ihren Versicherten nicht die Gesundheitskarte entziehen, wenn diese ihre Beiträge nicht gezahlt haben. Das Bayerische Landessozialgericht verbot diese weit verbreitete Praxis. Zur Begründung hieß es, für eine Sperrung oder den Entzug der Karte gebe es keinerlei Rechtsgrundlage. Wenn Versicherte mit ihren Zahlungen 2 Monate im Rückstand seien, ruhe zwar der Anspruch auf Leistungen, das könne aber elektronisch auf der Karte markiert werden.
0: Danke dir fürs Update, Kerstin.
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0: So, wie sieht's gerade beim Feierabendverkehr aus? 18.01 Uhr haben wir es gerade. Ja, auf der A2 Richtung Berlin, da ist immer noch Stau zwischen Allerengersleben und Eilsleben. 30 Minuten braucht er ungefähr länger. Auf der B71 Richtung Gardelegen zwischen Haldensleben und dem Abzweig Born. Da gibt's noch ein bisschen Struggle wegen einem kaputten LKW in der Kurve. Und in Leipzig, da ist ein bisschen Stau angesagt in der Ludwig-Hupfeld-Straße. Und auch im Ritterschlösschen, da braucht er ungefähr 15 Minuten länger. Die aktuellsten Blitzer, da steht einer in Halle-Diemitz, 2-mal in der Berliner Straße in beiden Richtungen. In Leipzig in der BMW-Allee Richtung Autobahn und in Wittringen Richtung Haldensleben. Auch hier könnt ihr geblitzt werden. Wenn ihr noch irgendwas gesehen habt, Staus oder Blitzer, dann ruft ihr hier einfach kurz kostenlos an unter der 08000 21 4x die 0 oder ihr schickt mir einfach eine WhatsApp-Nachricht rum. Ja, heute habt ihr es mit dem Wetter schon so ein bisschen wärmer. Es sind so angenehme 25 Grad jetzt aktuell. Kann nur nachher am Abend noch mal kurz regnen. So, und dann geht's richtig los ab morgen. Hier kommt wirklich langsam die Hitzewelle an. Bis zu 30 Grad werden's da. Und so hot wird's auch tatsächlich die nächsten Tage bleiben. Also packt schon mal die Sommersachen aus. Und dann würde ich sagen, segeln wir jetzt hier erstmal rein in Feierabend. Lieblingsmucke ist ready. Macht euch einen schönen Mittwochabend.

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0: Young Pep mit Kid Capri. Ganz oben bei MDR Sputnik.

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Verliebt sein kann wunderschön sein und gleichzeitig komplett chaotisch. Dream Boys, the Band, erzählen in ihrem Song Lovers genau von diesem Spannungsfeld. Der Song klingt leicht und sommerlich, trägt aber auch eine gewisse Sehnsucht in sich. Das hat vielleicht mit der Entstehung vom Song zu tun. Vier MusikerInnen, frisch zusammengeschweißt von einer intensiven Zeit rund um den ESC-Vorentscheid, steigen in den Zug nach Wien und schreiben am ersten Tag ihres Trips Lovers. Die neue Single von Dream Boys, the Band aus Berlin, ist genau aus dieser Energie heraus entstanden. Aus Nähe, Aufbruch und dem leisen Gefühl, dass hier gerade etwas Großes passiert. Ihr hört Dream Boys, the Band mit Lovers hier bei Sputnik, dein Abend. Ciao.

gibt Songs, die sich anfühlen wie so ein Fotoalbum. Sommer 218 von Benno ist genau so ein Song. Er erzählt von Erinnerungen, Freundschaften und diesen scheinbar kleinen Momenten, die Jahre später plötzlich riesengroß wirken. Der Song wurde bereits vor Release live gespielt und kam dort richtig gut an. Gerade in einer Zeit, in der alles immer schneller wird, wirkt diese musikalische Reise zurück fast schon entschleunigend. Vielleicht erinnert euch der Song an euren eigenen Lieblingssommer oder an Menschen, die damals dabei waren. Dieser Benno ist übrigens gerade mal 19, während die meisten in seinem Alter noch damit strugglen, überhaupt mit dem Hormonchaos der Teenager klarzukommen, hat der Rapper aus Löhne bei Bielefeld mal ebenso das Deutschrap-Game komplett gecheckt. Hier kommt Benno mit Sommer 218 bei Sputnik den Abend.

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1: Fußball-Bundesligist RB Leipzig hat seinen Cheftrainer Ole Werner entlassen. Das teilte der Verein am Abend mit. Sportgeschäftsführer Marcel Schäfer sagte, in den vergangenen Tagen sei die zurückliegende Saison intensiv analysiert worden. Anschließend habe man beschlossen, die Position des Cheftrainers neu zu besetzen. Über die Trainerentlassung war bereits spekuliert worden. Als Nachfolger wird Martin De Michelis gehandelt. Dies bestätigte RB jedoch nicht. Frankreichs Präsident Emmanuel Macron hat den G7-Gipfel als Erfolg bezeichnet. Zum Abschluss des Treffens im französischen Evian sagte Macron, es sei ein Moment der Einheit, der qualitativen Diskussionen und echter Kooperation gewesen. Die Runde habe 9 Erklärungen einstimmig verabschiedet. Ähnlich äußerte sich zuvor Bundeskanzler Friedrich Merz. Sowohl zum Ukraine-Krieg als auch zum Nahostkonflikt gingen von dem Gipfel klare Botschaften aus. Die EU-Abschieberegeln werden deutlich verschärft. Das Parlament in Straßburg stimmte der sogenannten Rückführungsverordnung zu. Kern des Gesetzes sind spezielle Abschiebezentren. Dorthin sollen abgelehnte Asylbewerber gebracht werden, die aus verschiedenen Gründen nicht in ihre Heimatländer abgeschoben werden können. Wo solche Zentren entstehen könnten, ist bisher nicht klar. Das EU-Parlament stimmte außerdem für gelockerte Gentechnikregeln. In Supermärkten dürfen gentechnisch veränderte Lebensmittel künftig ohne spezielle Kennzeichnung verkauft werden.
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0: Manchmal, da gibt es diese Momente, in denen man merkt, dass man sich von jemandem entfernt hat, obwohl die Person eigentlich noch da ist. Genau dieses Gefühl fängt Muriel in Think That I've Lost You ein.
1: Think That I've Lost You ist der finale Abschluss einer Liebe, die nie so richtig stattgefunden hat, die aber am Leben gehalten wurde durch das jahrelange Nähren von Hoffnung. Der Hoffnung, dass man irgendwann endlich den richtigen Zeitpunkt erwischt, um mit dieser Person zu sein. Dieser Song ist die erwachsene Realisation, dass der Mensch, den man über Jahre hinweg idealisiert und romantisiert hat, nun wirklich weg ist.
0: Muriel, die kommt aus Berlin und macht Songs, die zeigen, diese Frau, die fühlt viel, was für sie im Alltag ganz schön anstrengend sein muss, als wäre die Menge an Gefühlen, die ich habe, nicht für diese Welt, sagt sie selbst. Ist für ihre Musik ein Geschenk. Es geht um Verletzlichkeit, Nahbarkeit und Intimität und so hilft sie mit ihren Songs eben dabei, Gefühle auszusprechen, für die man selbst keine Worte findet. Hier ist Think That I've Lost You von Muriel.

reden immer davon, die richtige Person zu finden. Die amerikanische Künstlerin Slater, die erinnert uns daran, dass man auch alleine ziemlich gute Zeit haben kann. Dance Alone ist ein Song über Unabhängigkeit, Selbstvertrauen und die Freiheit, allein Spaß zu haben. Der Song sagt im Grunde, du musst nicht auf jemanden warten, um dein Leben zu genießen. Manchmal reicht es völlig, einfach die Musik aufzudrehen. Ihr Sound ist eine Mischung aus klappigen Beats, einer selbstbewussten, oft provokanter Attitude, Nostalgie und futuristischem Vibe. Spannender Mix, oder? Den bekommt ihr jetzt hier bei Spundig dein Abend. Das ist Dance Alone von Slater.

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Die WM ist endlich gestartet und was fehlt noch? Na klar, die perfekte Hymne. Die hat der Producer Bund zusammen mit dem Sänger JBS aus Nordrhein-Westfalen geliefert. Teamgeist, Zusammenhalt und die richtige Stimmung, all das vereint Nie allein, Never alone. Der Song ist die offizielle DFB-Hymne für die Weltmeisterschaft 2026 und Nie allein fängt eigentlich alles ein, was einen guten Fußballsong ausmacht. Seite an Seite stehen und gemeinsam gewinnen. Zeilen wie kein Weg ist so weit, wenn wir ihn teilen, machen den Track perfekt für die WM, weil sie eben einfangen, dass es am Ende nie nur um Trophäen geht, sondern darum, dass man zusammensteht. Hier sind Bund und JBS mit Nie allein.

0: Bad Mom J gehört längst zu den wichtigsten Stimmen der deutschen Rap-Szene. Hello Kitty heißt ihr neuer Track und man denkt natürlich gleich an die weiß-rosane japanische Katze. Mit der hat es aber nicht so viel zu tun. Bad Mom J erzählt von vergangenen Zeiten, persönlichem Wachstum und dem Gefühl, trotz 300 PS lieber entspannt mit 30 durch die City zu cruisen. Der Track hat so eine Mischung aus Coolness und Ehrlichkeit und klingt nach langen Sommernächten, offenen Fenstern und endlosen Fahrten. Außerdem ist er der nächste Vorgeschmack auf das kommende Album von Bad Mom J. Also jetzt hier Fenster runter und entspannt durch die City cruisen mit Hello Kitty.
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1: Fußball-Bundesligist RB Leipzig hat seinen Cheftrainer Ole Werner entlassen. Das teilte der Verein am Abend mit. Sportgeschäftsführer Marcel Schäfer sagte, in den vergangenen Tagen sei die zurückliegende Saison intensiv analysiert worden. Anschließend habe man beschlossen, die Position des Cheftrainers neu zu besetzen. Über die Trainerentlassung war bereits spekuliert worden. Als Nachfolger wird Martin De Michelis gehandelt. Dies bestätigte RB jedoch nicht. Frankreichs Präsident Emmanuel Macron hat den G7-Gipfel als Erfolg bezeichnet. Zum Abschluss des Treffens im französischen Evian sagte Macron, es sei ein Moment der Einheit, der qualitativen Diskussionen und echter Kooperation gewesen. Die Runde habe 9 Erklärungen einstimmig verabschiedet. Ähnlich äußerte sich zuvor Bundeskanzler Friedrich Merz. Sowohl zum Ukraine-Krieg als auch zum Nahostkonflikt gingen von dem Gipfel klare Botschaften aus. Polens Regierungschef Donald Tusk geht bei den Todesschüssen auf einen russischen Karikaturisten von einem politisch motivierten Mord aus. Tusk sagte in Warschau, man warte noch auf Beweise. Sollte der Mord im Auftrag Russlands begangen worden sein, handle es sich um Staatsterrorismus. Der Künstler war am Montag auf offener Straße in der polnischen Stadt Biała Podlaska erschossen worden. Er war unter anderem für Spottzeichnungen über Russlands Präsident Wladimir Putin bekannt.
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2: Mit Chris. Hello, hello. Eine Stunde bester Elektro. Ich freue mich. Willkommen in der zweiten Juni-Ausgabe des Roboton. Heute sehr sommerlich. Gut chillig. Mit dem neuen Album von DJ Seinfeld. Und wir hören auch in das Album von The Lazarus Man aus Südafrika. Gucken wir da mal so ein bisschen in die Szene rein. Das ist auch sehr cool, das wird nice und wir starten rein. Und das auch passend zum anstehenden Wetter, ja. Sommerlich. Yearbox bringen uns ein bisschen Vintage House. Babylon

Gearbox, Babylon, hier im Sputnik-Roboton. Schöner, chilliger Start, muss man sagen. Jetzt wird's bunt, meine ich wortwörtlich. Bunt, immer wieder fleißig, unser norddeutscher Kollege da, Producer, hat er jetzt frisch auch die DFB-Hymne gemacht, für die bereits laufende WM. Naja, ich sag mal so, angespornt hat's, ne, mit einem 7:1 gegen Curaçao. Nice! So, aber es gibt auch nochmal einen neuen Track, den wollen wir euch hier in der Show heute vorstellen, im Sputnik-Roboton. Und zwar mit einem durchaus international renommierten DJ-Kollegen, Cascade. Zusammen mit Bund, Comes Back Around, gibt es hier für euch an diesem Mittwochabend in der Show, im Sputnik-Roboton.

ist. Ich habe ja die ersten Tracks vor Album-Release hier vor ein paar Wochen schon mal in der Show so ein bisschen vorgestellt. Die haben auf jeden Fall Vorfreude gemacht. Jetzt ist das Album da. Wir hören rein und widmen uns dem in den nächsten Minuten. Ja? Wie DJ Seinfeld das Album gemacht hat, wie viel Druck er beim Produzieren des Albums hatte, er hat es uns im Interview verraten. Und das checken wir direkt nach diesem Song. Our Mother's Walk gibt's jetzt hier im Sputnik-Roboton. Euch einen schönen Mittwochabend. Ja.

0: DJ Seinfeld. Aus Schweden kommt er. In der Elektro-Hochburg Berlin hat er gelebt. Hat lange so ein bisschen Lo-Fi gemacht, aber jetzt ist schon nochmal irgendwie eine andere, reifere Kategorie geworden. Ne? Our Mother's Walk gehört hier im Sputnik-Roboturm. Ja, die Mamas, die sind toll, ne? Und der Papa, der war bei DJ Seinfeld Opernsänger. Ja, so ging das damals schon sehr, sehr früh mit dem Kontakt zur Musik los. Da hat er viel zugehört, wenn Daddy geprobt hat.
1: Lived in a very musical household and I think my dad used to be an opera singer and it was a small apartment, so I remember probably just waking up and my dad rehearsing by singing opera in the next door room.
0: Ja, früh erstmal durch Operngesang vom Papa geweckt, auch nicht schlecht. Jetzt, Jahre später, hat er selbst wirklich ein krasses Album rausgebracht. If This Is It. Ja, stressen wollte er sich da nicht lassen, ja. Denn er findet Alben, wenn man so ein Album auch macht und sich das vornimmt zu tun, dann sollte es auch gut sein oder wie er selbst sagt, ein kultureller Höhepunkt.
1: In general, no, I don't think I want to be in that position where I feel stressed to put out a song or an album. I feel like albums should be treated as somewhat of a cultural high point. Not saying mine in particular, just saying in general, I think albums should be treated with more

0: Attention.
1: Ja, ein bisschen Aufmerksamkeit, um eben auch so ein Album zu machen, dem irgendwie Zeit widmen, seine ganze Aufmerksamkeit. Und ob DJ Seinfeld schon immer so diese Ruhe da weg hatte, ja, und ob das DJ in seinem Namen so richtig Programm ist, das checken wir nach einem weiteren, wer hat das gesagt, Cultural High Point of Joy vom neuen Album If This Is It, hier im Sputnik Roboton.

0: Of Joy heißt der Song. DJ Seinfeld, der Act. If This Is It, das neue Album. Und Sputnik, das ist der Radiosender, bei dem ihr genau das, den besten Elektro, jeden zweiten Mittwochabend entdeckt. Ihr seid genau richtig. Herzlich willkommen im Roboton. Wir checken das Album ein bisschen genauer aus von DJ Seinfeld, If This Is It. Ein Album, bei dem er sich ja schon auch so ein bisschen Zeit gelassen hat, die Ruhe weg hatte. Wir haben das ja gerade schon erklärt, er hat es uns im Sputnik-Interview verraten. Das war allerdings nicht immer so. Früher hat er Songs auch manchmal einfach schnell fertig machen wollen, ja, und das dann halt einfach so veröffentlicht, dass er vielleicht jetzt so im Nachgang wahrscheinlich nicht komplett happy ist.
1: I'm far from perfect. I feel like I need to. There are many, many things I can improve on. But I felt like I wanted to write an album that was sort of combining everything that I've done in the last 10 years or so. Because sometimes I will feel as though I have good ideas, but I'm not always good enough to execute them in my laptop. And sometimes good ideas become ruined because you're too rushed with finishing them and you put out a version of it that is just not good enough, at least not for myself. And so I think now, at least with this album, I felt like for the ideas that I've had in the last 10 years, now's the first time where I felt like I'm able to express them in a pretty much cohesive way.
0: Ja, jetzt fühlt er sich bereit und so weit, dass er die Ideen, die er auch vielleicht vor 10 Jahren schon hatte, besser ausdrücken kann. Ist alles jetzt ein bisschen anders. Er rusht eben nicht mehr so schnell durch und versucht nicht möglichst schnell viele Songs fertig zu machen. Die Skills sind da. Übrigens auch beim klassischen DJing, so wirklich an den Decks, ne, live. Also er nennt sich ja auch DJ Seinfeld. Mittlerweile hat er dann auch an seiner Technik gefeilt, hat er uns verraten, um die Sets live dann auch richtig gut zu machen. Und trotzdem hat er noch so vor den ganz Großen in der Szene Respekt.
1: I value DJ culture quite a lot. I value the DJs that have, you know, been around for a long time, who do what they believe in, who play music the same way that they were taught to play music. And I have my own little corner in that world. I respect the art form a lot and I enjoy it and I try and improve myself. So I would say I'm a DJ now, for sure.
0: Ja, er würde sagen, jetzt ist er auf jeden Fall ein DJ. Naja, auch nicht schlecht. Wir hören auf jeden Fall in den Track nochmal rein. DJ Seinfeld. Something That I've Never Known gibt's jetzt hier im Sputnik Roboton.

from Suburbs. Aus Vilnius in Litauen. Also ein bisschen was zum Wegträumen. Melancholie-Modus an hier im Sputnik-Roboton. As I Am heißt der Track. Und ich würde sagen, wir machen direkt weiter mit einer türkisch-italienischen Producerin, Carlita. Hat sich für ihre neue Single mit Sophie Tucker zusammengetan. Manhattan heißt der Song. Wenig überraschende Hommage an New York City. Und das Ding, es passt aber auch in den Sommer und macht gute Laune. Perfekt für den Sputnik Roboton. Eure Show für den besten Elektro.

0: Ja, auch Bonobo meldet sich zurück. Der Altmeister des gechillten Elektro plant für den 11. September die Veröffentlichung seines neuen Albums Distance and Static. Direkt zum Announcement gab es natürlich auch schöne Kostprobe davon und die haben wir gerade gehört. Me and You. So, rein in unseren kleinen zweiten Schwerpunkt der Show, The Lazarus Man. Das ist ein DJ und Producer, Musiker, irgendwie auch so ein bisschen Poet. Ja, wir haben auch ein Sputnik-Interview gehabt, ihr werdet es gleich hören. Der gerade sein Album Skin rausgebracht hat. Und für alle, die ihn jetzt noch nicht so richtig kennen, kein Ding. Er hat uns drei spannende Fakten über sich verraten, die da draußen kaum jemand weiß, weil die online einfach nicht zu finden sind.
1: Okay, three facts about myself that you won't find online. Fact one. I am crazy on the barbecue. Yo, if you put fire and meat next to me, I will cook, I will start the fire, I will do everything. I'm amazing at that. Fact two, I hate papaya. I don't understand that fruit. I don't know what's going on. I don't know what people find nice about it, but papaya is a big no-no. And fact three, I used to dance. I used to be part of a dance crew back in the day. I was terrible, but I was there. You know what I'm saying?
0: Ja, grillen ist er völlig fanat drin. Ja. Papaya mag er nicht so richtig, versteht er nicht. Und er hat mal richtig in der Crew getanzt. So, und auch wenn er Elektro macht, ja, The Lazarus Man, der liebt so den ganz alten Classic Hip-Hop. Ne? Das hat ihm ganz viel gegeben.
1: You know, back in the day, I used to be really into a lot of underground hip hop. You know, I really loved the grungier, more intelligent side of hip hop that asked me to listen in more to the lyrics, to the beats, the compositions, you know, the early Slim Shady or, you know, before he became Eminem. You know, there was a crew called the Copyright and Megahertz crew. I really loved them. Early Busta Rhymes, you know, I think seeing Busta Rhymes on TV and hearing him on radio, just being himself gave me so much self-belief that I could be myself in all the music that I did. So hip-hop definitely was a big part of my life before, you know, I still listen to hip-hop, but yeah, you know, about the dance music now.
0: Ja, Hip-Hop-Fan ist er, aber macht Elektro und wir hören in den Track rein, The Dust Has Settled. Und dann verrät er uns, warum wir die Musikszene in Südafrika von hier aus vielleicht ein kleines bisschen unterschätzen. Könnte womöglich so sein. Gibt's gleich, hier im Sputnik Roboton. Wo denn auch sonst?
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0: The Dust has settled. Das ist ein deeper, nachdenklicher Song. Am 5. Juni ist es rausgekommen, das fantastische Album von The Lazarus Man. Skin heißt es. Ist auf jeden Fall ein interessanter, auch ein schöner Einblick in die südafrikanische Musikszene, die aber auch einfach viel, viel mehr als Afro House ist. Gibt's ja auch richtig guten Techno. Clubszene. Ja, vor allem ist die Szene auch nicht so kommerzialisiert. Ja. In Südafrika macht man Musik füreinander. Das hat uns Lazarus Man im Sputnik-Interview so erzählt.
1: The electronic scene in South Africa, I think a lot of people don't know this, but it is very diverse. You know, people in the world think of us as Afro House and Amapiano, but the techno culture here is crazy. The drum and bass culture here is crazy. EDM, trance, psytrance. You've also got genres like gqom, you know. So we're really just a very, very diverse country when it comes to a lot of electronic music. But we're also pioneers. We love creating new things, creating new sounds. And you know, the thing that makes our music so special is that we make music for each other. You know, before you make music for commercial success, people are making music and the dream is to play it in front of like South Africans. And I think that's what keeps the quality and the style of the music so beautiful, is that it's really just made with love, you know?
0: Ja, er selbst hat ja auch eine dunkle Hautfarbe, muss man sagen. Und klar, das macht in einer Welt, in der wir jetzt irgendwie auch leben, ein bisschen was mit der Identität. Er selbst sagt aber, ihm persönlich gibt es extrem viel Kraft, ja, und er möchte für alle anderen, die auch POCs sind, da sein, ja, mit seiner Erfolgsgeschichte irgendwie auch so ein bisschen Vorbild sein.
1: So, the fact that, you know, the color of my skin gave me the power and the strength in writing, I think there's a lot of power that comes from acceptance, accepting who you are and the way that you look. I found strength in accepting my blackness and what it means to the world. And I use that as a motivation to try and inspire others to accept their own skin. And I think that's why I say what I say, because as soon as you accept who you are, everything else becomes within your control.
0: Ja, sich selbst so akzeptieren, wie man ist, ja. Wahre Worte von The Lazarus Man. Wir hören jetzt an der Stelle nochmal in einen Track rein. Passt auch ganz, ganz gut dazu. Send Love. Hier im Sputnik Roboton.
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Two Lanes Healing. Ja, dann ist unsere heute doch sehr entspannte, fast melancholische Robotonstunde fast vorbei. Zum Schluss jetzt gibt's noch, was haben wir? Boards of Canada. Und noch ein paar alte Hasen. Über 20 Jahre machen sie Musik, haben jetzt ein neues Album rausgebracht. Inferno! Und Bloods of Labyrinth heißt der Song, mit dem wir heute hier die Tür abschließen, die Show zumachen. Mein Name ist Chris Löwe. Das war der Sputnik-Roboton für heute. Macht euch einen entspannten Abend.

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1: Hallo und herzlich willkommen zu diesem Blue Moon mit uns beiden. Wir haben heute ein ganz spannendes Thema mitgebracht. Und zwar, es geht um Wut.
2: Boah, wann wart ihr das letzte Mal so richtig wütend und habt mit den Fäusten irgendwo hingeschlagen, vielleicht auch jemanden ins Gesicht geschlagen? Ich hoffe jedenfalls
1: nicht. Ja.
2: Oder ihr seid genau die andere Richtung. Wann habt ihr das letzte Mal die Wut so richtig runtergeschluckt, habt mit den Zähnen geknirscht, aber habt trotzdem das Ganze weggelächelt? Mhm. Was sind eure besten Bewältigungsstrategien? Und erzählt uns auch gerne von den Szenarien, bei denen ihr das letzte Mal so richtig vielleicht ausgeflippt seid oder vielleicht auch nur innerlich ausgeflippt seid. Ruft an unter der 0331 70 97 110.
1: Ja, es heißt ja auch nicht, dass Wut unbedingt was Schlechtes sein muss. Auch nee. Das wollen wir in dem Fall wissen. Also vielleicht nutzt ihr ja diese Emotion, um sie irgendwo anders dann auszuleben. Aber wir können ja erstmal starten. Wie ist es denn bei dir, Melissa? Bist du ein wütender Mensch? Bist du oft wütend?
2: Ja, ich bin eigentlich immer wütend, glaube ich. Ich bräuchte eigentlich für den Alltag wirklich eine Beißschiene.
1: Nee.
2: Nicht nur für nachts. Also, ich reg mich, glaube ich, einfach doll über Sachen auf. Mhm. Ich würde sagen, ich bin nicht so jemand, der dann eskaliert. Mhm. Das bin ich eher nicht. Ich ärgere mich dann einfach nur ganz doll, aber es braucht auf jeden Fall auch wirklich schon richtig viel, bis ich mal schreie.
1: Mm,
2: also ich kann mich nicht erinnern, weil ich das letzte Mal in einem Streit geschrien habe.
1: Oh, wow. Ja, ich finde, das ist auch nochmal so eine nächste Stufe. Aber eine ganz spannende Frage, da können wir auch so ein bisschen aufwärmen, auch für alle, die jetzt gerade zuhören, noch so ein bisschen sind, wo geht das Thema hin und so weiter. Wir machen mal eine Skala von 1 bis 10, wo wir es schon haben. Wie laut bist du denn, wenn du wütend bist? Von der Skala 1 bis 10, 1 ist, ich bin immer noch ganz, ich mache keinen Mucks. Und 10 ist, ich brüll mir alles aus dem Hals. Jetzt geht's los. Hier ist alles offen. Der Schornstein, der erflotet. Wie ist es bei dir?
2: Boah, ich würde sagen, eine 5. Eine 4. Eine 5. Ja, ich glaube, eine 5 ist schon gut. Also ich werde schon müh vielleicht lauter, als ich normalerweise bin, aber ich bin normalerweise schon eher leise. Da bin ich vielleicht eher so auf Betriebslautstärke für andere Menschen. ich glaube, ich bin nicht so laut.
1: Ja.
2: Wir haben uns ja auch schon mal am Set gestritten.
1: Das stimmt, ja.
2: Ja, also ich glaube...
1: Nicht nur einmal.
2: Das stimmt.
1: Ja, da wird es tendenziell eher so ein bisschen beißiger dann in dem
2: ja,
1: Moment.
2: Ja, voll.
1: Ja, bei mir ist es umgekehrt dann in dem Fall. Ich bin einfach schon von Grund auf eine 7, was Lautstärke angeht. Und dann steigert sich das auf so eine 8, aber ich brülle niemanden an. Also das ist auch nicht so... Das finde ich auch so ein bisschen too much.
2: Mhm.
1: So jemanden wirklich so... Jetzt hör mir mal zu, bla bla bla, so, das führt dann nirgendwo irgendwie so richtig hin, aber so, wenn ich schon sauer werde, dann geht das auch schon mal nach oben. Naja, aber ja, mal sehen, was die anderen Leute so zu erzählen haben. In dem Fall, wenn ihr was zu erzählen habt zum Thema Wut, wenn ihr jetzt erst eingeschaltet habt, ihr seid beim Blue Moon mit Melissa und Felix und unter der 0331 70 97 110 könnt ihr anrufen und uns über Wut erzählen, wie ihr mit Wut umgeht, seid ihr oft wütend und wann wart ihr das letzte Mal so richtig, richtig wütend? All das wollen wir wissen.
2: Mhm.
1: Und, ja.
2: Ja, mich würde auch mal interessieren, was so die Szenarien sind einfach. Also, weil jede Person hat ja einen anderen Grund, um wütend zu werden. Und zum Beispiel, ich werde auch über ganz andere Sachen wütend als du zum Beispiel, habe ich manchmal das Gefühl.
1: Mhm.
2: Also manchmal bin ich so, ja, war doch jetzt hier gar nicht so schlimm und andersrum.
1: Ja, ja, da bin ich auch gespannt, was die Leute gleich zu erzählen haben. Wir holen gleich auf jeden Fall Leute rein, denn die Leitungen füllen sich schon ordentlich.
2: Sehr,
1: sehr gut. Weil was ich mich in Vorbereitung gefragt habe ist, und das werde ich auf jeden Fall jedes Mal reingeben, wo sind die Unterschiede? Also ich finde so, ist es so, genervt ist so Status 1, sauer ist so der nächste, Wut dann der nächste und dann kommt Zorn, würde ich sagen.
2: Wow.
1: Aber ich war nämlich so, gibt's einen Unterschied zwischen Wut und Zorn? Und ich hätte schon gesagt, so ja, ziemlich eindeutig.
2: Okay, ich habe auch einen biologischen Fact.
1: Ja.
2: Tatsächlich, so dieses Gefühl und die Hormone, die ausgestoßen werden und all diese Reaktionen von Wut halten tatsächlich nur so um die 90 Sekunden.
1: Ach, was, echt?
2: Ja.
1: Das kann ich nicht bestätigen.
2: Genau, und ab da ist so ein bisschen Kopfkino und man steigert sich rein.
1: Mm.
2: Aber die tatsächliche Reaktion auf etwas hält tatsächlich eigentlich nur so um die 90 Sekunden.
1: Und der Rest ist dann mein Temperament?
2: Ja, ich bin ja auch so jemand, ich bin ja turbo nachtragend und ich bin auch so jemand, der dann so richtig Grudges hält und ich bin so, boah, ich bin einfach noch 3 Jahre wütend. So scientifically 90 Sekunden, in meiner Welt einfach so 90 Jahre.
1: Ja, ich finde, ich habe mich das nämlich vorher gefragt, so auch so Wut, also ich habe immer das Gefühl, Wut hat etwas sowas mit einer Ungerechtigkeit zu tun. Und man wird wütend, wenn man sich ungerecht behandelt fühlt. In irgendeiner Art und Weise, sei es die Welt oder weil man eine Situation ungerecht findet. Und dann ist man sofort so, jetzt geht's los. So, das muss irgendwo hin. Und dann katapultiert das so los. Und Zorn ist so, da sind wir an der Substanz. Und ich war so, ja, es gibt auch so einen Unterschied, wenn wir jetzt mal mythologisch zum Beispiel gucken, so griechische Mythologie zum Beispiel. Wenn du die Wut eines Gottes oder einer Göttin hast, dann kriegst du im Zweifelsfall irgendeine schlimme Strafe oder eine Aufgabe, die vielleicht unmöglich zu lösen ist, aber du hast wenigstens eine Chance, irgendwas zu machen.
2: Ja.
1: Wenn aber der Zorn Gottes im biblischen Ausmaß kommt, dann ist Land Destruction, dann bleibt dir nichts mehr übrig, dann wird Babel zugrunde getragen, es werden Salzsäulen erzeugt,
2: wow.
1: Hier ist nichts mehr. Weißt du, was ich meine?
2: Ja, ja.
1: Also irgendwie, es gibt schon in uns einen begrifflichen Unterschied, so von wegen, hier geht's an die Substanz. Ja, mal gucken, aber ich bin mal gespannt, was die Leute zu Wut zu erzählen haben. Ich würde sagen, ich hole mal Roxy zu uns in die Sendung hinein. Und wenn ihr genauso wie Roxy drin sein wollt, könnt ihr gerne unter der 0331 70 97 110 hier beim Blue Moon mit Melissa und Felix anrufen zum Thema Wut. So, jetzt aber Roxy rein.
2: Hallo.
0: Hi.
1: Hallo.
2: Na?
0: Hallo.
2: Bist du gerade sehr wütend?
0: Nee, gar nicht.
2: Okay, gut.
1: Sehr gut.
0: Aber heute Mittag war ich sehr, sehr wütend. Und aufgeregt und frustriert und.
1: Boah, hau raus. Okay, möchtest du erzählen, warum? Oder wollen wir gleich dahin gehen, wie du damit dann umgegangen bist?
0: Also ich kann auch erstmal erzählen, warum.
1: Gerne.
0: Weil es ging mir halt weniger um die Situation, sondern mehr auch so Reaktionen von ein paar Leuten.
1: Mhm.
0: Also das ist eigentlich ganz banal. Weil wir haben in der Schule so einen Kuchenverkauf geplant.
1: Mhm.
0: Und ich und meine Freundesgruppe haben das, also wir haben den Lehrer daran erinnert, wir haben das überhaupt erst so die Idee dahingesetzt und so weiter und so fort. Wir haben das sozusagen halt mitgeplant. Und dann sollten wir beschließen, wer was auf- und abbaut. Und dieses Auf- und Abbauen ist halt sehr beliebt, weil da kann man ein bisschen vom Unterricht schwänzen. Und sind nicht bestraft. Ja. Und wir hatten uns ganz am Anfang der Stunde, also so richtig gemeldet und gesagt, ja, wir würden das gerne machen. Und dann haben wir auch gefragt, wer möchte noch? Hat sich keiner gemeldet. Und unser Lehrer hat dann aber gesagt, wir sollen das am Ende der Stunde regeln. Und dann waren wir halt am Ende der Stunde. Und einer von meinen Klassenkameraden, die ich jetzt nicht so mag, also no judging, aber ja, auf jeden Fall, die hat dann einfach so gesagt, ja, ich kann das für euch übernehmen, so mit dem Aufschreiben, weil wir haben so eine Liste. Und dann schauen wir auf die Liste danach und plötzlich stehen die beim Auf- und Abbau. Mhm. Und ich denke mir so, warum? Und dann haben wir die erstmal freundlich gefragt und die so, ja, ist doch nicht so die, macht jetzt keine große Sache raus. Und es hat mich und meinen Freunden schon ein bisschen so genervt, weil wir haben extra auch davor schon gefragt und ich fände es halt besser, hätten die es erstmal mit uns besprochen, anstatt sofort das aufzuschreiben, nur weil die das Blatt haben.
1: Ja.
0: Mhm. Und dann das haben wir dann auch offen gesagt. Und dann haben die plötzlich angefangen so zu beleidigen, so, ja, hört mal auf zu heulen und so.
1: Oh mein Gott, ja, peinlich, ja.
0: Ja, und halt so ein paar Leute aus unserer Gruppe haben gesagt, okay, ist doch egal. Aber mich hat das so, hat das halt richtig aufgeregt, weil bei uns zu Hause ist Respekt eine ziemlich große Sache. Und das war sowas von respektlos und asozial. Und das habe ich denen auch gesagt. Und dann haben die auch wieder gesagt, ja, hol doch und boah, lass gleich in eine andere Klasse gehen. Und dann habe ich auch so laut gesagt, ja, bitte. Und ja, das hat mich dann auch danach noch aufgeregt. Dann habe ich auch mit Freunden darüber gesprochen. Aber ja, das hat mich in dem Moment richtig aggro gemacht und ich wollte auf irgendwas reinschlagen. Aber und zum Glück hatte ich ja, also heute noch Kampfsporttraining, deswegen
1: jawohl.
0: Hat eigentlich zusammengepasst.
1: Ja. Ja, aber das kann ich total nachfühlen. Das ist auch so das, was ich so am Anfang der Sendung gerade meinte, so dieses, man fühlt sich so ein bisschen machtlos, weil die Person dir entweder respektlos und das ist ja auch so mit Ungerechtigkeit widerfährt. So, es ist gerade so ein ein Umgang mit dir, den du nicht mit anderen so machen würdest. Und in dem Moment, dann ist man so, ey, oh Mann. Und dann geht das ganz schnell von, ich bin genervt und ein bisschen sauer zu so, ey, ich werde jetzt wütend darüber. So. Und irgendwo muss das gerade hin. Weil es halt einfach so, es ist so, so nutzlos, was soll das gerade? Also dieses so, sie hätten einfach sagen können so, ja, ey, sorry, wir hatten auch echt mega Bock, das nächste Mal klären wir es irgendwie ab. Und dann wäre es das Thema gegessen gewesen, weißt du?
0: Ja, genau. Und das hat mich richtig aufgeregt und das ist halt, wir haben halt auch am Anfang gesagt, ja, will noch jemand? Und da haben sich auch extra nicht gemeldet. Mhm. Und dann sage ich mir so, selbst wenn die sich eingetragen haben, man könnte das normal ausdiskutieren und nicht gleich auf Beleidigen gehen. Oder sagen, ist nicht so die, ist, wir sind halt jetzt drin, ist schon voll Problem damit. Ja.
2: Ja.
0: Also, und, ja.
2: Nee, sag gerne.
0: Ja, das war, ja, also da bin ich, es war halt auch mehr die Situation, dass sie so sich so asozial verhalten haben, anstatt dass sie jetzt wirklich diesen Platz bekommen haben. So, ja, danke ich euch. Aber verhaltet euch halt nicht so.
1: Ja.
2: Ja, es ist auch einfach so, wenn Leute dann herablassend sind,
1: ja,
2: dann, das ja, ist auch ja, ganz oft so ein Punkt bei mir, wie du ja auch schon meinst, hätten sie einfach gesagt, so, ja, dann beim nächsten Mal macht ihr es halt, bla bla, war jetzt irgendwie ein Missverständnis, wir hatten doch Bock, was auch immer. Aber wenn Leute dann noch patzig werden on top,
1: ja,
2: und ich hasse auch den Satz, it's not that deep. Ja, ja, für dich vielleicht nicht.
1: Ja, es ist vor allem so, ich habe das Gefühl, Leute nehmen das so ein bisschen als Universalentschuldigung gerade, ja, um nicht weiter auf

0: so die Situation nicht schon vorab zu eskalieren. Das ist ja eine Provokation, die dann ja auch stattfindet. Wenn jemand dir sagt, so, ja, stell dich nicht so an, das ist ja das Äquivalent dazu, dann ist es ja, dann willst du eigentlich schon provozieren, um irgendwo hinzukommen, weil das beruhigt ja niemanden. Keiner sagt, wenn du, zu dir jemand sagt, it's not that deep oder chill mal, es komm mal runter, deep. So, dann bist du ja nicht so, ah ja, stimmt, warum habe ich, das ist so dumm, es ist so nutzlos.
1: Ja.
2: Okay.
1: Es ist halt deep für die eine Person vielleicht.
2: Ja.
1: Und ja, das stimmt auf jeden Fall, was du gesagt hast. So, ich stimme da komplett zu. Und mein größtes Problem ist halt, ich mag Diskussionen einigermaßen. Ich mag keine Streitereien, aber Diskussionen. Das kann ich verstehen. Und wenn mich aber jemand wirklich richtig so aufregt, dann werde ich auch ziemlich bissig.
0: Ja, das kann ich verstehen.
2: Ja, aber sehe ich auch. Okay, aber in dem Fall bist du tatsächlich nicht so bissig geworden, sondern bist dann einfach zum Kampfsport?
1: Ja, ich mache halt seit 2,5 Jahren Kampfsport. Das ist auch eine sehr gute Stressbewältigung tatsächlich. Weil du musst da niemandem wirklich wehtun, aber ja.
2: Aber dem Boxer kann man richtig wehtun.
1: Ja.
2: Was machst du?
1: Ich mache so eine Art Straßenkampf, also so.
0: Geil.
1: Ja, so Kampfsport, einfach so alles gemixt, wie man sich und wie man sich auch so gegen Leute, die Taekwondo oder Karate oder so machen, verteidigen, wie man so. Und da gibt es halt keine Regeln, was ich relativ gut finde, weil es auf der Straße halt einfach auch keine Regeln gibt. Und ja, und tut mir leid, wenn ich so ein 80-jähriger Opa anfasse und du sagst, nicht Kopf verboten. Wettkampf, ja. Dann sagt er auch nicht, ah nee, sorry.
0: Ja.
2: Hä, nee, weg mit dem Opa.
0: Ja.
1: Ganz genau.
0: Aber ich finde, was ich super spannend finde, also zwei Sachen, wo ich gerne noch hin will, aber das eine ist so, ich habe das Gefühl, und das ist ja, bestätigt sich ja auch ein bisschen, ich bin mal gespannt, ob andere das innerhalb dieser Sendung auch berichten, also wenn ihr auch was zu berichten habt zum Thema Wut, wenn ihr gerade eingeschaltet habt, ihr seid beim Blue Moon mit Melissa, Felix und Roxy gerade in der Leitung. Es geht um Wut im Allgemeinen, also seid ihr wütend, euren Umgang damit, und ihr könnt hier anrufen unter 0331 70 97 110. Oh, ich muss gleich noch einen Falschfahrer ankündigen, dass es gerade reinkommt, und dann komme ich zu meinem Punkt. Eine Sekunde, das mache ich mal ganz fix.
1: Alles gut.
0: Eine Verkehrsmeldung aus dem Saarland. Achtung, Falschfahrer auf der A6 Kaiserslautern-Saarbrücken zwischen St. Ingbert-Mitte und Dreieck Saarbrücken kommt euch ein Falschfahrer entgegen. Fahrt äußerst rechts und überholt nicht. Auf der A6 Kaiserslautern-Saarbrücken zwischen St. Ingbert-Mitte und Dreieck Saarbrücken ist ein Falschfahrer unterwegs. Gute Fahrt euch weiterhin, kommt sicher nach Hause. So, da sind wir wieder zurück.
1: Ich überlege gerade, tatsächlich, sowas macht manche Leute auch wütend.
0: Ja, zu Recht. Ist es
2: zu Recht.
0: Worauf ich hinaus wollte, ist, dass ich das Gefühl habe, wenn man wütend wird, dass das so Energie freisetzt. Also es ist so, man ist ja aufbrausend dann in dem Moment. So, es kommt sowas hoch, und dass, wenn man das irgendwo hinlenken kann, also sei es in Sport, in verschiedenen Seiten, in Kunst, in
2: Putzen,
0: in alles Mögliche, dass mir so ein bisschen was gibt wie cute aggressions. Also wenn du etwas extrem süß findest, dann willst du ja reinbeißen. Und wenn du extrem wütend bist und es irgendwo reinsetzt, dann kommt super krasse Freude dabei auf. Und man hat das irgendwo so hin. Also dass das so Gefühle
1: trotzdem
0: sind.
1: Trotzdem reinbeißen, aber nicht auf diese Weise.
0: Ja, genau. Aber also ich meine, im Sinne von, das ist irgendwie so ein verwandtes Gefühl, dass so dieses so fast schon so eine Euphorie sich verbindet mit so krasser Wut auf der anderen Seite, soweit so explosiv irgendwie ist.
2: Ja, es wird wirklich so eine Menge an Energie freigesetzt, die man sonst selten in dem Ausmaß mobilisiert.
0: Ja.
2: Irgendwie.
1: Ja, so noch eine Sache, die ich vielleicht sagen würde. Irgendwann haben wir uns danach auch nochmal darüber unterhalten und haben wir diskutiert, wie man am besten reagieren kann. Sie hat so gesagt, ja, einfach nicht drauf eingehen, weil, naja, das finden die dann noch cooler, wenn du wütend wirst und dann lachen die und so. Aber andererseits habe ich dann gesagt, naja, wenn du nicht drauf eingehst, dann denken die so, jo, kann man immer machen, alles gut, die haben ja kein Problem damit, die können damit umgehen. Das heißt, nächstes Mal mache ich es wieder und übernächstes Mal auch wieder. Und jetzt bin ich ein bisschen gefangen, weil beides ist richtig.
0: Ja. Ja, ich glaube, das ist die hohe Kunst von

0: antiaggressiver Sprache in dem Moment und das ist super schwierig, weil es total abhängig davon ist, weil ich bin total bei dir, also im Sinne von, man muss ja auch seinen Standpunkt bewahren, weil gerade diese Leute auch gerne mal, wenn es so in Richtung Mobbing oder sowas geht, also das will ich jetzt nicht unterstellen, aber kann schnell
1: die
0: passieren.
1: Mama auch.
0: So,
1: ah, siehst ja.
0: du? Das,
1: übrigens.
0: So, das kann passieren und dann gibt man denen ja Macht und dann können sie es viel eher. Das heißt, man muss ja einen Standpunkt klar setzen in dem Moment. Aber die sind ja darauf aus, das auch zu bekommen. Deswegen, es gibt da nicht so ein richtiges und falsches. Man muss sie dann so im richtigen Moment irgendwie gegriffen bekommen. Das ist total schwierig. Und die richtigen Worte finden.
1: Ja, vor allem, wir haben das schon ein paar Mal gesagt, weil, wie gesagt, wir mögen die Gruppe nicht.
0: Mhm.
1: Aus guten Gründen. Und genau solchen Gründen. Und das haben wir denen auch schon gesagt. Und die haben dann auch wieder so richtig abfällig reagiert und so gesagt, so, nee, was sind wir doch nicht? Und so Jokes über uns gerissen und hinter uns gelästert und so weiter.
0: Ja,
1: und das Lästern ist mir halt auch sowas von egal geworden, aber trotzdem, wenn die uns so behandeln, dann werden die auch andere Leute behandelt und das kann ich einfach nicht akzeptieren.
0: Mhm. Ja, das verstehe ich.
2: Aber voll gut, dass du dich irgendwie da auch stark machst.
0: Ja.
2: Auch für andere Leute, die es vielleicht nicht so können. Ich finde auch, also es ist super schwer, da eine Balance zu finden, aber ja, ich bin ja auch immer so ein bisschen Angriff ist die beste Verteidigung leider. Ich finde auch, natürlich nicht mit Gewalt oder sowas,
0: ja.
2: aber man kann durchaus den Leuten sagen, hey, das fand ich mega blöd von dir.
0: Ja.
2: Und ich finde es gerade auch einfach gar nicht lustig, schön, wenn ihr das lustig findet, aber ja, viel Spaß euch, ne? Also, dass die Leute einfach merken, es gibt schon noch Gegenwind. Und die können nicht einfach alles machen, was sie wollen und ihre Machtfantasien da ausleben. Auch wenn es nur der Kuchenverkauf ist.
0: Ja.
1: Und
0: ja.
1: das war halt gerade so fett mein Satz, den ich einmal zu denen gesagt habe. So, ja, nee, das kann man einfach nicht machen und das ist auch nicht okay. Und ich bin generell da sehr ehrlich. Und sag meine Meinung auch, weil wie sollen andere Leute das sonst verstehen? Die können halt nicht deine Gedanken lesen. Und vielleicht merken die dann auch, dass da was falsch ist, wenn die halt denen das vielleicht interessiert oder so und es einfach nicht gemerkt haben, oder?
0: Mhm.
2: Ja. Ja.
0: Ich würde auch immer sagen, oder man kann ja, ich glaube, es ist nicht verkehrt, immer einen kurzen Schritt zurück zu machen in dem Moment und selber kurz, bevor man explodiert, in irgendeiner Weise kurz zu checken, wo bin ich gerade? Und die Frage ist, macht es gerade einen Unterschied, sich dem entgegenzustellen, so von der Wut in dem Moment? Also Beispiel zum Beispiel, bin ich im Straßenverkehr und jemand agiert dort blöde und ich will den am liebsten zusammenhuten und Lichthub machen, ändert das die Situation? Ich würde sagen, nein, es macht sie sogar schlechter. Also wäre das für mich eine Situation, wo ich sage so, ey, das ist jetzt dumm und die Person nervt mich vielleicht, aber es passiert nichts, es ist gerade nichts Gefährliches passiert. Ich chill jetzt und lass nicht meinen Road Rage raus, ne? Aber in dieser Situation gibt's ja, ihr müsst euch ja immer wieder begegnen in dem Moment. Und irgendwo muss dann klar sein, es gibt eine Gesprächsbereitschaft, um das zu klären, vielleicht auch, wenn man das möchte. Aber es gibt auch einen klaren Standpunkt, sich Sachen nicht bieten zu lassen und auch umgekehrt sich für andere dann in dem Moment einzusetzen. Und da macht's einen Unterschied. Und dann finde ich das völlig legitim, sich da nicht wegzuducken in irgendeiner Weise.
2: Mhm.
0: So.
1: Ja.
0: Also wäre jetzt so mein Take dazu.
1: Komplett. Also ich check das sowas von und es stimmt einfach.
2: Hast du denn noch Tipps, wie man so seine Wut reduzieren kann oder nicht sofort explodiert? Weil ich habe das Gefühl, für deine 16 Jahre bist du schon mega weit.
1: Danke. Also es kommt immer auf den Menschen an natürlich. Aber wenn es halt kurz bevor man ist und man vor dieser Person ist, vielleicht einfach mal wegdrehen oder so kurz so ein, zwei Sätze mit Freunden wechseln oder einfach die Person nicht anschauen und sich nicht rage baiten lassen, durchzuatmen, an irgendwas anderes zu denken auf jeden Fall.
2: Mhm.
1: Aber wenn das halt ein bisschen weiter weg ist, so, keine Ahnung, die sagen so vor Schulschluss und dann sind die weg,
0: ja.
1: dann gibt halt auch diese Sachen genauso, Kampfsport oder generell Sport und halt putzen, genau was du auch gesagt hast.
0: Nice. Was wäre so dein letzter Tipp, wenn du sagst, okay, für alle Leute, die auch wütend sind, was ist so dein Tipp? Wie geht man mit Wut am besten und wo soll die hin?
1: Auf jeden Fall nicht reinfressen. Das habe ich viele Jahre lang gemacht und Dann bin ich über die kleinsten Sachen explodiert. Leider auch bald in der Familie, was ich jetzt auch sehr bereue. Aber nicht reinfressen lassen und auch nicht sofort rauslassen, sondern vielleicht einfach ein bisschen später rauslassen, aber halt nicht an Personen möglichst. Oder nice. Einfach mit Freunden reden.
2: Sehr das cool. Hilft. Ja, vielen, vielen Dank für deinen Anruf.
0: Yes.
1: Gerne.
2: Und den guten Input und dann gerne bis zum nächsten Mal.
1: Ja, tschüss.
0: Tschüss, danke schön.
1: Ja.
0: Oh, da war ich noch zu schnell.
2: Naja.
0: Süß, sehr cool, sehr, sehr cool.
2: So, wenn ihr euch gerade fragt, um was geht's hier überhaupt? Ihr seid beim Blue Moon mit Felix und Melissa und wir reden heute darüber, wie es ist, sehr wütend zu sein. Über was wart ihr das letzte Mal wütend? Was sind eure Bewältigungsstrategien? Schreit ihr im Auto rum? Geht ihr alleine zum Karaoke? Macht ihr Kampfsport? Putzt ihr einfach frenetisch die Wohnung? Was war eine Situation, die ihr gerne hier erzählen möchtet? Oder vielleicht seid ihr gerade sehr wütend und wollt es rauslassen? Dann ruft gerne an unter der 0331 70 97 110.
0: Wann war denn das letzte Mal, wo du richtig wütend warst in den letzten, sagen wir mal, letzten 2 Wochen? Was war so, wo du dachtest, oh, das hat mich richtig schon geschoben?
2: Boah, in den letzten 2 Wochen.
0: Ja, mal so aus dem Bauch heraus.
2: Das weiß ich gar nicht. Ich glaube, das Letzte, woran ich mich erinnern kann, war, dass ich an einem großen Showprojekt gearbeitet habe und eine Person war wirklich crazy anstrengend. Wirklich absolut insane anstrengend. So wütend war ich lange nicht wie auf diese Person. Da gab es auch wenig Verbesserungen, hatte ich das Gefühl.
0: Ja.
2: Es war dann so, nachdem das Projekt vorbei war, war ich so, Gott sei Dank.
0: Ja, das kann ich verstehen.
2: Und du?
0: Ja, auch in einem Projekt, wo viele Leute involviert sind, einfach unterschiedlich drauf sind und ich komme nicht damit klar. Also wir sind ja mittlerweile auch nicht mal, wir sind in unseren 30ern, so wir haben ein bisschen was erlebt im Leben schon, wir haben viele Projekte auch schon gewuppt und wenn man in Projekte reinkommt, wo Leute drin sind, die vielleicht noch ein paar Jahre mehr auf dem Buckel haben, die auch andere Projekte gewuppt haben, trotz alledem möchte ich auf Augenhöhe begegnen. Und vielleicht ist es auch egal, ob wir schon Projekte gemacht haben. Vielleicht möchte ich, dass man sich immer auf Augenhöhe begegnet. Und immer dann, wenn ich das Gefühl habe, das passiert nicht und es wird eine Sprache benutzt, die so herabwürdigend ist. Und selbst wenn man die Person drauf aufmerksam macht, so gerade wie bei Roxy auch, so wenn man drauf sagt, ey, ich finde das nicht cool, wie du redest. Und die Person das nicht einsieht, dann in dem Moment so, nee, ich meine das ja nicht. So ist ja, es ist egal, wie du das meinst. Also im Sinne von, wenn ich dir sage, ich empfinde das gerade als extrem uncool und herabwürdigend und da auch, wie du mit anderen sprichst, dann ist es doch nicht so schwer, das einfach mal kurz anders zu sagen oder umzuformulieren. Auch da mal einen Schritt zurückzugehen und nicht einfach zu sagen, ja, ich meine das ja nicht so. Ja, so kam es aber nicht an. Das ist so, ich mag das einfach nicht, so dieses, das ist dann so bockig. Das ist genau dasselbe Ding, nur halt in alt. So, ja, das mag ich nicht. So, vor allem dann ist es immer so, ey, ich muss mir das auch nicht geben. So,
2: ja.
0: Tschüss.
2: Ja. Ja,
0: ich glaube, das hat mich auf jeden Fall sauer gemacht, dass ich danach so richtig war, so, ach komm, ey, komm mal gerade runter. Ich glaube, ich mag auch nicht, wenn Leute arrogant sind. Weißt du, so dieses so, ey, wie man so auf Englisch sagen, so humble dich mal ein bisschen oder auf Deutsch, pass mal ein bisschen Gras an, komm mal gerade bitte ein bisschen runter von deinem hohen Ross, wir kochen alle Tee mit Wasser, also lass uns bitte auf Augenhöhe reden. Naja, egal. Ja, ich würde sagen, das hat mich wütend gemacht. Da bin ich schon direkt wieder wütend geworden. Ja, ich mag das nicht, ich mag das einfach nicht. Ich mag das. Egal, was ich aber mag, ist, dass Fatima in der Leitung ist und die würde ich jetzt mal dazu holen. Ich bin gespannt, was sie zu Wut zu erzählen hat. Hallo.
2: Hallo.
3: Servus!
0: Servus aus Heidenheim!
2: Oh, das hören wir selten.
0: Ja. Das stimmt.
2: Sehr schön, dass du anrufst. Was hast du mitgebracht?
3: Tatsächlich bin ich gerade ein bisschen irgendwie angespannt. Tatsächlich auch aufgrund dessen, dass ich gerade wirklich eine Sache im Kopf habe, wo ich mir einfach nur denke, vor 2 Jahren, da kriegen jetzt die deutschen Jungs in der Weltmeisterschaft ihre Rache dafür. Ich rede von der EM.
0: Also der Fußball-WM gerade.
3: Ja.
2: Okay.
0: Okay, hau raus.
2: Bin ich gespannt.
3: Also vor 2 Jahren gab es ja diese eine Situation im Spiel Spanien gegen Deutschland. Das war ja in der EM in Deutschland.
2: Okay.
0: Ja.
3: Und da gab es ja diese eine Handball-Situation mit Cucurella.
0: Ja, du musst uns auf jeden Fall abholen. Wir sind beide super gar nicht into Fußball, deswegen nur uns mitzuholen. Aber ja, Handspiel, okay, ja, got it.
3: Ja, und dann habe ich mir halt dann so auch schon so gedacht, so Jungs, am liebsten würde ich jetzt sagen, ihr geht da raus, spielt klasse Fußball. Aber ich persönlich würde sagen, ich war kurz davor, wirklich bei der EM wirklich zu sagen, oder auch schon bei der WM wirklich zu sagen, ich flieg nach Amerika und drosch dem Kuhurea ein paar aufs Maul.
0: Geil, das heißt, bei dir war es jetzt wirklich okay, eher so Wut aus sportlichen Wetteifer, so aus der Begeisterung für den Sport und dem Foulspiel da drinne?
3: Ja, und weil es halt auch eine Fehlentscheidung meiner Meinung nach und ganz klare Fehlentscheidung war. Aber es gibt ein paar Idioten auf dem Feld, die haben das nicht als Fehlentscheidung gesehen.
0: Mm. Mm,
2: auch wieder Ungerechtigkeit.
0: Sag doch.
3: Ja.
2: Okay, abgefahren. Aber schreist du dann so den Fernseher an?
3: Also ich bin dann schon laut und sag dann halt eben, ja, Junge, was soll die Scheiße und Gott weiß was noch was und so und dann gehe ich kurz aus dem Raum raus, prügel auf mein Kissen ein und dann, wenn es dann nicht klappt, dann gehe ich raus.
0: I see. Weil ich finde den Point nämlich super spannend dahingehend, das ist ja eine Situation, wo du auf etwas wütend bist, wo du keine Person hast, die direkt vor dir, also weißt du, es gibt, du kannst das gar nirgendwo adressieren, das verpufft ja in der Luft, deswegen, ich finde den Gedanken ja spannend, weil wir werden ja aus genau diesen Situationen wütend in den verschiedensten Szenarien und wenn es in diesem Fall Fußball ist und ich finde es total spannend, so, ja, wohin mit dieser Emotion dann?
3: Ja.
0: Bist du dann immer so, jetzt muss das Kissen dran glauben, so, jetzt rechter Haken, linker Haken rein da? Oder machst du dann noch andere Sachen damit, dann so, keine Ahnung?
3: Nö, also manchmal werfe ich es auch quer durchs Zimmer.
0: Das Kissen, das muss einiges erdulden.
2: Jetzt finde ich es aber spannend, wie ist das im echten Leben, wenn es wirklich einen Real-Life-Konflikt gibt, wo du quasi anstatt ins Kissen auch in die Person prügeln könntest?
3: Also da gab es schon das ein oder andere Szenario. Ich habe nämlich einen dummen Spruch von meinem Arbeitskollegen mitgekriegt. Mhm. Ich hab mich zu dem Zeitpunkt mit einem anderen Arbeitskollegen unterhalten, habe dann währenddessen eine geraucht und einen Red Bull getrunken gehabt. Und dann kommt mein anderer Arbeitskollege, der mich dumm angemault hat, um die Ecke und sagt zu mir wirklich originell, ich zitiere das originell jetzt gerade, trink deinen Suff und halt die Fresse. Und ich denke mir halt nur so, ja, wirklich.
2: Hä, aber war das so lustig gemeint? Oder was?
3: Nein,
2: war?
3: Nein, das war komplett ernst gemeint.
2: Was?
0: What?
3: Und der Typ ist wahrscheinlich mit Ende 50 und ich bin halt knapp kurz vor den 20ern und dann kommt der mir um die Ecke und mault mich dumm an und ich bin schon ohnehin so jemand, so ich lasse es nicht auf mir sitzen, wenn mich irgendjemand dumm anmault.
0: Ja.
3: Und dann war ich kurz davor, wirklich ihm zu sagen, weißt du was, wenn es dir nicht passt, dass ich mich unterhalte, mein Red Bull in der Hand habe und meine Zigarette hier währenddessen rauche und ich mich währenddessen unterhalte, dann bitte such dir eine andere Ecke auf dem Hof. Der Hof ist groß genug und lass mich einfach in Ruhe. Also ich war kurz davor, ihm wirklich anzuschreien und wirklich, das ist halt auch irgendwie der unbeliebteste Kollege bei uns auf Arbeit. Ich kenne keinen anderen Arbeitskollegen von mir, mit dem ich gut bin, der mir sagt, ja, nee, der Typ ist eigentlich voll der nette Typ. Nee, der haut bei jedem Einzelnen irgend so einen dummen Spruch raus, der einen auf 180 bringt.
2: Hä, aber also checkt er einfach nicht, dass das nicht lustig ist oder ist er einfach nur ein Arschloch, frage ich mich.
3: Ich weiß nicht, er checkt es anscheinend irgendwie nicht und er ist halt eben ein Arschloch. Also weil er halt wirklich, ich arbeite halt in der Werkstatt für psychisch Kranke und dann trifft man halt da auf andere Menschen mit anderen psychischen Erkrankungen und so und etc. Und dann kommt das Problem ist halt eben bei ihm, er denkt halt eben, er sei extremst perfekt und die anderen seien irgendwie voll fehl am Platz und so und es gab halt auch schon mal eine Situation, wo er mich dann dumm angemault hat, weil ich dann meinen ersten Arbeitstag dort hatte und ich dann gesagt habe, ja, nee, für mich fühlt es sich so an, in der Werkstatt zu arbeiten, wie so eine quasi so eine Ausbildung in Anführungszeichen. Dann hat er mich dumm angemault und hat zu mir gesagt, ja, glaubst du, das ist eine Schule oder was? Und ich denke mir halt auch nur so, oh mein Gott.
0: Ja, da würde ich auf jeden Fall auch wütend werden, dazu gleich was. Wenn ihr euch gerade fragt, okay, worum geht's gerade? Ihr seid beim Blue Moon mit Melissa, gerade Fatima an der Leitung und mit mir Felix und wir reden heute über Wut im Allgemeinen. Über was werdet ihr wütend? In welchen Szenarien? Wie geht ihr mit Wut um? Wo muss das hin? Findet ihr, Wut ist was Schlechtes, was Gutes? All das wollen wir wissen heute im Blue Moon und ihr könnt anrufen unter der 0331 70 97 110. Ja, ey, das ist genau das, was ich eben meinte, also dieses von oben herab, wo Leute sich in eine Position begeben, wo man ist so, da gehörst du nicht hin, lass das. Und ich finde, das kann man den Leuten auch genauso sagen. Also so in diesem Fall ist halt wirklich so, wo ich sagen würde, so, ja, weißt du eigentlich, dass du ein richtiger Arsch bist?
2: Gerade, ja. Also hat sich schon mal jemand beschwert an die Leitung oder ist etwa er die Leitung?
3: Also er ist, also ich habe mich beschwert, er hat dann im Endeffekt irgendwie bei der Leitung rumposaunt, ich würde die anderen aufstacheln und über ihn lästern in der Kantine, obwohl ich eigentlich im Endeffekt nur versucht habe, meinen Frust loszuwerden, um mich auszukotzen bei anderen Kollegen, weil die Leitung hat mir in dem Moment nicht zugehört.
0: Mhm. Ja, ich... Ja,
3: und dann kam halt eben dieses Gerücht auf, ich würde über ihn lästern und keine Ahnung was, ich würde die anderen aufhetzen. Dann wurde ich zur Leitung geschickt, wurde dumm angepumpt für eine Sache, wo ich mir einfach nur denke, Leute, der ist der unbeliebteste Kollege bei uns auf der Arbeit und ihr checkt's einfach nicht, verteidigt ihn und ich krieg dafür eine auf den Deckel. Na, vielen Dank.
0: Ja, ich finde, also ich kann es erstmal nachfühlen, aber ich denke in diesem Moment, man kann da auch klare Fronten schaffen, weil offenkundig könnt ihr nicht miteinander, ihr müsst zusammen arbeiten und das will man ja konstruktiv, aber dann ist halt so, also ich hatte diese Situation auch und dann habe ich dem Kollegen irgendwann gesagt so, weißt du was, wenn es was zu reden gibt, dann nur Arbeitssachen, ansonsten möchte ich nicht, dass du mit mir redest, weil da kommt nichts für mich raus, lass das. Und dann ist es auch relativ klar in der Front so, weil dann müssen wir... Ne, alles, was arbeitstechnisch ist, ist professioneller Umgang. Da müssen wir professionell agieren und da muss man ja auch so ein bisschen eine andere Persona einnehmen. Aber alles andere dazwischen ist ja wir privat in Anführungszeichen und da muss man mit dieser Person nicht abhängen und dann muss mich auch nicht interessieren, was diese Person zu sagen hat. Also interessiert mich auch nicht ein, also jetzt am Anfang des Beispiels mit so, du stehst da in der Ecke, trinkst dein Getränk und rauchst eine Zigarette. Dann interessiert dich seine Meinung nicht, schon von vornherein nicht. Also sollte er sie auch in erster Linie nicht sagen, wenn man einmal die Fronten geklärt hat. Weißt du, was ich meine?
3: Ja.
0: Also ich finde, ehrliche Kommunikation kann in dem Fall ja auch förderlich sein, weil umgekehrt, so, dann ist es ja, also entweder er kann damit umgehen oder er platzt halt dann auch, weil damit, also ne, damit musst du erstmal auch klarkommen, dass dir jemand klar sagt, so, ey, ich hab keinen Bock auf dich. So, also weißt
3: ja,
0: du,
3: mich treibt das halt auch extrem in Weißglut, weil wenn mir halt jemand sagt, ey, so, ich hab halt eben keinen Bock auf dich, dann fühle ich halt eben Wut in dem Moment, aber fühle mich halt auch verletzt aufgrund dessen, was für mentale Probleme ich habe. Ich kann mich halt aufgrund meiner mentalen Probleme nicht sozialisieren und dann, wenn mir so ein Idiot um die Ecke kommt, dann denke ich mir halt auch nur so, weißt du was, irgendwie habe ich keinen Bock mehr zur Arbeit zu kommen. Weil wirklich solche Momente gibt es halt wirklich bei mir, wo ich dann einfach die Reißleine ziehe und wenn mir keiner zuhört oder sich auf meine Beschwerden einlässt und halt auch irgendwie klar sehen möchte, dass nicht nur ich Fehler mache, sondern auch andere, dann habe ich da einfach keinen Bock mehr mit der anderen Person zu kommunizieren oder auch gar zur Arbeit zu kommen.
2: Ja, das verstehe ich total.
0: Ja, ich auch.
2: Also es ist natürlich mega nervig, wenn so eine Person dieses ganze Klima vergiftet.
0: Ja.
2: Das finde ich immer richtig krass, dass es so echt einen Störenfried gibt, der es für alle verkackt irgendwie. Aber ja, vielleicht findet man ja doch nochmal eine Form. Aber manchmal ist es auch vollkommen okay zu sagen, ich wechsle jetzt hier die Arbeit.
0: Ja.
3: Ja.
0: Ja, ja oder eben, also ich versuche ein anderes Äquivalent zu nehmen. Ich finde, man kann auch in diesem Kontext eben sagen, wir agieren nur noch, wie gesagt, nur professionell. So, alles, was du zu mir sagst hier, sollte nur sein, das und das muss da und da gemacht werden oder das und das habe ich erfahren, kannst du dich da und da, also ne, alles, was in eurem Arbeitskontext wichtig ist. So, das wird kommuniziert und alles andere ist, also ist egal, das muss dann da nicht hin. Weißt du, wie, wenn du, wenn, keine Ahnung, du spielst Karten irgendwo und du stellst fest, dieser Tisch fühlt sich blöd an mit diesen Leuten, dann kannst du den Leuten auch sagen, ey, wir können hier alle zusammen sein und du kannst mir gerne eine Info durchgeben, die von der Stätte irgendwie kommt, aber ich will nicht mit euch am selben Tisch sitzen. So, ich habe kein Interesse daran, es macht mir keinen Spaß. Das ist ja vollkommen okay, so, dann muss die Person damit klarkommen, umgekehrt, also die andere Person, weil wenn sie unbedingt möchte, dass du mit ihr Zeit verbringst dort oder dich unterhältst in irgendeiner Weise, dann muss sich ja die Person bessern und ansonsten ist alles nur auf professioneller Basis.
3: Ja,
0: und dann,
3: also das kenne ich halt dann auch so, weil ich habe mich auch schon zerstritten gehabt mit anderen Arbeitskollegen, mit ehemaligen Freunden, die haben dann angefangen, gegen mich und einen anderen Arbeitskollegen zu hetzen, von wegen, der hätte irgendwie sich übergriffen an einer anderen Arbeitskollegin, die auch mit mir früher befreundet war.
0: Ja,
3: und dann hat sich rausgestellt, das ist gar nicht wahr und Gott weiß was noch was, dann haben die irgendwelche Gerüchte rausgeballert und haben dann gegen mich gehetzt, weil ich wieder mit dem Arbeitskollegen extremst gut bin und so. Und dann denke ich mir halt auch nur so, Leute, was ist mit euch los? Seid ihr einfach nur narzisstisch oder seid ihr einfach nur zynisch und habt keinen Bock auf irgendwie Männern oder so in dem Sinne? Also wenn ihr da keinen Bock habt, sorry, aber Leute, da es gibt halt eben Männer und Frauen auf dieser Welt. Wenn es euch nicht passt, dann weiß ich nicht. Dann weiß ich nicht, was mit euch falsch ist.
2: Okay, wenn wir jetzt einmal zusammenfassen, wir sammeln so ein bisschen. Was würdest du sagen, ist eine gute Bewältigungsstrategie für Wut?
3: Also eine gute Bewältigungsstrategie für Wut bei mir ist halt eben tatsächlich entweder halt aufs Kissen einschlagen und irgendwie durch die Wohnung zu werfen, keine Ahnung was, oder halt ein paar Runden um den Block zu rennen und oder mal in den Wald zu gehen und irgendwie mal mit so einem Ast gegen die Baumstämme zu hauen.
0: Die Bäume so, aua! Nee, aber ja.
2: Ja, voll gut.
0: Ja.
2: Also quasi die Energie physisch rauslassen.
0: Ja.
3: Ja.
0: Ja, sehe ich.
2: Ja. Es ist
0: quasi so, ne, einmal irgendwo Sport hin, irgendwo einmal woanders und dann wieder klar dabei sein, finde ich sehr gut. Ey, danke dir für deine Geschichte und danke für deine Einsicht zum Thema Wut.
2: Ja, wir hoffen, es wird besser und er verhält sich ein bisschen weniger blöd in Zukunft.
0: Yes.
3: Ja.
0: Und wir hoffen auf weniger V-Spiele. Ey, gerne wieder zur nächsten Sendung. Danke dir.
2: Ja.
3: Danke, ciao.
2: Tschüss.
3: Ciao.
0: Ja, doch, spannend. Das ist dann doch krass, wie viele Situationen es im Leben einfach gibt, wo man wütend wird. Es sind echt extrem viele, ne?
2: Ich finde das auch wirklich wild, wie doll einen Sachen so anpacken. Also ich habe auch zum Beispiel einen Bekannten, der hat mal in einem Kundensupport gearbeitet von einem Lieferservice, also wo du einfach von verschiedenen Restaurants Essen bestellen kannst. Und da fehlte für jemanden, der hatte so Chicken Nuggets bestellt und da fehlte diese Sauersoße.
0: Ja.
2: Und er ist so ausgerastet in diesem Kundensupport, dass er die Polizei gerufen hat.
0: Was?
2: Das musst du dir mal reinziehen. Wie wütend musst du sein, dass deine Süß-Sauersoße fehlt, dass du einfach so völlig irrational die Polizei rufst.
0: Ja, ich finde, also ganz, ganz wilde Geschichte. Ey, wilde Geschichten, apropos, ihr seid hier beim Blue Moon mit Melissa und Felix. Es geht heute um Wut.
2: Nicht um Chicken Nuggets.
0: Nicht, vielleicht auch, maybe.
2: Mal schauen.
0: Keine Ahnung. Vielleicht kommt auch eine Chicken Nugget Story, noch eine weitere. Wir wollen eure Geschichten hören. Wann werdet ihr wütend? Wie geht ihr mit Wut um? Wo kommt das hin? Was ist eure Perspektive darauf? Welche Geschichte habt ihr zu erzählen? All das wollen wir hier hören beim Blue Moon. Bevor ich Tamara gleich dazu höre, von wegen, jemand war so wütend. Ich habe auch noch eine Story. Ich war am Samstag zu Gast in einem Podcast und ich habe dort etwas ganz Schlimmes gesagt oder im Sprechen gemacht.
2: Oha,
0: Achtung, Leute, haltet euch fest. Ich bin mal gespannt, ob jetzt einige gerade im Livestream sitzen, also im Audio-Livestream oder am Radio und sind so, ah ja, da wäre ich auch total sorgen. Achtung, was ich gemacht habe, ist, ich habe gegendert.
2: Oh mein Gott.
0: Ich hab's einfach gemacht. Das mache ich schon ganz, ganz lange. Ist für mich überhaupt kein Abbruch an dieser Stelle. Egal, ob ihr das macht oder nicht, das ist wirklich komplett egal. Diese Person hat sich aber davon so provoziert gefühlt. Die ist so sauer geworden. Ich glaube, ich habe SchülerInnen gesagt in dem Moment.
2: Ja.
0: Der ist nach diesem Podcast, anstatt dass er quasi in die Shownotes von diesem Podcast gegangen ist, wo der Link zu meinem Instagram-Profil ist, wo er mir hätte schreiben können, hat er geguckt nach der Infomail zu meiner Band, um dann diese Infomail, die auch an die anderen Bandmitglieder geht, um dort dann reinzuschreiben, dass er sich so dermaßen darüber aufregt und ist also so richtig abfällig, auch extrem beleidigend, hat alles auch bestätigt, warum ich das gut finde, das zu machen. Also sehr, sehr misogyn, sehr frauenfeindliche Sachen dort einfach geschrieben an dieser Stelle. Aber ich muss mir einfach vorstellen, was bist du für ein Lappen, dass du einen Podcast hörst, dort dich darüber aufregst, dass jemand gendert, so sehr, dass du so viel Energie dort rein investieren musstest, um das einmal lassen zu lassen, damit ich dort sitze, diese Nachricht, mich komplett schlapplache, weil es so lächerlich ist. Es ist so armselig.
2: Ja.
0: Also, dieser Person hätte es vielleicht auch gut getan, vielleicht einfach mal einen Schritt zur Seite nehmen, ob das jetzt der richtige Ort ist für seine Wut, woher die auch immer kommt. Vielleicht hat er sich von was anderem zusätzlich triggern lassen. I don't know.
2: Ja, vielleicht erstmal kurz ins Kissen schlagen.
0: Genau.
2: Anstatt in die Tastatur.
0: Also, naja. Sehr, sehr lustig an dieser
2: sehr
0: Stelle.
2: Lustig.
0: Also, ich fand's sehr amüsant. Maybe. Mal sehen, was da noch so kommt. So, ich hole mal Tamara dazu.
4: Hello.
0: Ein Hi. Wunderschön. Hallo.
4: Na? Seid ihr auch mal ein bisschen aufgeregt, bevor die Show losgeht? Also ich habe schon ganz oft angerufen, aber ein bisschen aufgeregt bin ich trotzdem immer, wenn ich in die Leitung komme.
0: Ah, schön.
2: Nee, ich glaube, also ich bin nicht mehr so aufgeregt. Ich hoffe immer nur, dass viele Leute anrufen.
0: Ja.
2: Ja, das aber ja. Deswegen umso schöner, dass du anrufst.
0: Yes.
4: Ja.
2: Was hast du mitgebracht?
4: Also, ich habe gelernt, dass man das Nervensystem beruhigen muss.
0: Okay.
4: Ich bin nämlich ein Mensch, ich bin mit der Wut, ich glaube, ich bin so, ich bin immer ganz lange leise, bis ich dann explodiere.
0: Oh ja.
4: Und wenn ich
0: ja.
4: dann explodiere, dann bin ich so, dann fällt es mir auch schwer, mich ein bisschen zu zügeln. Und also so nur so Worte und so, also ich schlage jetzt nirgendwo rein oder so. Auf jeden Fall, ja, Leute, das Nervensystem, das ist wichtig. Damit kann man einfach entspannen wieder, wenn man das wieder runterfährt.
2: Wie?
4: Und das
2: wie
4: hast du gelernt. Das? Ja, also es gibt da voll viele Techniken, aber einfach, wenn man schon so ein bisschen rumsummt, aktiviert man den Vagusnerv und das entspannt. Also das sorgt für die Entspannung. Also ich kann das wahrscheinlich nicht so ganz gut erklären,
0: hey,
4: aber ja, das sorgt für die Entspannung. Und das ist auch so, egal, wenn man, also auch wenn man irgendwie, keine Ahnung, nicht nur wenn man wütend ist oder so, aber auch wenn man gestresst ist oder so, das hilft ultra. Und ich mache das regelmäßig. Ich mache das jetzt auch einfach so im Alltag manchmal, dass ich so gar nicht diesen Stress an mich rankommen lasse. Ich sitze dann einfach manchmal da und summe einfach vor mich rum oder so. Manchmal sind es auch einfach Lieder, die ich vor mich hin summe. Aber es hilft.
0: Geil.
2: Voll
0: geil.
2: Gut. Das muss ich mir merken. Wenn ich nächstes Mal richtig gestresst bin, dann einfach einmal durchatmen und irgendwas summen.
4: Ja. Ja.
0: Ja. Hast du noch mehr? Ich finde das richtig, richtig gut, weil ja. Also alleine heute wäre wieder so ein Tag gewesen, da hätte ich sehr viel dann summen müssen. Aber vielleicht ist das dann genau die Lösung. Gibt es noch mehr solche Techniken, wo man sagt, ey, da fährt erstmal alles gerade runter?
4: Also ich habe so auf TikTok halt auch ein bisschen geguckt gehabt. Also es ist jetzt nicht so, dass ich jetzt, keine Ahnung. Ich habe auf TikTok gesehen, es gibt auch Leute, die fassen sich einfach ans Ohr und kreisen dann das Ohr.
0: Ah ja, okay. Mhm. Wie so Akupunkturpunkte.
4: Ja, genau. Und das soll halt auch diesen Vagusnerv aktivieren.
0: Mhm.
4: Und ja, ich weiß nicht, was es da noch für Möglichkeiten gibt. Aber ja, das ist schon was Krasses. Also wenn man sich mal so ein bisschen da reinliest in das Thema, oder man muss sich da nicht mal reinlesen, einfach ein paar TikToks gucken und dann weiß man, denke ich, schon genug. Ja.
2: Hey, das ist eigentlich.
4: Hilft. Nee, das, ich wollte nur sagen.
2: Ja, das ist eigentlich so ein Fach, was man in der Schule bräuchte. Einfach so emotionale Bewältigungsstrategien.
4: Ja, ich habe auch letztens mit meinem Partner gesprochen. Der hat nämlich ein Buch gelesen. Ich weiß aber jetzt nicht, wie das heißt.
0: Mhm.
4: Und da ging es nämlich auch darum, dass man erstmal lernt, seine Emotionen richtig deuten zu können, dass das richtig viele Menschen nicht können und ich kann es auch nicht. Das heißt, manchmal sagt man irgendwie, man ist traurig, dabei ist man nicht traurig, sondern man ist eigentlich mega enttäuscht. Und da ist dann halt irgendwo ein Unterschied. Mhm. Und wenn man dann anfängt, das richtig zu verstehen, ich glaube, dann kann man viel besser auch mit sich selbst umgehen.
2: Mhm. Ja, voll.
4: Weil wenn man denkt, ich bin jetzt voll sauer, aber man ist gar nicht sauer, sondern ist irgendwie vielleicht verletzt wegen irgendwas, dann ist da ein Unterschied. Und ich glaube, wenn man das besser weiß, dann kann man damit besser umgehen. Aber das ist schwierig.
2: Ja, total. Also ich glaube, das sind auch Sachen, die man teilweise echt erst vielleicht in der Therapie oder so lernt, so sich selber zu reflektieren und dann das auch zu kommunizieren. Das ist schon
4: ja,
2: hart.
4: Ja, das ist ja auch ein Ding, ne? Also viele reden ja dann, also können dann auch nicht so richtig darüber reden und so. Ja, also keine Ahnung. Ich war noch nie in der Therapie, aber ich glaube, das ist echt, also es könnte wirklich helfen, so vielen Menschen. Und ich glaube, das ist schon ein gutes Ding.
0: Ja, ich glaube, das große Problem vor allem auch ist immer, man lernt ja über das Leben irgendeine Art mit seinen Emotionen in irgendeiner Weise umzugehen. Ob es jetzt gut oder schlecht ist, ist egal. Und ich glaube, diese Gewohnheit, nicht da reinzufallen, das ist so das Problem, was ich immer kenne. Also im Beispiel, so je stabiler ich bin in meiner Lebenslage, desto besser kann ich auf so diese Impulse von Wut oder sonstiges eingehen oder Provokationen oder sowas, weil ich halt super stabiler in der Situation bin. Und je instabiler irgendwas ist, keine Ahnung, extremer Stress oder eh schon viel emotionaler Druck oder mir geht's einfach nicht gut, ist ja auch so, ne, gibt ja so Tage, dann rutscht man eher in diese Situation rein, wo man so agiert, wie man nicht agieren möchte, weil man alle Skills auf einmal vergisst, die man jemals gelernt hat. Und ich finde, das ist echt so der tricky Part, aber auch okay, so ist es halt normal, ne, oder?
4: Ganz am Anfang war ja auch einmal ganz kurz das Thema Mobbing und wie man damit umgehen sollte. Und da ist nämlich auch, da war ja so, ja, entweder ich sag was oder ich sag halt nichts. Und ich glaube, wenn man so voll fein mit sich selbst ist, dann interessiert es halt jemanden auch einfach nicht. Und dann kann man halt auch einfach nichts sagen und es ist einfach egal. Aber wenn man sich dann provoziert dadurch fühlt, dann will man was sagen. Einfach weil irgendwo, das kann ja auch manchmal nur eine Kleinigkeit im Tag sein. Das ist dann so die Kirsche auf der Sahnetorte, wenn dich dann noch jemand versucht, so zu ärgern oder so. Und ich glaube, wenn man so voll im Reinen mit sich selbst ist, dann kann man einfach über richtig viele Dinge hinweg gucken. Dann kann man einfach so, wenn die Leute irgendwas Gemeines sagen, dann kann man da einfach weghören. Und auch so im Alltag, das, was du jetzt gerade gesagt hattest, so man geht mit dem Ding viel, viel lockerer und entspannter um.
2: Ja, ich glaube, es ist auch viel Gesellschaftsprägung, natürlich auch viel, was hat das Elternhaus dir mitgegeben, ne? Wie haben deine Eltern gestritten, wie sind die mit Emotionen umgegangen?
4: Ja.
2: Und natürlich, was man auch nicht vergessen darf, so ein Gender-Gefälle, was man hat, ne? Frauen, denen man ganz oft beibringt, ey, du darfst nicht wütend sein, eine wütende Frau, das ist eine Hexe, etc. Und die Jungs, die dann traurig sind und denen man beibringt, nee, du bist nicht traurig.
0: Eine Furie.
2: Eine Furie, genau. So Männer, denen man dann beibringt, nee, du bist nicht traurig, du sollst wütend sein. So jede Emotion, die du fühlst, ist nicht die, sondern du bist wütend.
4: Also ich sag mal so, ne, es ist ja auch bis heute noch ganz oft so, dass Männer ja auch sagen, sie ja, nee, ich will nicht weinen, ich darf nicht weinen oder so. Aber ich glaube, wir alle kennen irgendwie irgendeinen Mann im Leben, egal ob es der eigene Vater ist, der Bruder, der Partner oder der beste Freund, den hat man dann schon mal weinen sehen. Und es ist auch normal.
2: Ja.
4: Genauso wie eine Frau halt auch wütend werden kann. Und unsere Gesellschaft ist einfach so, die will das so ein bisschen so, diese Distanz da behalten. Ja, was eigentlich schade ist.
0: Ja, ist ja auch der Klassiker. Nein, ich weine nicht, ich weine aus Wut. Wir sind gerade aus Wut die Tränen. Also das passiert ja wirklich.
2: Ja, ja.
0: Also das kenne ich wirklich. Aber manchmal ist ja auch so, ist es jetzt wirklich gerade nur einfach diese krasse Emotion, weil es einen überwältigt in dem Moment? Oder ist man wirklich gerade einfach getroffen? So, und man ist so, man ist verletzt und deswegen kommen einem die Tränen in dem Moment. Ist vielleicht auch einfach komplett egal im Sinne von, muss ja keiner ausdefinieren, sondern die Situation ist einfach da und es ist völlig okay. So.
2: Ja, total.
0: Offensichtlich ist das gerade was sehr Aufreibendes für einen. Ja, nee.
4: Ja, ich glaube, das hat aber jeder Mensch mal, ne? Also vielleicht, okay, der eine Mensch, der zeigt, es gibt ja auch, also egal, ob jetzt Mann oder Frau, es gibt ja Menschen, die weinen generell nicht gerne vor anderen. Die sind dann eher so, die weinen eher so, wenn die alleine sind. Und dann gibt es ja Menschen, denen ist egal, dazu gehöre ich. Wenn ich weinen muss, dann muss ich weinen. jetzt habe ich vergessen, was ich sagen wollte. Oh nein.
0: Das ist kein Problem. Du kannst gerne noch weiter überlegen. Wenn ihr euch gerade fragt, wo seid ihr gelandet? Weinen, Wut, was ist das alles? Ihr seid beim Blue Moon mit Melissa, mit Tamara gerade in der Leitung und mit mir Felix und wir reden heute über Wut. Also wann werdet ihr wütend? Wie geht ihr mit Wut um? Was habt ihr zum Thema Wut gelernt? Was war eine Situation vielleicht, wo ihr super wütend war und habt es später total bereut? All das wollen wir wissen. Ihr könnt anrufen unter der 0331 70 97 110 und mit uns quatschen.
2: Yes. Zu guter Letzt, das ist eine Bewältigungsstrategie, die du uns am Anfang erzählt hast. Gibt es noch eine Sache, wo du sagst, hey, das hilft mir auch immer doll, wenn ich wütend bin?
4: Also ich mache es nicht wirklich, aber ich habe schon oft gehört, dass viele Leute schreiben. Die fangen an zu schreiben. Die schreiben sich Dinge auf. Und das jetzt auch wieder nicht nur mit Wut, sondern generell. Ich hatte da sogar letztens einen TikTok gesehen, da war eine Frau, die hat angefangen, sich alles aufzuschreiben und hat dadurch richtig gelernt, mit Dingen umgehen zu können. Und dazu gehört dann halt auch Wut. Ja, aber das mache ich jetzt nicht so. Sollte ich vielleicht ein bisschen. Aber ja, aber sonst weiß ich selber nicht so genau, um echt zu sein.
0: Ja, aber ich finde es ein spannender Punkt. Ich habe auch mal eine Zeitweise angefangen. Ich fand es eigentlich ziemlich gut, wenn ich irgendwas hatte, was ein großer Konflikt war, der mich wütend gemacht hat, dann habe ich mir mein Telefon genommen, habe eine Sprachmemo, erstmal alles reingelabert, was mir so gerade auf der Seele dazu lastet, um einfach mal das irgendwo zu haben. Und dann habe ich mir das danach halt angehört und durchgelesen nochmal, um zu gucken, ist eigentlich alles drinne, was ich sagen wollte? Und dann nochmal zu gucken, ist da noch mehr oder habe ich es damit auch einfach und jetzt ist okay? Weil manchmal will man dem ja auch einfach nur gerade Luft machen und man weiß, ey, es wird aber nirgendwo hinführen, es ist total egal. Und dann ist es erstmal davon, das ist ja dasselbe, mit einmal aufschreiben und gucken, so, dann ist es raus aus dem Kopf, so, dann kann man nicht in die Spirale kommen.
2: Ja.
4: Vor allem danach ist es halt, das war ja auch vorhin das mit diesen 90 Sekunden, es ist meistens dann auch eigentlich gar nicht ganz so schlimm, wenn man dann einmal wieder runtergekommen ist, deswegen, ich nehme mir dann auch gerne immer meine Zeit, so, und mache mir einfach meine eigenen Gedanken und so, und danach merke ich dann, okay, da und da habe ich jetzt überreagiert, das und das war jetzt gar nicht so schlimm. Und ich glaube, das passiert dann halt auch, wenn man sich die Dinge jetzt aufschreibt, ne, oder so eine Sprachnachricht macht oder so. Und was auch so ein Ding ist, ich denke mir halt auch manchmal so, sind diese Sachen überhaupt, also so ganz viele sagen ja in 5 Jahren noch relevant. Ey, die meisten Sachen sind morgen nicht mal mehr relevant. Ja, also es ist wirklich so. Auch der Typ, der da diese E-Mail geschrieben hat und sich darüber beschwert hat, also wird es ihn morgen noch interessieren?
0: Ja.
4: Wahrscheinlich nicht.
2: Nee.
4: Das sind so Sachen, darüber, also darüber regen sich Menschen auf, aber das ist egal.
0: Ja, voll. Das hatten wir auch vorhin so, macht's einen Unterschied gerade, dass ich wütend bin oder nicht? Mhm. Ich finde, das ist ein, oder dass ich jemanden das jetzt gerade sage, ich finde, das ist eine gute Frage, die man sich stellen kann. Ich fand's mainly unterhaltsam. Also das fand ich wirklich mainly unterhaltsam. Aber ja, du hast recht. So, finde ich, ist ein Point.
2: Ja, vielen, vielen Dank fürs Anrufen und für die Insights.
4: Ich hab zu danken.
2: Ich werde mehr summen in meinem Leben jetzt.
0: Ja, finde ich gut. Ja. Ich hab mir direkt auch Sachen jetzt schon dazu durchgelesen.
4: Ja, probiert's auf jeden Fall aus, wirklich.
2: Machen
4: ich
2: wir.
4: Leg das jedem ans Herz. Ich immer, ja, Markus, es jawohl, ist wirklich jawohl. Wichtig und richtig.
0: Jawohl.
2: Sehr gut, vielen sehr gut. Dank.
0: Danke dir.
4: Gute Nacht.
0: Gute Nacht.
2: Gute Nacht. Tschüss. Ja, es ist tatsächlich gar nicht der Gesangsblumen, sondern eigentlich der Blumen, wo wir über Wut reden. Und wenn ihr auch etwas dazu zu erzählen habt, wann wart ihr das letzte Mal wütend? Seid ihr mehr so wie so eine Frühstücksdose, wo die Wut reinkommt, dann kommt der Deckel drauf, dann kommt das in den Schrank oder muss es direkt raus? Wann wart ihr das letzte Mal wütend? Was sind eure Bewältigungsstrategien? Das alles wollen wir von euch wissen, deswegen ruft gerne an unter der 0331 70 97 110.
0: Yes, bevor ich gleich Rebecca in die Sendung dazu hole, weißt du, was mir bei Wut extrem hilft? Musik. Musik ist ein Riesenthema und ich würde sagen, wir hören mal ein bisschen Musik, ein bisschen laute, krachige Musik, weil wir beide irgendwas gewählt haben und wir sagen so, ja, das ist irgendwie das, wo es irgendwie hin muss.
2: Ja.
0: Ich brauche auf jeden Fall irgendwer, der mich irgendwie ein bisschen anschreit dabei. Deswegen hören wir jetzt mal in Break Stuff, nicht von Limp Bizkit, auch eine gute Wahl für Wüten, sondern So Tough, So Cute in dem Fall. Bis gleich.
2: Bis gleich.

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1: Und damit herzlich willkommen zurück zum Blue Moon. Ihr habt gerade gehört So Tough, So Cute mit Breakstuff und Honningbarner mit Heute ist mein Tag, zwei sehr wütende Tracks.
2: Ja, passend zur Sendung, denn heute im Blue Moon geht's tatsächlich um die Wut, eine sehr unterschätzte Emotion, würde ich sagen. Deswegen möchten wir eure Stories dazu hören. Wann wart ihr das letzte Mal wütend? Wie geht ihr mit eurer eigenen Wut um oder auch mit der Wut anderer Menschen? Fresst ihr es eher in euch rein? Lasst ihr es direkt raus? Prügelt ihr die Kissen? Das alles möchten wir von euch hören, deswegen ruft sehr gerne an unter der 0331 70 97 110.
1: Und was Rebecca über Wut zu erzählen hatte, das hören wir jetzt. Hallo.
2: Hallo.
3: Hi.
1: Einen wunderschönen.
2: Danke fürs Warten.
3: Einen wunderschönen. Yes. Gerne. So, ich stelle nur gerade um. Ich bin nämlich noch auf Kopfhörer.
1: Yes, lass dir Zeit.
3: So, jetzt.
2: Wow, so viel klarer.
1: Ah, professionell, ja. Professionell. Geil. Was hast du zum Thema Wut mitgebracht? Worüber möchtest du quatschen?
3: Ich wollte zuerst noch ganz kurz eine Sache erzählen. Was anderes. Ich muss gestern auf der Arbeit kurz an Felix denken.
1: An mich?
3: Oh. Ja. ist nichts Schlimmes, versprochen.
2: Und war zwar so ein Patient mit einer Gehirnverletzung.
1: Wieso oh, willst du sagen, ich bin doof? Vielleicht.
3: Nein, ich hatte eine Patientin.
1: Ja.
3: Sie hatte, Entschuldigung, bin ich schon
2: am Lachen.
3: Sie hatte in ihrem Kulturbeutel eine Tube Senf.
2: Was? Wie random ist das denn?
3: Ja.
2: Wie, aber sie hat den Senf mit ins Krankenhaus genommen, neben ihrer Zahnpasta quasi?
3: Ja.
1: Hey, überlebenswichtig. Sonst wird sie extrem wütend ohne Senf.
3: Ja. Er weiß.
1: Ey,
3: das Geilste war, die war schon fast leer, die Tube.
2: Oh, wow. Hast du sie darauf angesprochen?
3: Nee, ich habe es nur kurz gesehen. Ich dachte so, ja, es war ein bisschen witzig, aber mehr war da nicht.
2: Vielleicht war sie so, Krankenhausessen so scheiße, ich muss meinen Senf mitnehmen.
3: Das könnte sein.
1: Also ich habe gerade aus der Regie bekommen, dass unser Kollege auch immer Ketchup und Senf im Rucksack hat. Vielleicht ist das einfach ein Ding und Mayo. Vielleicht braucht man das einfach zum Überlegen. Vielleicht sind wir einfach nur die Blöden.
2: Ja.
1: Und von daher... I don't know. In diesem Sinne. Okay, zurück zum Thema Wut, darum geht es heute im Blue Moon. Genau, komm erstmal rein, ansonsten stellen wir auch gerne Fragen.
3: Ja, also ich war gestern sehr wütend.
1: Okay.
3: Ich bin jetzt noch so in der Post-Wut-Phase, sage ich mal.
1: Mhm.
3: Und zwar, ihr wisst ja, ich habe es nicht so mit Ärzten.
2: Ja.
3: diesmal aber nicht als Patientin, sondern als Kollegin.
2: Oh.
3: Ja, und zwar, es ging um einen Patienten, der hatte Notfallsymptomatik. Ich habe mit verschiedenen Ärzten telefoniert aus derselben Fachabteilung und alle haben sich geweigert, die Verantwortung dafür zu übernehmen.
1: Mm.
3: Ich habe mich sehr verarscht gefühlt. Ich glaube, ich habe mit 7 Ärzten telefoniert insgesamt. Und nur einer davon hatte eine valide Ausrede, nicht zu kommen. Alle anderen waren so, ah nee, den kenne ich nicht, tschüss, rufen Sie auf der anderen Nummer an. Ich war so, what the fuck?
1: Toll.
2: Hä?
3: Ja.
2: Aber ja. Also wie soll das funktionieren? Dann irgendwann kommt keiner, oder?
3: Ja, nach Ewigkeiten rumdiskutieren ist dann doch irgendeiner gekommen. Ich weiß aber nicht mehr, welcher das war. Aber ja.
1: Hm.
2: Boah, das kann ich schon verstehen. Also
1: ja.
2: Ich finde auch so, Wut im Arbeitskontext hittet auch nochmal anders.
1: Ja, total.
3: Ja.
2: So, wie bist du dann damit umgegangen?
3: Ja, ich habe halt mit meinen Kollegen über die Ärzte gelästert.
2: Gut. Gut.
1: Ja.
3: Ja, eine war auch so, Rebecca, du musst dich durchsetzen. Ich war innerlich so, wenn die immer ihren scheiß Job machen würden, dann müsste ich mich auch nicht durchsetzen.
2: Ja.
1: Ja, aber ist für mich auch wieder so dieses Thema Ungerechtigkeit in dem Moment, weil gerade im Arbeitskontext, man muss ja zusammen an einem Strang ziehen. Es ist ja Teamwork.
3: Mhm.
1: Und
3: ja.
1: So klar, wir haben alle unsere eigenen Probleme irgendwie in Szenarien, mit denen wir umgehen können. Wir können nicht immer die perfekten Teamplayer irgendwie in dem Moment sein. Es gibt einfach Situationen, wo wir vielleicht auch nicht gut agieren in dem Moment. Das passiert, das ist menschlich. Aber es ist so, wenn man dann sich nicht weiter darum kümmert oder es aufklärt, dann ist man immer in dieser Zwickmühle. Man muss irgendwie zusammen durchkommen und die andere Partei will aber irgendwie nicht und das nervt so krass.
3: Ja, ja. Vor allem.
1: Fühle ich.
3: Dem Patient ging es gut, Gott sei Dank danach.
2: Mhm.
3: Aber trotzdem, das fand ich sehr unprofessionell.
1: Mhm.
2: Total.
1: Ja, finde ich auch. Aber war dann, nachdem du mit anderen Leuten darüber dich unterhalten hast, war dann so die Wut erstmal irgendwo hin verpufft oder warst du so, ey, nee, ich muss noch was anderes gerade damit machen? Oder it is what it is?
3: Nee, danach war es okay, weil bei mir ist es so, ich bin ja meistens bei den Leuten, bei den Patienten im Zimmer, ne, wenn ich meinen Rundgang mache und so. Mhm. Und sobald ich im Zimmer bin, bin ich wie so ein anderer Mensch, habe ich das Gefühl. Also ich habe da, nicht weil ich das unterdrücke, sondern die Wut ist dann gar nicht da, sondern ich bin dann so, hey, ich helfe Ihnen jetzt und dann ist da eigentlich gar kein Platz für.
2: Mhm. Boah, aber das ist so eine gute Eigenschaft, einfach, dass man das so beiseite schieben kann. Und auch so wichtig in dem Job, weil sonst drückst du wahrscheinlich manchen Leuten auch einfach das Kissen aufs Gesicht.
3: Habe ich jetzt noch nicht vorgehabt.
2: Siehst du, deswegen machst du deinen Job und ich mach meinen.
1: Natürlich, und deine Arme sind zu kurz, dass du das Kissen ein bisschen rüber bekommst zu mir.
3: Wenn Patienten frech zu mir sind, das ist was anderes. So, aber ansonsten...
1: Ja, aber es ist ja, also in der Arbeit nehmen wir auch immer, oder auch im Zusammenleben nehmen wir immer Rollen irgendwie ein, die wir ausfüllen müssen. Das ist ja dasselbe Ding, wenn wir arbeiten in einem Job, wo man in der Öffentlichkeit arbeiten muss, also jetzt zum Beispiel hier in einer Radioshow oder auch in anderen Situationen. Mhm. Und egal, was heute passiert ist und was mich vielleicht geärgert hat oder wütend gemacht hat, das kann ich ja nicht hier hinbringen in dem Moment. Das hat hier keinen Platz in dem Moment, weil niemand möchte hören, dass ich über irgendwas... Also dann unhöflich oder sonst irgendwas werde, sondern hier bin ich gut gelaunt, ich freue mich, mit Leuten zu sprechen, ich möchte alles hören, was die zu erzählen habt oder was ihr zu erzählen habt. Und das ist die Rolle, die ich auszufüllen habe in dem Moment. Das ist tricky, aber so funktionieren wir auf der anderen Seite ja auch gesellschaftlich so ein bisschen. Mhm. Kann man auch bewerten, wenn ihr euch jetzt gerade fragt, wo seid ihr hier und Rollen, bla bla bla. Es geht um Wut heute im Blue Moon mit Melissa, mit Rebecca gerade in der Leitung und mit mir, Felix, und wir quatschen darüber. Und ihr könnt auch anrufen unter der 0331 70 97 110.
2: Yes. Okay, aber was sind für dich so Wutbewältigungsstrategien?
3: Also wenn ich auf der Arbeit bin, da habe ich ja gerade gesagt, einfach mit den KollegInnen sprechen. Aber bei mir ist es auch oft so, wenn ich zum Beispiel zu Hause bin, passiert es oft, dass ich sauer bin und weiß gar nicht, warum. Mhm. Und dann brauche ich ganz viel Me-Time einfach und mache währenddessen irgendwas, worauf ich mich jetzt nicht inhaltlich konzentrieren muss, zum Beispiel häkeln.
2: Ja, total.
3: Und dann kann ich währenddessen meine Gedanken sortieren.
2: Ja,
1: ja, fühle ich.
2: Das ist ja tatsächlich auch bewiesen, dass Handarbeiten und auch Arbeiten, wo du deine beiden Gehirnhälften brauchst.
1: Welche Arbeit habe ich, dass ich beide Gehirnhälften brauche?
2: Na, wenn du beide Hände benutzt. Häkeln.
1: War ein Joke, ich benutze nie mein Hirn. Nein, ja, aber ja, sehr gut. Das ist trotzdem eine Information.
2: Stimmt, du spielst auch gar kein Instrument. Instrumente egal. Spielen.
1: Ja.
2: Genau, alles das. Dann hat dein Gehirn die gleichen Wellen, ich habe heute voll viele Facts, voll gut, hat dein Gehirn die gleichen Wellen wie Leute, die meditieren.
1: Ah.
2: Krass, oder? Aha. Zum Beispiel lassen sie auch Leute, die extrem traumatische Erfahrungen haben, direkt danach Tetris spielen.
3: Was?
1: Direkt danach?
2: Direkt danach, ja. Und das
3: habe ich ja noch nie gehört.
2: Ja, weil das Gehirn dann auf einmal Sachen besser verarbeitet. Crazy, oder?
3: Ja.
1: Ihr könnt es gerade nicht sehen, aber mein Gesicht ist so ein bisschen so, aha, okay, wild.
3: Ja, das ist bei mir genau dasselbe.
1: Da musst du auf jeden Fall noch Sachen nachlesen. Es ist auf jeden Fall so, weil ich bin so richtig so, wie direkt was? Danach? Ja, sind die ja. So, hier ist der Krankenwagen, übrigens hier, ein Gameboy, viel Spaß mit Tetris.
3: Ach so, ich habe jetzt an andere traumatische Erlebnisse gedacht.
1: Es gibt allerlei traumatische.
2: Ach so, ja.
1: Deswegen,
3: so,
1: ja.
3: Was psychisch angeht oder... körperliche Gewalt.
1: Ja, genau. Deswegen war ich so,
3: hä?
1: Ja, ich glaube, wahrscheinlich nee. Innerhalb der Studie wahrscheinlich.
2: Ja, ja, genau, ja, ja, okay. Genau, innerhalb der Studie. Ja, aber deswegen macht total Sinn.
1: Ja.
2: Ja, auch irgendwie so Leute, die sagen, sie gehen dann irgendwie tanzen oder machen Kampfsport, ne? Das ist ja alles so, dass man sich ganz viele Sachen irgendwie dann von selber beigebracht hat, womit es einem gut geht, finde ich total spannend, weil es ist ja auch bei jedem was anderes.
1: Ja, total.
2: Irgendwie. Ich muss immer an diese Netflix-Serie denken mit diesem kleinen Fuchs, der dann immer in die Karaoke-Kabine geht und so Metal-Songs schreit. Agretzko heißt sie.
1: Ja, finde ich
2: gut.
3: Okay. Nee.
2: Ja, ist sehr lustig auf jeden Fall.
3: Wie?

0: man, was ich als Tanz dann irgendwie kann, aber so, wo irgendwie, da ist ein Pit oder sonst irgendwas und ich kann mich da reinstürzen und ich kann einmal so mich sehr, sehr körperlich fühlen. Nicht, dass ich irgendwas mache oder so, sondern ich bin einfach nur so getrieben in dieser Masse und tob mich da komplett aus zu Musik, die ich mag, die irgendwie mir so einen Ort dafür gibt und dann bin ich danach einfach so richtig so kathartisch, leer, alles hat irgendwie so so befreiend und dann ist auch erstmal einfach gut. Und so diesen Raum, den man auch mit anderen teilt, die vielleicht auch gerade das mit dahin bringen oder einfach nur Freude gerade haben, ne, ist nah beieinander, finde ich, ist was total Schönes, dass es das gibt. Also so, ob es Kunst oder Handwerk oder sonst irgendwas, ist so Orte dafür.
1: Mhm. Ja, zum Pit wollte ich gerade noch was sagen.
0: Hau raus.
1: Und zwar bei eurem letzten Konzert in Berlin, da war ich das erste Mal in meinem Leben in der Moshpit, das war so geil.
0: Der war auch richtig süß, da waren alle sehr lieb. Aber ja, ich war bei, also erstmal schön, dass du es mochtest, dass du Spaß hattest. Ich war,
1: ja, das weißt du doch.
0: Na klar, ich sag's trotzdem. Ich war letztes Jahr auch im Oktober bei Turnstile zum Beispiel und da war ein riesiger Pit, also wirklich ab Song 1 bis zum Ende, 2 Stunden lang, hat sich da nur die Mitte bewegt und ich war wirklich so, jetzt gehe ich aber raus, okay, ich bleib drinne und danach war wirklich nur noch so, ich war mit so Freunden da und die mussten dann erstmal eine halbe Stunde auf mich warten, weil ich einfach nur so saß und war so, oh, ich kann mich nicht bewegen, ich bestehe nur aus Fremdschweiß und ich bin total fertig, aber es war mega, ich war richtig befriedet.
2: Oh, nee, voll. Ja, nice. Auf Konzerten schreit man ja auch ganz oft ganz viel, was man so im normalen Leben gar nicht macht.
0: Ja.
2: Bist du so ein Schrei?
1: Ich?
2: Ja.
1: Nö, ich bin ein Singi.
0: Siehste.
2: Aber so im Streit meine ich auch.
1: Lalala. Ach so, im Streit?
2: Oder wenn du wütend bist.
1: Es kommt ganz drauf an, mit wem ich diskutiere, sage ich mal. Hm. Also ich schreie nicht, aber ich werde laut, sage ich mal so.
2: Mhm.
0: Ja. Ich würde auch sagen, ich schreie nicht, ich bin nur lauter, aber manche sagen, ich schreie dann schon. Aber also ich würde sagen, ich bin nicht so ein Brüller oder sowas.
1: Du bist doch von Natur aus laut.
0: Ja, genau, ich check das eh nicht. Aber es kommt dann so eine Vehemenz hinten dran, so man spannt sich ja auch so an und dann macht der Körper ja automatisch Sachen mit deiner Stimme. So, also ja, ne? Ja. Ist wie mit dem Gesang, so wenn du dich dann halt anspannst und so weiter, dann flutscht es einfach mehr. Man ruft ja auch beim Singen, man transportiert ja und das machst du ja dann automatisch auch so, okay, Modus hier, wir sind jetzt gerade dabei. Aber ich habe lange Jahre auch Kendo gemacht zum Beispiel und da schreist du dich ja auch die ganze Zeit an. Das war das Beste. Ich hab's geliebt.
1: Ah, okay.
0: Da konntest du auch immer was Neues ausprobieren.
2: Ja.
0: Das fand ich immer gut. Ja, zum Schlag, also du hast ja dann Kendo ist japanischer Schwertkampf für alle, die jetzt gerade zuhören. Darum geht's nicht im Blue Moon heute, es geht um Wut. Da könnt ihr anrufen unter 0331 70 97 110. Aber im Kendo ist es so, da gibt's, und das fand ich immer sehr, sehr beeindruckend, es gibt so 3 Sachen, die gleichzeitig kommt. Es kommt der Schlag, der trifft, es ist die Körperbewegung, die nach vorne kommt und das Kiai, also der Schrei und alles zusammen macht quasi wie so eine Explosion. Alles bewegt sich zusammen nach vorne.
1: Wow.
0: Und das hat so, das macht total den Impact und macht für mich so total Sinn, dass du so alles dahin fokussierst auch die ganze Zeit. Und dazwischen die einzelnen Elemente, die einzeln passieren, die müssen ja auch passieren. Also du bewegst dich, um zu gucken, wo ist die Position, wann darf ich zum Schlag ausheben und zwischendrin schüchterst du dich in Anführungszeichen halt einfach ein mit deinem jeweiligen Kampfschrei, um dem Luft zu machen. So, ey, ich bin jetzt im und gleich geht's los. So, du bist ja geschützt in Rüstung und so weiter, von da ist das alles chillo. Es ist, also ist jetzt nicht wie, keine Ahnung, wie Boxen, wo du dir wirklich richtig wehtust dann in dem Moment. Ja, also kannst dir auch ordentlich wehtun dabei. Aber ich finde es irgendwie so, das hat mir immer sehr viel gegeben, irgendeiner Weise. Aber vielleicht war es auch negativ, I don't know. Nee.
1: Ich habe noch eine Sache, die mich sauer macht. Und zwar beim Haushalt, wenn ich von meinem Ehemann unterbrochen werde. Dabei.
2: Mhm.
1: Weil durch meine Depression und ADHS fällt es mir sauschwer, mich aufzuraffen, überhaupt irgendwas zu machen im Haushalt. Und wenn ich dann mache, dann muss ich es halt durchziehen. Weil sobald ich mich irgendwo hinsetze oder abgelenkt werde,
2: dann ist vorbei. Ja,
0: das verstehe ich.
1: Und dann dauert es wieder ewig und 3 Tage, bis ich mich wieder aufraffe. Und da habe ich halt keinen Bock drauf. Und deswegen bin ich dann wie so ein, keine Ahnung, wie so eine 14-Jährige mitten in der Pubertät. Fass mich nicht an, schau mich nicht an. Es sei am besten gar nicht in der Wohnung. Und dann lass mich in Ruhe putzen.
0: Ja.
2: Du brauchst einfach so ein visuelles

0: Zeichen, wie so eine Schärpe beim Sport oder einen lustigen Haarreif, wo er sieht so, ah, okay, es ist der Modus.
1: Ja.
0: Da gehe ich gar nicht rein.
2: Aber da müsste er mich doch, das müsste er doch mit, eigentlich wissen, sobald ich, keine Ahnung, Wischmopp in der Hand habe.
1: Ja, aber manchmal, ne, es ist wie, das ist, ich würde sagen, das Zeichen ist gar nicht so schlecht, weißt du, wie die rote Leuchte beim Recording. Jetzt läuft's, es ist scharf geschaltet, so jetzt zählt, du hast nichts in diesem Raum zu suchen, wo jetzt aufgenommen wird. Egal, ob es andere Situationen gibt, wo du da rein kannst und nicht auch in den Raum, aber jetzt ist gerade alle, also ich finde das gar nicht so verkehrt, weil manchmal klare Kommunikation ist sehr gut, aber man ist ja auch selber so im Modus, also die andere Person, dass man das gerade nicht so checkt und so Signalzeichen können ja helfen, indem man, dass man ist, ah ja, stimmt, nee, auf gar keinen Fall jetzt gerade.
2: Ja. Ja, er ist halt, er will dann halt immer kuscheln und ich bin dann so, nee, jetzt nicht.
0: Nee. Ciao, Bruder, ich muss hier wischen.
1: Du kannst den Mob kuscheln und selber wischen gerade. So nämlich.
2: Nee, der übernimmt andere Sachen im Haushalt.
0: Na gut.
1: Was würdest du sagen noch zum Schluss? Was ist so eine gute Bewältigungsstrategie für Wut? Was würdest du anderen mitgeben? So, ey, wenn ihr wütend seid, macht das.
2: Also was die Person vor mir oder die zweite Person vor mir gesagt hat, aufschreiben.
1: Mhm.
2: Das habe ich bei Felix auch unter irgendeinem Post kommentiert. Es ging, glaube ich, auch um Overthinking, aber das kann man auch auf alles andere benutzen. Ne? Und es ist ganz wichtig, dass man sich dabei keine Regeln festlegt. Mhm. Absolut keine. Einfach drauf losschreiben, scheißegal, was da steht. Hauptsache, es geht um die Bewegung des Stifts.
1: Ja. Das fände ich sehr gut.
0: Hebst du die Sachen dann auf oder schmeißt du sie irgendwann weg, wenn das Buch voll ist?
2: Ich habe es noch nicht weggeschmissen. Weil es ist so viel, ich weiß gar nicht, wohin damit, aber ich will es auch irgendwie nicht wegschmeißen, weil manchmal hilft es auch, das nochmal zu lesen, wenn ich so in dieser Situation bin. Ich weiß nämlich, einmal hat mich in der Ausbildung jemand so sehr aufgeregt, dass ich mir auf Papier vorgestellt habe, wie diese Person gefoltert wird.
1: Wow!
0: Aber es war ja nur fiktiv.
2: Es war nur auf Papier, genau. Ja. Und dann war es gut.
0: Ja.
1: Ja, vor allem, ich finde auch den Point ganz wichtig. Mein sehr guter Freund Jakob schreibt auch ganz viel auf und er hat sich irgendwann so richtig abgenervt bei mir und war so, ich habe so einen doofen Fehler gemacht, als ich angefangen damit, dass ich am Anfang dachte, alles, was ich aufschreiben muss, das muss irgendeinen Nährwert haben. Also ich muss das besonders gut formulieren und sowas. Es könnte ja jemand anders lesen und dann darf das nicht so und so sein. Ihr schraubt es ja für euch selber auf und es muss genauso kommen, weil sonst checkt ihr selber nicht mehr in der Situation, also die Situation, in der ihr wart. Ihr könnt es gar nicht mehr nachempfinden. Ja, ich habe das total nachempfunden, weil man immer das Gefühl hat, so diesen Leistungsdruck zu haben. Aber da geht's ja wirklich nur um dich selbst und das, was du schreibst, da kann alles in Kraut und Rüben, es muss keinen Sinn ergeben, es muss nur für einen selber nachempfindbar sein und dann ist doch feini.
2: Ja, so, das hat er auch in irgendeinem Podcast erzählt, ich weiß nicht mehr, welche Episode das war, so als wäre das für die Nachwelt.
1: Ja, ja, man ist ne, Leistungsgesellschaft, was auch immer, das ist einfach Blödsinn.
0: Ja,
1: nee, aber aufschreiben finde ich sehr gut.
0: Voll. Also auch, ich mache jetzt immer so Morning Pages, schreibe so eine kleine Seite morgens, bevor ich in den Tag starte. Und in 3000 Jahren kann ich nicht mehr lesen, was da steht. Keine Chance. Ich werde es so hart einfach, sobald dieses Buch voll ist, wegkloppen. Für mich ist das wirklich nur wie so ein Outlet. Einfach kurz mal hier die Gedanken ordnen. Manchmal, wenn mir nichts einfällt, schreibe ich einfach nur, was ich heute machen will. Und dann ab.
1: Ja. Finde ich sehr gut.
2: Morgens funktioniert das bei mir noch nicht. Bis ich auf der Arbeit bin, ist mein Gehirn so noch so auf Halbschlaf.
0: Geil. Ja, das kann ich auch verstehen. Aber du fängst ja wahrscheinlich auch früh an.
2: Ja, ich bin auch froh, dass ich halt nicht allzu spät dran war. Ich muss nämlich um 5:30 aufstehen.
1: Na siehste, dann ab ins Bett mit dir. Danke fürs Anrufen und wir hören uns das nächste Mal wieder.
2: Gerne. Eine kurze Frage noch.
1: Ja.
2: Ganz anderes Thema. Wenn ihr ein Tier wärt, welches wärt ihr dann?
1: Oh. Ein Hund. Ich bin immer ein Hund.
0: Süß.
1: Liebe Hunde. Oder ein Schwein.
0: Eine Qualle, weil...
1: Qualle auch gut.
0: Ja, eine Qualle ist meine Lieblingstiere.
2: Ja, okay, alles klar.
0: Du holst einen Hund und
1: du? Fisch. Jetzt musst du auch noch sagen.
0: Ja.
2: Ich, laut meinem Mann bin ich eine Katze.
0: Oh.
1: Und was bist du laut dir? Eine Katze.
2: Wahrscheinlich, ja. Aber mein chinesisches Sternzeichen ist Hase.
0: Ah, Süß.
1: Eine Katzenhase.
0: Ja, ähnliche Form, nur andere Ohren.
1: Wir werden jetzt das nächste auch. Hey Rebecca, danke fürs Anrufen,
0: danke fürs Anrufen
1: und für deine Einsicht. Bis zum nächsten Mal.
2: Bis zum nächsten Mal. Ciao. Ciao,
0: tschüss. Ciao.
1: Wie sind wir jetzt zu Katzen und Hunden gekommen? Dabei geht's heute um Wut im Blue Moon.
0: Ey, Haustiere machen einen manchmal auch wütend.
1: Echt? Macht dich dein Haustier wütend?
0: Manchmal schon. Ach. Manchmal habe ich so wie so Kindergefühle, wo man die so schütteln will, aber man macht's dann doch nicht.
1: Ja.
0: Das würde mich auch nochmal interessieren, falls ihr gerade zuhört. Heute im Blue Moon geht's um die Wut, um wütend sein, Bewältigungsstrategien, Szenarien. Wann wart ihr das letzte Mal wütend? Und mich würde mal interessieren, falls noch jemand anrufen möchte, der Kinder hat. Weil ich glaube, da ist man auch echt oft wütend, aber man kann es natürlich nicht an den Kindern auslassen. Mhm. Genauso wie man es nicht an seinem Hund auslassen kann. Wo geht die Wut hin, Leute? Das yes. möchte ich gerne von euch hören, aber auch alle anderen Stories. Deswegen ruf gerne an unter der 0331 70 97 110.
1: Yes, wo Rebecca schon meinte, sie darf nicht so spät ins Bett. Ich hole mal Ella rein in den Call. Ja. Die ist nämlich 16, die muss bald ins Bett, weil sie nicht los. Und dann hole ich die anderen Leute, die bei uns in der Leitung noch sitzen, yes. dazu. Aber ihr könnt gerne noch weiterhin anrufen.
0: Hallo.
3: Hallo.
0: Na, wie war es im Freizeitpark?
3: Ja, war gut. Also war auf jeden Fall, ich würde sagen, ich bin sehr kaputt und sehr müde und kann auch nicht mehr richtig denken, aber ich würde sagen, es war auf jeden Fall wert.
0: Ja, dann trotzdem, ja, danke fürs Anrufen.
3: So, ja. Ja, gerne.
0: Dann,
3: ich würde einfach erstmal, ich würde es einfach jetzt so machen, dass ich einfach mal den Fakt, den ich sagen wollte, raushaue und ihr könnt dann Fragen stellen und so, weil
1: hau raus!
0: Ja.
3: Okay, ja, mein Fakt ist, dass ich mir ziemlich sicher bin, dass ich, wenn ich wütend bin, mit meinen Augenbrauen wilde Sachen mache.
0: Keine heißt, Kontrolle.
1: Was heißt wilde Sachen?
3: So grimmig gucken oder halt ja, generell einfach mal so zucken oder keine Ahnung, so die zusammen machen, so wie wenn man wütend ist. Sowieso, keine Ahnung, ich weiß nicht, mit was ich vergleichen kann. Ich habe da irgendwie so ein Bild im Kopf von so einem kleinen, süßen, runden irgendwas. Vielleicht sind es die Wookies aus Tube Clash.
0: Ja.
3: Die Wütenden, ja.
0: Heißt, man kann dir deine Emotionen immer im Gesicht ansehen?
3: Ja, das kann durchaus sein, ja.
0: Witzig, haben dir das schon mal Leute gesagt oder hast du dich einfach selber aus Versehen mal im Spiegel gesehen, als du ganz wütend warst?
1: Macht man?
3: eigentlich nicht, glaube ich. Also ich weiß nicht, gesagt hat es mir bisher noch niemand.
0: Mhm.
3: Ich glaube, ich habe das einfach irgendwann gemerkt, weil ich weiß gar nicht genau, wie ich es gemerkt habe, aber irgendwann ist mir einfach aufgefallen, so, was passiert da oben? So, wenn ich so an Momente gedacht habe, wo ich jetzt nicht allzu erfreut war, sagen wir es mal so, oder auch ein bisschen genervt oder so, dass ich dann einfach gemerkt habe, what, da oben passiert was.
1: Ja.
3: Ja.
1: Das hatte ich mir nämlich auch als Frage aufgeschrieben, so im Allgemeinen. Wie steht's bei, du hast jetzt die Augenbraue, wie steht's bei dir? Hast du so körperliche Wutsignale? Also keine Ahnung, Kieferknirschen, beißt du die Fäuste, ist es die Stimme, sind es Tränen, so, oder die Lippe, die anfängt zu zittern, wenn es so richtig losgeht. Hast du da was?
0: Boah.
3: Ja, Melissa, du.
0: Also ich bin auf jeden Fall ein krasser Kiefer-Zusammenpress-Mensch.
1: Mhm.
0: Also als ich vorhin meinte, ich bräuchte eine Beißschiene immer, war es kein Joke. So, ich muss manchmal mir auch wirklich so den Kiefer massieren, weil ich merke, dass ich die so doll zusammenpresse. Aber ich bin auf jeden Fall auch ein krasser Wutheuler.
1: Mhm.
0: Ja.
3: Mhm.
0: Und das ist immer, also ich hasse das, weil man ist wütend, dann will man natürlich nicht heulen.
1: Ja.
0: Und dann nervt mich doppelt.
3: Schickvoll.
0: Ja. Aber ich glaube, ich, glaub, ich stampfe jetzt nicht so oder werf mit Sachen.
3: Ich glaube ich auch nicht.
1: Ja.
3: Ja.
0: Du?
1: Ich hab.
3: Ja. Achso, ja, oh mein Gott.
1: Nö, du kannst, du hast ja die Dings, aber du kannst auch gerne. Warte, ja, das ist schwierig, wenn wir hier. Wir gucken, wir können uns ja angucken.
0: Das stimmt.
1: Ja, also bei mir passiert wahrscheinlich auch das meiste im Gesicht. Also ich laufe lustigerweise die ganze Zeit durchs Leben und ich ball die Fäuste dabei, habe ich festgestellt. Also so, wenn ich normal laufe, dann habe ich immer die Hände zusammen, eigentlich nie locker. Und aber wenn ich wütend wäre, dann passiert halt alles im Kopf so. Die Stirn spannt sich an, der Kiefer spannt sich an. So, ich krieg auch dann, wenn ich zu lange richtig wütend auf was bin, dann kriege ich auch Kopfschmerzen davon. Einmal, weil ich die ganze Zeit über diese Situation nachdenke und dann nicht rauskomme. Und das stresst mich dann. Und dann ist das Gehirn angespannt. Und weil halt alles angespannt ist im Kopf. Deswegen versuche ich dann immer ganz viel so Dehnübungen zu machen, damit sich mein Gesicht wieder entspannt. Weil, weil man regt sich ja dann auch auf, dass es einem körperlich in diesem Moment nicht gut geht. Und man ist so, oh, das nervt alles gerade ohne Ende.
0: Zeit für Botox.
1: Zeit für eine Wurst. Für Botulus. Das will ich nehmen.
0: Okay, aber Ella, was machst du denn dann, wenn du sehr wütend bist oder warst?
3: Also jetzt während ich, keine Ahnung, mit meinen Augenbrauen da lustige Sachen mache? Ja, okay. Meistens bin ich so, keine Ahnung, ich habe das so mitbekommen sozusagen, ich runzel so die Augenbrauen oder Stirn oder keine Ahnung, wie man es nennt. Und währenddessen, keine Ahnung, das bleibt dann erstmal so für so ein paar Sekunden, währenddessen denke ich dann gegebenenfalls nochmal drüber nach, wie schlimm ich das jetzt wirklich fand. Und wenn es doch eigentlich gar nicht so schlimm war, dann fange ich einfach an zu lachen und sage, ja, nee, alles gut. ja. Weil, keine Ahnung. Deswegen, ja, kann ich mir auch schon vorstellen, dass so meine Freunde das generell nicht so ernst nehmen. Oh. Aber eigentlich ist es ja so, wenn ich danach nicht lache, dass es ja ernst gemeint ist. Aber es ist auch noch nicht so wirklich häufig passiert.
0: Okay, gut.
3: Ja. Ja, beziehungsweise das widerfährt immer denselben Personen. Ja.
0: Boah, aber ich finde das auch so ein richtiger Trigger-Point, sich nicht ernst genommen fühlen.
1: Oh ja. Ungerechtigkeit.
3: Ja.
0: Ja,
3: ja, wirklich.
1: Was heißt das?
0: Krass, aber hast du noch so eine andere, irgendwas, was du machst, wenn du merkst, ey, ich kann mich gar nicht beruhigen?
3: Wüsste ich jetzt eigentlich auch nicht. Ich würde sagen, keine Ahnung. Ja, das mit dem Aufschreiben habe ich auch letztens angefangen, ich weiß nicht. Da steht, keine Ahnung, das ist ganz wild. Ich habe irgendwie so ein Heft angefangen oder so und habe einfach aufgeschrieben, so, ne? Ich schreibe es auf und lese es danach nie wieder, weil, keine Ahnung, wahrscheinlich würde ich es eh cringe finden oder so.
1: Ist ja für dich, haben wir ja gerade auch schon gesagt.
3: Ja. Ja, das stimmt. Und da, keine Ahnung, vor so 3 Wochen habe ich irgendwie noch so da reingeschrieben, keine Ahnung, dass ich mich zu kontrolliert fühle. Und und keine Ahnung, dass Leute halt, also dass ich mich halt so kontrolliert fühle, obwohl Leute mich, denke ich mal, nicht kontrollieren wollten oder wollen. Und irgendwie letztens, keine Ahnung, habe ich da reingeschrieben, so, ja, die Leute hatten recht, weil es im Endeffekt um meine Gesundheit geht.
1: Mhm.
3: Ja.
0: Ey, aber sich selber zu reflektieren, ja, immer mega gut. Voll. Also, ist eine sehr wichtige Eigenschaft. Ja.
3: Stimmt, das passiert aber bei mir eher mit der Zeit.
0: Ey, immerhin passiert es überhaupt.
3: Ich sag jetzt schon, in 3 Wochen werde ich wieder sagen, ich fühle mich kontrolliert. Lass mich alle in Ruhe.
0: Ja, so ist das manchmal. Ey, vielen, vielen Dank fürs Anrufen. Ab ins Bett mit dir.
3: Ja, danke, dass ich dabei sein durfte. Ja, auf jeden Fall ab ins Bett mit mir.
1: Ja, jawohl.
3: Ja. Gute Nacht.
1: Gute Nacht.
3: Danke,
1: ciao,
3: dass ich dabei sein durfte.
0: Ja, danke dir. Tschüss.
1: Auch wieder witzig.
0: Was denn?
1: Ich finde es immer so spannend, wie unterschiedlich das einfach ist, mit Emotionen umzugehen. Mir ist auch währenddessen noch gekommen, auch so ein ganz spannender Punkt ist, wir hatten es vorher mit Fußball, aber allgemein mit Sport oder mit Spielen, so das klassische Tilten bei Computerspielen.
0: Oh,
1: da gibt es auch Leute, die so richtig crazy gehen. Ich habe auch einen sehr guten Freund, der ist so ein gechillter Mensch, den bringt nichts aus der Ruhe, auch so im Jobkontext, wenn wir zusammen gearbeitet haben, der ist so wirklich wie so ein Fels in der Brandung, was super entspannt ist, aber dann spielt er League of Legends und tiltet aus dem Leben und haut seinen Schrank kaputt, dass er aufgehört, das zu spielen, weil er sagt, er kriegt sich da nicht unter Kontrolle. Ich finde es total abgefahren, weil ich das null nachfühlen kann. Also außer die so, oh Mann, aber so, dass du wirklich so, ich flipp jetzt aus, finde ich schon Wahnsinn.
0: Boah, ich habe auch eine bekannte Person und ey, sie ist auch so cute und sweet. Und letztens war ich so, dich würde ich ja fast gerne mal ausrasten sehen, weil ich mir keine Situation vorstellen kann. Und dann war sie so, ja, du musst einmal mit mir Auto fahren.
1: Ja.
0: Road Rage, it's a thing.
1: Oh ja, also in Berlin, 1000 Stories kann ich da erzählen. Aber zum Thema Wutausbruch kann uns vielleicht Christina was erzählen, yeah, weil sie schreibt hier schon im Vorgespräch, sie hatte einen dollen Wutausbruch und ich bin total gespannt, was sie zu erzählen hat. So.
4: Ja.
1: Hallo.
4: Ich erinnere mich, wo du und irgendein anderer Mann.
1: Hallo, Christina.
0: Hallo, Christina.
4: Und dann, hallo, guten Abend.
1: Ah, einen schönen guten Abend. Ja, du musstest lange warten. Dankeschön.
4: Ja. Macht nichts.
0: Ich glaube, du müsstest einmal, glaube ich, den Lautsprecher ausmachen.
4: Ach so, warten Sie kurz. Warte mal.
1: Kein Stress.
4: Juti.
1: Perfekt. Jetzt hören wir uns nicht mehr doppelt. Super. Hallo, willkommen in der Sendung. Danke fürs Warten.
4: Ja, also mein Thema Wut ist halt so umstritten, weil meist versuche ich, meine Wut im Griff zu behalten. Lautsprecher?
1: Ja.
4: Nee, darf ich ja nicht.
1: Mein
4: Sohn fragt mich was. Wir gucken gerade Fußball im Fernsehen.
1: Ah.
4: Also man ist ja immer dazu gewollt, dass man seine Wut ins Zaum hält, sozusagen.
1: Mm.
4: Und dass man die nicht an andere Menschen auslässt.
0: Ja. Ne? Und bei dir klappt das immer ganz gut oder nicht so gut?
4: Naja, ich hatte zwiespältiges Verhalten in meinem Leben. Hab halt auch schon eine Menge erlebt. Also heute Abend ist unser Thema so, was mich jetzt wütend macht, ist der Leistungsdruck. Also und das an Schulen, also vieles halt, das System ist halt einfach überfordert, die Lehrer sind überfordert, ständig ist Auswahl krank. Jetzt vor kurzem ist da eine Bombe, so ein riesen fetter China-Böller auf dem Schulhofgelände explodiert. Mein Sohn kam nach Hause, hat geweint.
0: Wow.
4: Herr Kaufmann, Mann, Entschuldigung. Ah, Mann, es gibt doch so viele Antonius. Mann, ist doch, dein Name ist doch schön. Ja, von seinem Bruder der Name ist auch schön. Der heißt Juan.
1: Süß. Aber ja, okay, also der Böller ist da gefallen.
4: Jetzt
1: und
4: bekommt mein Sohn zumindest, jetzt bekommt er einen Wutausbruch, weil das ist ja auch Datenschutz. Aber wir leben ja hier alle irgendwo auf Erden.
1: Ja.
0: Ja, das ist korrekt. Also was mich auch interessieren würde ist, du hast ja anscheinend Kinder. Wie geht man mit seiner Wut um? Weil man kann die Wut ja nicht an den Kindern auslassen.
4: Nee, also bei mir ist so, wenn wir wütende Situationen in unserer Familie haben, dann gehe ich meinen Sohn lieber aus dem Weg, weil wir machen halt Sport auch, also oder wir bauen Stress und Aggression mit Sport ab, wissen Sie?
0: Mm.
4: Ja, waren heute Abend in der Sauna, schwimmen im Pool, ja, Fahrradfahren, Hängematte, Heide, sozial.
1: Mm. Mm. Aber also versucht ihr das dann immer quasi über so diese sportliche Aktivität so auszuleben, dass ihr sagt so, okay, das ist unser Outlet zusammen, damit kommen wir irgendwie klar oder?
4: Naja, was denn noch unsere nächste Problem ist, um unsere Wut in Zaum zu halten, weil wir müssen uns ja ab einer gewissen Uhrzeit halt auch einfach leise artikulieren und wenn ich dann mal meine Macke habe, auch eben psychisch betrachtet, so mit Depressionen, dann muss man sich in Zaum halten und dann neigen wir halt zu Fresssucht. Ganz ehrlich, wir haben beide Adipositas, also wir müssen morgen fit sein, weil da müssen wir erstmal mit dem Bus fahren bis in einen anderen Ortsteil und die Tickets sind hier leider ganz beschissen abgerechnet, weil...
5: Du musst erst mal gleich um das Ganze...
4: Naja.
1: Ja, aber kann ich verstehen, dass so eine Übersprungshandlung, also im Sinne von, wenn die Emotion so groß ist wieder, ne, das hatten wir auch am Anfang der Sendung so, da wird dir eine Energie frei und dann... So, dann geht das auch mal in Essen. Also das kenne ich auch so, dieses so, oh, jetzt Abfahrt,
4: ja,
1: so.
4: Also, aber heute muss ich ganz ehrlich sagen, Entschuldigung, ich musste husten, was ganz Besonderes gemacht. Ich habe zum ersten Mal einen Kienapfel gegessen im Schwimmbad, im Saunabereich. Da war so eine kleine Tanne und der Kienapfel, der war grasig grün, weil ich habe das auf Instagram gesehen. Ne?
1: Mhm.
4: Und da habe ich so reingebissen und da habe ich mich gefreut über das ätherische Öl. Und das hat meine Nerven beruhigt und wenn meine Nerven beruhigt sind, dann bin ich entspannt. Zum Beispiel, was wunderbar ist, was ich empfehlen kann, ist Wolf-Dieter Stöhrl. Ein Schriftsteller und Botaniker, das letzte Buch, was der jetzt rausgebracht hat, heißt Die Sonnenwende. Und ich kann so Leute, die wieder in die Naturkunde gehen, halt wirklich allen Menschen nur empfehlen, weil das entspannt schon echt. Zum Beispiel habe ich jetzt so ein Thema, guten Tag, Herr Holunder, mich plagt ein böser Plunder, kommt Gottes Wind, kommt die Krähe und nimmt es geschwind. Naja, also da gibt es viele Sachen.
0: Gut, vielen Dank für den Tipp.
4: Wolf-Dieter Stöhrl oder, ja, ich mag den halt. Ich würde mir wünschen, wenn der das hören würde, dass er mir das Buch schenken könnte von Sonnenwende. Weil momentan sind wir ganz schön pleite, weil mit der Miete mussten wir viel bezahlen.
1: Mhm.
0: Das tut mir leid. Ich hoffe, das läuft in Zukunft.
4: Sonnenwende heißt das Buch von Wolf-Dieter Stöhrl. Ja, okay. Okidoki.
0: wir würden gerne noch die anderen Leute in der Leitung rannehmen. Deswegen,
4: ja, das machen sie.
0: Ja, vielen Dank für den Anruf.
4: Ich sag noch ganz freundlich Boa Noche und
1: Ebenso.
4: Gute Nacht.
1: Gute Nacht. Macht euch alle entspannten zusammen. Dankeschön fürs Anrufen.
4: Tschüss. Ja, ciao.
0: Okay. Ätherische Öle, Aromatherapie.
1: Mal mit dem Holunder reden. So, ja. Manchmal muss es irgendwo anders hin. Warum nicht?
0: Ey, manche Leute schlagen mit Ästen auf die Bäume, andere reden mit ihnen. Was auch immer gegen die Wut hilft.
1: Genau.
0: Das ist nämlich heute das Thema im Blue Moon. Wir reden über die Wut, übers Wütendsein. Wohin mit den Emotionen, Leute? Wann wart ihr das letzte Mal wütend? Ruf gerne an unter der 0331 70 97 110. Und jetzt
1: holen wir Jana dazu. Mal sehen, was sie über die Wut zu erzählen hat. Hallo.
6: Hallo.
1: Einen wunderschönen guten Abend. Schön, dass du anrufst.
6: Guten Abend. Gerne.
1: Was hast du zur Wut zu erzählen?
6: Ich glaube, ich bin ein ultra ruhiger Mensch. Also ich kann wirklich lange ruhig bleiben, bis es dann aber so richtig knallt. Also wenn das Fass übergelaufen ist, dann ist, glaube ich, vorbei.
1: Ja, okay,
6: kann sehr laut werden.
1: Okay.
6: Also ich weiß,
1: stille Wasser sind tief, meinst du?
6: Ja, voll. Komplett.
1: Ja, fühle ich. Und dann, also, wie gehst du dann damit um, wenn es wirklich, also da ist dann wirklich so, jetzt sind wir am Überlauf, so das Waschbecken ist voll.
0: Was passiert dann, ja?
6: Oft fange ich dann komplett an zu heulen, also dann bin ich so voll der Wutheuler, ganz schlimm. Oder ich fange an, richtig zu diskutieren. Ja, aber das mache ich meistens auch nur, wenn ich weiß, dass ich Recht habe, weil dann kann ich sehr, sehr lange auf einen Punkt pochen und weiß aber, ich bin im Recht.
0: Ah, und dann so ein bisschen die andere Person tot diskutieren.
6: Ja, toll. Das mache ich sehr, sehr gerne.
1: Ah, das kann ich verstehen. Ja, das ist ja dann auch so, irgendwie will man jetzt mit der Situation umgehen. Und die andere Person soll gefälligst verstehen, warum man jetzt gerade so vehement drüber ist. Also man ist ja wirklich so eine, wie soll man sagen, man ist ja wie überstimuliert, beziehungsweise man wurde selber so an die Kante gebracht so und jetzt check mal warum. So, du bist der Grund.
6: Komplett. 100%.
0: Aber wie schnell beruhigst du dich danach wieder?
6: Ich würde schon sagen, ziemlich schnell. Also das knallt dann einmal und dann ist es aber auch direkt wieder vorbei und dann dauert es auch wieder, bis ich an dem Punkt bin. Ja, ich glaube, das hilft mir in vielen Situationen auch. Also ich arbeite in einer Förderschule und ich glaube, da vor allem hilft das, dass ich lange brauche, bis ich wirklich in diesem Punkt bin, aber auch schnell wieder runterkomme. Aber manchmal ist das schon sehr nervig, weil ich ja viel erst mit mir selbst ausmache, bevor es überhaupt rauskommt.
0: Mhm. Aber wie ist das so auch im Arbeitskontext? Weil ich glaube, da kommt man halt auch echt schnell an seine Grenzen.
1: Mhm.
0: Würde ich jetzt vermuten, kannst du ja gleich was zu erzählen, weil du kannst es ja wahrscheinlich auch nicht an den Kindern auslassen, wie bei der Anruferin davor.
6: Nee, gar nicht.
0: Wohin damit?
6: Also, das ist teilweise super schwierig. Also wir sind eine recht große Schule mit super vielen Helfern. Und dadurch gibt es immer irgendwie, mit dem ich darüber reden kann. Und ich glaube, da ist Kommunikation ein ganz, ganz wichtiges Thema, damit es eben nicht an den Kindern rausgelassen wird. Genau, entweder im Team selber oder mit irgendwelchen anderen Helfern, die jetzt vielleicht auch nicht in der Situation mit beteiligt waren und nochmal einen anderen Blick über die Situation haben. Ich glaube, das hilft immer ganz doll. Oder einfach aus der Situation auch mal rausgehen.
0: Mhm.
1: Ja, sehe ich.
0: Einfach mal den Raum verlassen.
1: Ja.
6: Ja, 100%.
0: Aber so
6: also manchmal schnappe ich mir dann ein anderes Kind und gehe einfach, keine Ahnung, den Müll rausbringen. Dann sage ich, okay, ich schnappe mir jetzt das und das Kind und wir gehen kurz den Müll rausbringen. Dann bin ich aus der Situation raus, aber ich bin auch nicht einfach unnötig aus dem Raum raus und bin dann weg quasi.
1: Es offenbart ja dann auch in dem Moment nicht so krass, dass man wütend ist. So, also gerade ja, in so im Arbeitskontext, wo wir hatten auch so, da gehört ja Professionalität auch dazu und deine Rolle gibt ja vor, du musst souverän sein, egal was passiert, was total schwierig ist. Und das gibt dir ja so Souveränität in dem Moment. So, ey, ich entziehe mich der Situation, ich mache aber was Konstruktives, hab Zeit, meine Gedanken zu ordnen und komme dann wieder zurück. Oder die Situation hat sich schon aufgelöst, weil manchmal verpufft ja auch sowas einfach.
6: Ja, voll.
1: Finde ich, das ist eine gute Taktik.
0: Ja.
1: Aber im Allgemeinen, so von der Skala von 1 bis 10, wie schnell vergisst du deine Wut, die du auf jemanden hattest? Weil du meintest, du bist ja auch so ein ruhiger Typ. Oder brodelt das dann so weiter?
6: Ich glaube, das kommt immer sehr auf die Thematik an. Also ich bin ein Mensch, ich möchte, dass alles so gerecht wie möglich abläuft. Und das gibt, also das passiert halt meistens nicht.
1: Fair,
6: deshalb, diskutiere ich, glaube ich, auch schon sehr, sehr viel wegen irgendwelchen Themen, wo es um eine Ungerechtigkeit oder sowas geht. Und da kann ich das sehr, sehr schlecht abschalten. Aber wenn es um irgendwelche banalen Themen geht, dann ja, dann war ich einmal wütend und dann geht's auch wieder.
1: Melissa, wo bist du bei der Skala von 1 bis 10?
0: Ich bin einfach...
1: Du bist das Ende der Skala von 1 bis Melissa?
0: Ich bin wirklich das Ende der Skala. Ich bin einfach 10. Aber ich brauche auch richtig lange, bis ich wütend werde. Das muss man auch dazu sagen. Also es dauert wirklich. Und ich bin auch niemand, der nicht zu einem Gespräch bereit ist. Also ich bin auch, wenn jemand einfach sagt, sorry, ich hatte einen schweren Tag, dann bin ich so, ja, okay, whatever. Dann habe ich es übermorgen schon vergessen. Aber wenn Leute dann weiterhin richtig scheiße sind, dann, ganz schwierig bei mir. Ganz, ganz schwierig. Es ist auch eine schlechte Eigenschaft. Ich gebe es auch zu. Das ist jetzt keine Eigenschaft, auf die ich stolz bin, aber manche Sachen hat man ja einfach.
1: Ja.
0: Die sind dann einfach, wie sie sind.
1: Und
6: bei mir ist oft das Problem, wenn ich wütend bin und andere mit mir ins Gespräch gehen wollen, dass ich das oft dann einfach nicht kann, weil ich dann sage, so Leute, da ist gerade so viel Wut, ich kann jetzt kein normales, konstruktives Gespräch mit euch führen. Aber die Gegenseite möchte dann dieses Gespräch genau jetzt führen und nicht warten, bis ich irgendwie runtergekommen bin. Das finde ich immer ganz schwierig.
1: Ja, kann ich beide Seiten total verstehen. Also weil deine Variante ist natürlich die klügere und die bessere, vor allem auch, also die konstruktivere, in dem Moment mit der Situation umzugehen. Aber ich kann natürlich auch das andere verstehen, so man ist so gerade, da drin ist so, und dann ist so, nee, wir klären das jetzt so. Weißt du?
6: Ja.
0: Aber es macht es halt meistens nur schlimmer.
1: Ja, total. So, ja, aber man ist ja irrational da. Ja, aber
6: komplett.
1: Aber finde ich, sind alles super gute, voll wertvolle Punkte, die du sagst. So, es ist ja wirklich, also das ist ja dieses Durchatmen mal so kurz so, ey.
6: Genau.
0: Ja, aber wie wirst du so Langzeit wütende Emotionen los?
6: Boah. Das ist wirklich schwierig, weil ich glaube, ich sammle es schon sehr, sehr viel mit, also in mir und trage das sehr, sehr lange rum und baue das nie so zu 100% richtig ab. Aber ich sage auch, dass so Aufschreiben oder Ich bin super gerne auf Konzerten, einfach irgendwas rausschreien oder sowas. Yes. Das ist schon immer echt ganz gut.
0: Ja, lustigerweise Felix, der mir hier gerade gegenüber sitzt beim Blue Moon hier, hat mir mal einen Schrei-Workshop zum Geburtstag geschenkt und es hört sich total lächerlich an, wie so Lach-Yoga oder so. Aber ich schwöre, diese eine Stunde hat sich angefühlt wie 10 Stunden Therapie.
6: Weil boah, du wirklich, also auf sowas hätte ich auch richtig Bock.
0: Ja, also ganz große Empfehlung. Es gibt es auch immer mal auf verschiedenen Festivals oder so. Es macht meistens eine Person, André, falls du das irgendwann mal irgendwo siehst. Das war so cool, weil man zum einen lernt, wie man mit seiner Stimme arbeitet und zum anderen auch einfach mal so loslässt und alles rausschreit. War richtig gut. Ja, kann ich jedem empfehlen. Sollte man sich eigentlich einmal im Quartal gönnen.
1: Ja, voll. Schreien ist gut.
6: Ich glaube, da sehe ich mich. Da sehe ich mich.
0: Ja.
1: Gönn dir.
6: Ich schreie viel zu selten.
1: Ja. Also. Und es hat, man kann immer sagen, ja, ich übe Gesang.
0: Voll.
1: Ist ja eine Gesangstechnik.
6: Oh, valid.
0: Ja.
1: So, ich stehe einfach. Gut. Wir haben heute auch schon Songs gehört, die genau in diese Richtung gehen. So, von daher, tipptopp. Gönn dir. Ey, mega coole Einsichten, gerade auch in diesem Kontext. Ich finde, da sind sehr, sehr wertvolle Tipps. Mega geil, danke dir.
0: Yes.
6: Danke euch.
1: Yes.
0: Und bis zum nächsten Mal.
6: Yes.
1: Supi.
6: Tschüssi.
1: Ciao.
0: Bye, bye.
1: So, wir sind jetzt auf der Zielgerade der Sendung. Es waren auf jeden Fall wirklich super tolle Einblicke heute dabei.
0: Oder?
1: Ja.
0: Fand ich auch.
1: Es hat mir sehr, sehr viel Spaß gemacht. Ich würde sagen, zum Abschluss holen wir noch Hannes dazu und das ist dann unser großes Finale. Hallöchen.
0: Hi.
7: Hallo.
1: Hört ihr
7: mich gut?
1: Wir hören dich wunderbar.
0: Ja.
7: Sehr gut, weil gerade der Redakteur hat mich, ich weiß meinen Namen nicht mehr, hat mich nicht so gut verstanden. Ich habe Kopfhörer auf.
0: Oh, aber
7: ich habe sie noch auf, deswegen.
1: Ja.
0: Ich glaube, du musst wahrscheinlich ein bisschen lauter reden, weil du bist so ein bisschen abgehackt.
7: Ah, okay, Moment, warte. Ist es so besser?
1: Ja, es geht so, aber wir kriegen das schon hin. So, ja.
7: Okay, warte mal. Vielleicht das iPhone-Mikrofon umgeschaltet. Dann habe ich euch auf den Kopfhörern und ihr hört mich übers Handy.
1: Ah, ja. Das ist besser.
0: So. Sehr gut.
7: Okay.
0: Erzähl mal.
7: Und zwar, ich hatte in letzter Zeit sehr, sehr, sehr viel Streit zu Hause und Stress. Ich bin jetzt auch gerade wegen einem Grund, den mir auch euer Redakteur geraten hat, nicht zu nennen, in einer psychiatrischen Klinik. Und zwar bin ich in letzter Zeit nicht wirklich mit meinen Eltern klargekommen. Wir hatten sehr viel Streit zu Hause, es wurde sehr oft sehr laut. Und es war halt immer so ein Teufelskreis, wo bei dem sie mich abgefuckt haben, ich sie abgefuckt habe, dann ist es in Streit ausgeartet und oft ging das dann so auch teilweise viel zu heftig für die Situation, aber dass ich dann in mein Zimmer gestürmt bin. Also ich habe 2 hüfthohe JBL-Boxen mit einem fetten Verstärker. Dass ich die halt aufdrehe mit irgendwelchen Liedern, die gut Bass haben, weil ey, ohne Witz. Also ich liebe meine Boxen. Aber wenn ich die aufdrehe, das hört halt legit die halbe Straße. Einfach, um meine Eltern abzufacken und gleichzeitig aber, dass ich runterkomme, weil Musik hilft mir brutal.
1: Das kann ich verstehen.
7: Und ich habe einen Moment, ich muss gerade jemand helfen. Hier ist nämlich ein Rollstuhlfahrer. Dem helfe ich gerade mal.
1: Helfe ich mal gerade.
7: Ja. So. Achtung. Ja. Jetzt. Jawohl. So. Jetzt bin ich wieder da, Entschuldigung.
0: Kein Problem.
1: Wir müssen unseren Mitmenschen helfen, sehr gut.
0: Absolut.
7: Ja, war klar. Genau, und wo war ich jetzt? Genau. Und das ist dann so heftig ausgeartet. Ich habe dann rumgeschrien, habe auf mein Bett gehauen, habe Sachen durch mein Zimmer geworfen, so dass es, also wir haben feste, also wir haben keine Regipswände oder so, wir haben feste vermauerte Wände mit so einem rauen, ich habe keine Ahnung, was das ist, aber so einer rauen Oberfläche, wo so Stückchen an der Wand sind.
1: Ja, Putz.
7: So ein bisschen wie so eine, ja genau, Putz, danke. So, dass das teilweise heftig Dellen da drin gemacht hat oder auch in der Tür, wir haben Holztüren.
1: Das ist in der Tat ein Wutausbruch.
0: Ja.
7: Ja. Und das war fast schon Tagesordnung bei mir.
0: Okay, krass.
7: Das hatte ich schon öfter, aber heute war es wirklich gut, ein sehr, sehr gutes Gespräch mit meinen Eltern gehabt.
1: Sehr gut.
0: Schön.
7: Und ihnen auch gesagt, ich will Sachen verändern, ich will das so nicht mehr. Und das habe ich auch fest vor. Hoffe, dass ich das diesmal einhalten kann. Und das nicht wieder nur leere Worte sind.
0: Aber voll schön, dass du irgendwie versuchst, die Situation da irgendwie aufzulösen und dass es für alle irgendwie besser wird. Wie alt bist du?
7: 18.
0: Mhm. 18. Ja, okay. Also da könnte man ja fast noch ins Betreute wohnen. Das weiß ich gar nicht. Geht das mit 18 noch?
7: Ja, es gibt Einrichtungen. Ich war auch 4 Jahre ziemlich genau in einem betreuten Wohnen. Ich weiß nicht, ob ich das ganz rein zufällig was sagt, aber das TKJHZ.
1: Jetzt nicht.
7: In der Nähe von Frankfurt, in Offenbach.
1: Meine Cousine arbeitet auch in so einer Einrichtung, das von daher, also kenne ich verschiedene Sachen, aber ja. Erzähl gerne weiter.
7: Ja, da war ich auch 4 Jahre lang. Das hat mir auch sehr geholfen, muss ich sagen. Aber ich denke nicht, dass es nochmal was für mich wäre. Vielleicht. Ich mache jetzt ein Berufsvorbereitungsjahr. Ich hoffe zwar, dass ich da eine Wohnung, also das ist ein Internat oder kann man als Internat benutzen, sage ich mal. Und ich hoffe, dass ich da eine eigene Wohnung bekomme. Wenn nicht, würde ich auch da wieder in ein betreutes Wohnen kommen. Aber ja. Genau.
1: Ja, aber das, also, finde ich super gut. Also, so 2 Punkte, die mir so da währenddessen gekommen sind. So, das eine ist so das, was wir am Anfang der Sendung auch so ein bisschen hatten. Ich finde, das geht ja dann wirklich so an die Substanz in dem Moment. Also, das ist wirklich so dieser tiefe Zorn, der dann ja eigentlich ist, weil man kommt da gar nicht mehr raus aus diesen Situationen. Und ich finde deinen Weg jetzt zu sagen, so, hey, ich muss was an mir verändern, ich muss die Situation verändern, um irgendwie da rauszukommen, weil so funktioniert es ja für beide Seiten nicht und es geht so in die Substanz, das ist so eine super wertvolle Erkenntnis und auch nach diesen Angeboten zu suchen, die einem dann helfen. Also ich habe auch mein FSJ in einer Einrichtung gemacht, das ist das Rotkreuz-Institut in Berlin, da ist es auch quasi Arbeiten, Ausbildung in einem nicht betreuten wohnt, sondern jeder hat da seine Wohnung, aber so ein bisschen Internatscharakter und das hat ganz, ganz vielen Leuten, mit denen ich da auch gequatscht habe, ich habe auch danach noch da gearbeitet, super geholfen, weil die erstmal irgendwie sich neu kennenlernen mussten in diesem Kontext. Wie bin ich denn in dieser Welt der Erwachsenen, die arbeiten gehen müssen, die anders mit dem Leben klarkommen müssen, die und es vielleicht vorher auch nicht richtig funktioniert hat, so und einfach neue Skills lernen müssen in dem Moment. Von daher finde ich es eine gute Sache, da einfach verschiedene Sachen zu gucken.
7: Ja, übrigens, gerade weil es wieder rausgekommen ist, nur für euch kurz zur Info, nicht wundern, wenn ich irgendwelche komischen Laute mache oder mal kurz brauche, wenn ich zwischendrin stocke beim Reden. Ich habe Tourette, nur dass ihr euch nicht wundert.
0: Gar kein Problem.
1: Alles entspannt. Ich mache auch so komische Geräusche die ganze Zeit, von daher no apologies there. Macht ihr da gar keinen Kopf.
0: Nee. Ja. Aber das heißt, du bist ja eigentlich schon voll auf einem guten Weg. Also du hast irgendwie einen Plan, du versuchst irgendwie Sachen gut umzusetzen und
7: ja,
0: da kannst
7: auf
0: du ja
7: jeden
0: schon,
7: Fall.
0: Kannst du ja schon stolz auf dich sein.
1: Ja, finde ich auch.
7: Ja. Ich probiere es mal vorsichtig zu formulieren, dass klar wird, wie heftig meine Situation im Moment ist. Ganz große Triggerwarnung an der Stelle an alle, die Selbstverletzung oder Ähnliches nicht können, bitte einmal kurz weghören. Ich habe das dritte Mal versucht, Suizid zu begehen. Beim dritten Mal auch wirklich was gemacht. Also ich habe eine Überdosis genommen.
1: Das tut mir sehr leid erstmal an dieser Stelle.
7: Mhm. Dankeschön. Weswegen ich jetzt auch zum zweiten Mal wieder hier in der Klinik bin.
0: Mhm.
7: Ja. Also so weit ging das mit dem Streit.
1: Mhm.
0: Das tut mir total leid, aber schön, dass du jetzt Hilfe bekommst. Und für alle, die jetzt hier zuhören und sich vielleicht auch in einer schwierigen Situation befinden, bei Fritz gibt es eine Hilfeseite. Ihr könnt einfach googeln, Fritz Help, und dann sind da verschiedene Nummern, die euch zu verschiedenen Menschen leiten. Oder es gibt auch einen WhatsApp-Chat, wenn ihr nicht telefonieren wollt. Und da wird euch geholfen. Also denkt nicht, dass ihr in einer auswegslosen Situation seid. Es gibt immer einen Weg raus. Deswegen, bitte... Ja. Bitte holt euch Hilfe, bevor es zu spät ist. Und auch voll schön, dass du dir Hilfe geholt hast.
1: Exakt, genau, ich wollte ja sagen.
7: Tatsächlich habe ich auch in der Zeit, bevor ich in die Klinik gekommen bin, wollte ich da auch anrufen oder habe auch angerufen. Was für mich dann so ein bisschen enttäuschend war. Das war nämlich das Erste, was mir eingefallen ist, so seelsorgemäßig. Wurde ich tatsächlich leider abgewiesen, weil ich halt nicht aus der Umgebung Berlin komme. Ich komme aus Baden-Württemberg. Und da wird dann gesagt, ja, das ist eigentlich nur für Leute aus Berlin. Wir haben hier schon viel zu tun und viel zu wenig Leute. Und ja, es war halt ein bisschen doof.
0: Oh, das ist so mit
7: aber naja, ich habe dann jemand gefunden, mit dem ich reden konnte. Aber ja, das war dann...
1: Nee.
7: Naja.
1: Nee, voll gut. Also Hilfe holen, mit Leute reden ist mega gut, auch in diesem Fall. Und wie Melissa auch schon sagte, es gibt Seiten, ihr seid alle und du bist es wert, hier zu sein.
0: Ja.
1: Einfach nur, weil du bist. Von daher sehr, sehr starker Weg. Und ganz, ganz viel Kraft einfach dabei. Und wir verabschieden uns an dieser Stelle von dir und auch von allen anderen, die zugehört haben. Habt einen ganz, ganz wundervollen Abend und bis zur nächsten Sendung.
0: Ja, und dir gute Besserung.
7: Danke gleichfalls. Vielen Dank. Bis wunderschöne dann. Nacht euch noch.
0: Ja,
1: tschüss. Dann, dann.
0: Tschüss.
1: Und mit daher, tschüss.
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9: Um 0 Uhr mit Christine Beidt. Kurz vor der geplanten Unterzeichnung des Rahmenabkommens zwischen den USA und dem Iran sind Einzelheiten bekannt geworden. Ein US-Regierungsbeamter hat den 14-Punkte-Plan vor Journalisten vorgelesen. Aus Washington Nina Barth.
10: In dem nun bekannt gegebenen Entwurf steht ganz oben, dass die USA und Iran mit der Unterzeichnung Militäroperationen einschließlich im Libanon beenden. Die Straße von Hormus soll wieder befahrbar sein, für 60 Tage kostenlos. Was das für die Zeit danach bedeutet, ist nicht klar. Im Gegenzug zur Öffnung der Straße von Hormus beginnen die USA damit, ihre Blockade iranischer Häfen aufzuheben. Was die Frage nach dem iranischen Atomprogramm angeht, der Iran bekräftigt in dem Text seine langjährige Position, keine Atomwaffen zu entwickeln.
9: Die Innenminister von Bund und Ländern haben in Hamburg ihre Beratungen gestartet. Im Fokus steht der Katastrophen- und Zivilschutz, auch wegen möglicher Bedrohungen mit Blick auf Russland. Eröffnet wurde die Frühjahrskonferenz von Hamburgs erstem Bürgermeister Tschentscher. Der SPD-Politiker sprach sich für eine starke Polizei aus. Innere Sicherheit müsse an erster Stelle stehen. Die Menschen hätten nicht Angst vor Videoüberwachung im öffentlichen Raum, sondern davor, abends nicht heil nach Hause zu kommen. So Tschentscher. Deutschland hinkt im EU-Vergleich bei der Digitalisierung zum Teil deutlich hinterher. Besonders beim Glasfaserausbau und der 5G-Netzabdeckung gebe es Nachholbedarf, steht in einem Bericht der EU-Kommission. Außerdem lasse die Digitalisierung der Behörden zu wünschen übrig. Sowohl die Verfügbarkeit digitaler Angebote als auch deren Nutzung fielen gering aus. Der Mangel an IT-Kräften bremse die deutsche Wirtschaft spürbar. Bei der Fußball-WM in Nordamerika ist auch Mitfavorit Portugal nur mit einem Unentschieden ins Turnier gestartet. Das Team um Superstar Cristiano Ronaldo spielte gegen die Demokratische Republik Kongo 1:1. Desiree Krause berichtet.
11: Die Demokratische Republik Kongo holte erstmals in ihrer Historie einen Punkt bei einer Weltmeisterschaft. Noch dazu schoss Johann Wissa kurz vor der Pause das erste WM-Tor der Zentralafrikaner überhaupt. Für Portugal ging die WM hingegen mit einer Enttäuschung los. Cristiano Ronaldo stellte dabei allerdings einen neuen Rekord auf. Mit 41 Jahren und 132 Tagen ist er der älteste Feldspieler, der jemals bei einer Weltmeisterschaft in der Startelf stand.
9: Und gerade ist das erste Spiel des englischen Teams zu Ende gegangen mit 4:2 gegen Kroatien. Das Wetter für Deutschland. In der Nacht im Norden und Osten bewölkt, vereinzelt Schauer. Die Tiefstwerte 18 bis 12 Grad. Tagsüber im Nordosten wolkig, lokal Schauer, sonst freundlich, im Südwesten sonnig. Dazu maximal 26 bis 35 Grad. Die Zeit 0:03 Uhr.
12: Kurzer Blick auf die Straßen. Ich fange an mit der A1. Hamburg Richtung Lübeck ist zwischen dem Kreuz Bagdad Heide und Bad Oldesloe wegen Bauarbeiten bis 5 Uhr gesperrt. Die A3 Arnheim Richtung Oberhausen ist in Höhe am Minkel nach einem Unfall bis ca. 2 Uhr noch gesperrt. Wenn es da frei wird, erfahrt ihr es hier bei uns. Umleitung gibt es über die U10. Die A8 Stuttgart Richtung München ist in Höhe Stuttgart-Degerloch wegen Bergungsarbeiten gesperrt. Die A25 Geesthacht Richtung Hamburg ist zwischen Bergedorf und dem Dreieck Hamburg-Südost wegen Fahrbahnerneuerung bis 5 Uhr gesperrt. Die A40 Duisburg Richtung Essen ist zwischen Mülheim-Winkhausen und Mülheim-Heißen in beiden Richtungen bis Montag gesperrt. Die A71 Erfurt Richtung Suhl ist zwischen Oberhof und Suhl-Zeller-Mehlis wegen Wartungsarbeiten im Tunnel bis 6 Uhr in der Früh gesperrt. Berlin jetzt. Die A111 Charlottenburg Richtung Dreieck Oranienburg ist im Tunnel Flughafen Tegel wegen Wartungsarbeiten bis 5 gesperrt. Und die B32 Sigmaringen Richtung Hechingen ist zwischen Neufra und Gauselfingen wegen eines Feuerwehreinsatzes gesperrt, und zwar in beiden Richtungen. Kommt gut an.
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12: Adrian Pflug ist hier. Guten Morgen zusammen. Friends, ich war eben, Entschuldigung, kleiner Frosch im Hals, kurz überrascht, dass es immer noch so lange hell war. Und dann fiel mir ein, Moment mal, ist das nicht irgendwie hier 21.06., wo langster Tag und so? Und danach wird es wieder kurz. Das muss ich jetzt gleich erstmal gucken, ob ich da recht habe. Jedenfalls finde ich es ein bisschen geil, dass irgendwie so gefühlt um 9:30 der Sonnenuntergang ist, oder? Wir starten mit Billie Eilish.

meine Lieblingsstelle im Song. Dieses völlig random Hat-Hat-Hat-Hat-Hat. Habe ich mir auch gedacht, als es jetzt in der Nacht, also vor der Nacht, um 22.10, 20 gefühlt noch hell war. Sven, lieben Dank. Sven hat geschickt hier 0221567891111. Kleines Beweisfoto aus Essen. Da war es um 20 nach 11, gab es noch Restlicht. Ja, also richtig cool. Ich finde das irgendwie gut, wenn es so lange hell ist. Ich habe das gerade nochmal nachgeguckt. Tatsächlich Sommersonnenwende 21.06. Da ist dann längster Tag und kürzeste Nacht. Freue ich mich drauf. Kurze Nächte sind immer gut. Sorgen wir auch gerne für, dass eure Nacht sich zumindest kurz anfühlt. Mit guter Musik. Übrigens, by the way, gelesen. Ich weiß nicht, was dahinter steckt und ob das wirklich stimmt. Aber ich gebe es einfach mal raus. So bin ich zu euch. Sommersonnenwende soll gut sein für folgende Sternzeichen. Für Zwillinge, für Krebs und für Schütze. Aus akutem Desinteresse habe ich mir nicht durchgelesen, warum das so sein soll. Auf jeden Fall, wenn ihr eins von den dreien seid, herzlichen Glückwunsch. Für euch beginnt dann ab dem 21. offensichtlich eine richtig geile Zeit. Quelle: Doppelpunkt Internet. Sehr vertrauenswürdig. So, ich kann sagen, aber wer auf jeden Fall gute Musik mag, für den beginnt jetzt eine gute Zeit. Sophie and the Giants, in der Nacht, Shut Up and Dance.

Leute, hier ist die junge Nacht der ARD. Als nächstes habe ich hier einen Song von Ariana Grande am Start. Der ist neu und ich finde, wir sollten ein paar Worte darüber verlieren, weil wenn man sieht, wie der heißt, könnte man erstmal denken, oh, es geht um einen Trennungssong. Hate That I Made You Love Me heißt der. Es geht aber gar nicht wirklich um Trennung, sondern es geht um die Beziehung von Ariana Grande zu ihren Fans. Oder umgekehrt. Also, man muss dazu wissen, die Fans und Ariana Grande sind ja eigentlich sehr close. Ne? Also eine sehr tiefe persönliche Beziehung haben sie. Sie schreibt auch DMs, sie antwortet auf Nachrichten. Also echt sehr, sehr close. Aber das hat auch dazu geführt, dass einige Fans denken, dass, ich sag mal, sie die Künstlerin besitzen. Ja, also ich bin Überfan von dir, deswegen schuldest du mir alles. Und das wiederum, hat Ariana Grande wohl gemerkt, ist für sie nicht optimal. Ja, wenn so viele Forderungen an sie gestellt werden und wenn auch auf sie alles projiziert wird. So, das ist wohl offensichtlich, wenn man diesem Song hier glaubt, auch mal dazu kommt, dass sie vielleicht ein bisschen bereut, dass sie sich so viele Fans angelacht hat. Super interessant, psychologisch und musikalisch übrigens auch, weil, hört jetzt gleich mal rein bitte, startet gleich, ich finde, das Ganze hat irgendwie einen asiatischen Einschlag von der Melodie her. Pentatonische Tonleiter, also so ein bisschen auf 5 Töne und ich weiß nicht, irgendwie ist es nicht offiziell und ist nicht so gewollt, aber es hat so einen, vielleicht sogar so einen leichten K-Pop-Einschlag, finde ich. Hört mal rein, Hate That I Made You Love Me.

0: 0.30 Uhr. Acht Meldungen habe ich für euch. Die A1 Hamburg Richtung Lübeck ist zwischen dem Kreuz Bagdaheide und Bad Oldesloe wegen Bauarbeiten bis 5 Uhr gesperrt. Die A3 Arnheim Richtung Oberhausen ist in Höhe Hamminkel nach einem Unfall bis ca. 2 Uhr gesperrt. Umleitung gibt es aber über die U10. Die A8 Stuttgart Richtung München ist in Höhe Stuttgart-Degerloch wegen Bergungsarbeiten im Moment gesperrt. Die A14 Halle Richtung Magdeburg ist zwischen Löbejun und Kreuz Magdeburg ein Schwertransport unterwegs. Den könnt ihr nicht überholen. Die A25 Geesthacht Richtung Hamburg ist zwischen Bergedorf und dem Dreieck Hamburg Südost wegen Fahrbahnerneuerung bis 5 Uhr gesperrt. Die A40 Duisburg Richtung Essen ist zwischen Mülheim-Winkhausen und Mülheim-Heißen in beiden Richtungen bis nächsten Montag gesperrt. Die A71 Erfurt Richtung Suhl ist zwischen Oberhof und Suhl-Zeller-Mehlis wegen Wartungsarbeiten im Tunnel bis 6 Uhr morgens gesperrt. Und zum Schluss habe ich noch Berlin, die A111. Charlottenburg Richtung Dreieck Oranienburg ist im Tunnel Flughafen Tegel wegen Wartungsarbeiten bis 5 gesperrt. Kommt gut an.
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0: Adam Flug ist hier. Guten Morgen zusammen. Wir machen weiter mit Portugal the Man, Glide. Macht er zusammen mit Naked. Und in zwei Songs gucken wir mal drauf, wie die Grammys sich neu erfinden wollen. Alles neu? Alles anders? Checken wir gleich.

0: Never Going Home von Koons. Never Going Home ist auch ein Motto bei der Grammy Aftershow Party. Die geht auch immer bis in die Puppen. Es gibt bei den Grammys aber jetzt eine krasse Neuerung oder ein Paket von Neuerungen. Annika aus dem Junge Nacht-Team, wie sieht's aus? Sind es gute Neuerungen?
1: Liegt im Auge des Betrachters, würde ich ganz diplomatisch jetzt versuchen zu sagen. Gibt nächstes Jahr nämlich insgesamt 5 komplett neue Kategorien bei den Grammys. Zum Beispiel Best Asian Pop Performance, also für die ganzen K-Pop oder auch J-Pop Stars. Also Blackpink, EXO, Milk, Babymetal, BTS und Co. Und eine weitere neue Kategorie wird auch Best Latin Song.
0: Aber ist doch eigentlich ganz geil, oder nicht?
1: Ja, schafft auf jeden Fall mehr Chancen für die Musikerinnen und Musiker und halt auch mehr Sichtbarkeit. Einige kritisieren daran aber, dass Latin Pop zum Beispiel, also von Bad Bunny, Rosalia, Shakira und Co., schon seit Ewigkeiten überhaupt Mainstream ist und dass es halt ein bisschen blöd ist, die von der Standard-Pop-Kategorie jetzt so ein bisschen abzusondern.
0: Na okay, wenn man das so sieht, verstehe ich auch irgendwie.
1: Ja, und was auch für dolle Verwirrung sorgt, ist, dass die Grammys die Voraussetzungen für die Kategorie Best New Artist geändert haben.
0: Warum? Inwiefern?
1: Weil Artists in dieser Kategorie jetzt bis zu 4-mal nacheinander nominiert werden können. Das bedeutet zum Beispiel, dass Tate McRae nächstes Jahr bei den Grammys einfach wieder als Newcomerin nominiert sein könnte. Okay. Obwohl die ja schon mehrere Jahre ganz oben mitspielt und halt eh schon weltberühmt ist.
0: Ach, das heißt, da kommt man irgendwie an den Newcomer-Status. Also ein bisschen unfair, oder?
1: Ja, und halt irgendwie auch verwirrend. Also viele raffen das einfach nicht. Was bei den kommenden Grammys aber super ist. Also wenigstens eine Sache, die ganz, ganz toll ist, dass wir auch im Sektor uns dieses Jahr endlich ganz entspannt die Performances und Dankesreden reinziehen können, weil die Grammys am 7. Februar zum allerersten Mal live bei Disney Plus übertragen werden.
0: Naja, spätestens dann merken wir, ob das jetzt gute Änderungen sind oder ob die dann doch ein bisschen kacke sind. Aber das mit dem Newcomer finde ich strange. Das kann man doch nur in einem Jahr eigentlich sein. Die

Nacht ist hier. Wir haben als nächstes neue Musik von Ugel, Ultra Naté. So, die beiden haben sich zusammengetan mit noch einem Produzenten und haben einen Song gemacht, der explizit ein Sommerhit sein soll. Will ich euch nicht vorenthalten. Hier ist Move Into the Sun.

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1: Um 1 Uhr mit Christine Beitsch. US-Präsident Trump und Irans Präsident Pezeshkian haben das Rahmenabkommen über ein Ende des Kriegs digital unterschrieben. Das haben Regierungsvertreter beider Länder bestätigt. Zuvor hatten sowohl die US- als auch die iranische Seite das Dokument veröffentlicht. Beide Versionen decken sich inhaltlich, berichtet Benjamin Weber.
2: Iran und die USA werden den Krieg demnach an allen Fronten beenden. Dazu zählt auch der Libanon. Viele der 14 Punkte im Abkommen beinhalten viel Geld für Teheran. Die USA wollen eingefrorene Vermögenswerte freigeben. Außerdem sollen alle Sanktionen aufgehoben werden. Die Voraussetzung dafür ist, dass sich Teheran und Washington innerhalb von 60 Tagen auf ein endgültiges Friedensabkommen einigen. Was das Atomprogramm angeht, so erklärt Iran im Text des Abkommens lediglich erneut, niemals eine Atomwaffe anzustreben. Der Rest ist noch Verhandlungssache.
1: Außenminister Wadephul hat sich für Entschädigungszahlungen an noch lebende polnische Opfer des Nationalsozialismus ausgesprochen. In einem Interview mit der Deutschen Welle sagte der CDU-Politiker, er sei überzeugt, aus der deutsch-polnischen Geschichte ergebe sich eine Verpflichtung gegenüber Menschen, die in Polen gelitten hätten. Das müsse mit dem Bundestag abgestimmt werden. Er hoffe auf Ergebnisse noch in diesem Jahr, so Wadephul. Eine europäische Alternative zur Online-Plattform X ist offiziell gestartet. Das Netzwerk W-Social eines schwedischen Unternehmens wurde zur Nutzung freigegeben, erstmal im Testbetrieb. Laut Betreiber stehen die Server ausnahmslos in Europa. Jeder Account werde überprüft, um sicherzustellen, dass er einem echten Menschen gehöre. Damit sollen gefälschte Profile und Bots verhindert werden. Die englische Fußballnationalmannschaft hat ihr erstes Spiel bei der WM in Nordamerika gewonnen. Die Engländer besiegten Kroatien mit 4:2. Florian Winkler berichtet.
3: Die Three Lions gingen durch Harry Kane per Elfmeter nach einer knappen Viertelstunde in Führung. Aber Baturina, Kroatiens Offensivmann, konnte zum 1:1 ausgleichen. Wieder Kane kurz vor der Pause mit der erneuten Führung für die Mannschaft von Trainer Thomas Tuchel. Doch erneut die Kroaten zur Stelle. Kurz, wirklich vor der Pause, 45. plus 5, Musa mit dem 2:2. Danach gab es aber dann offensives Powerplay. Der Engländer Bellingham schon kurz nach Wiederanpfiff mit dem 3:2. Und Rashford erhöhte dann nach einer wirklich hervorragenden Druckphase der Engländer mit vielen Chancen dann zum 4:2 Endstand.
1: Zuvor haben sich Portugal und die Demokratische Republik Kongo mit einem 1:1 getrennt. Das Wetter für Deutschland. In der Nacht im Norden und Osten bewölkt, vereinzelt Schauer, sonst oft sternenklar. Die Tiefstwerte 18 bis 12 Grad. Tagsüber im Nordosten wolkig, lokal Schauer, sonst freundlich, im Südwesten sonnig. Dazu maximal 23 bis 35 Grad. Die Zeit 1:03 Uhr.
4: Kurzer Blick auf die Straßen jetzt. Die A1 Hamburg Richtung Lübeck ist zwischen dem Kreuz Bagdaheide und Bad Oldesloe wegen Bauarbeiten bis 5 Uhr gesperrt. Die A3 Arnheim Richtung Oberhausen ist in Höhe Hamminkeln nach einem Unfall bis ca. 2 Uhr gesperrt, also Stunde noch. Umleitung über die U10. Die A8 Stuttgart Richtung München ist in Höhe Stuttgart-Degerloch wegen Bergungsarbeiten gesperrt im Moment. Die A14 Halle Richtung Magdeburg ist zwischen Löbejun und Kreuz Magdeburg ein Schwertransport unterwegs, den könnt ihr nicht überholen. Die A25 Geesthacht Richtung Hamburg ist zwischen Bergedorf und dem Dreieck Hamburg Südost wegen Fahrbahnänderung bis 5 Uhr morgens gesperrt. Die A40 Duisburg Richtung Essen ist zwischen Mülheim-Winkhausen und Mülheim-Heißen in beiden Richtungen bis nächsten Montag gesperrt. Die A71 Erfurt Richtung Suhl ist zwischen Oberhof und Suhl-Zeller-Mehlis wegen Wartungsarbeiten im Tunnel bis 6 Uhr gesperrt am Morgen. Und Berlin noch die A111. Charlottenburg Richtung Dreieck Oranienburg ist im Tunnelflughafen Tegel wegen Wartungsarbeiten bis 5 Uhr gesperrt. Kommt gut durch!
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4: Guten Morgen zusammen, Adrian Pflug ist hier. Sag mal, es ist WM-Zeit, habt ihr auch mitbekommen. Und man kommt auch an Sportwetten-Reklame nicht vorbei. Ja, überall Werbung auf Banden und Co., manchmal auf Trikots gesehen. Wie ist das denn eigentlich, diese Zeit für jemanden, der wettsüchtig ist und gerne mal zu viel Geld setzt und zu oft? Hören wir in ungefähr 10 Minuten hier in der Jungen Nacht.

Britney Bitch. Hier ist die junge Nacht. Moin zusammen. Als nächstes neuer Song von Gracie Abrams hier am Start. Hit the Wall. Da geht es tatsächlich um den Zustand, wo man irgendwann einfach nicht mehr so richtig funktioniert. Wo man eben gegen eine Wand fährt. Den beschreibt sie in dem Song. Und es geht gar nicht um eine Liebesbeziehung oder so, sondern es geht eher darum, dass der Partner irgendwann merkt, hey, das ist ja so eine Art Dauerzustand. Es scheint immer alles gut zu sein und auf einmal hauen wir wieder gegen so eine Wand. Also ganz deeper Text, obwohl der Song, wenn ihr mal einfach nur auf die Melodie hört, ganz leicht daherkommt. Gracie Abrams, Hit the Wall.

0: 1:21 Uhr, hier ist die junge Nacht. Wir müssen über eine Zahl reden, die ist krass. 1,3 Millionen Menschen in Deutschland sind, sagt die Bundesregierung, glücksspielsüchtig. Eine Form von Glücksspiel sind Sportwetten und die boomen ja natürlich gerade wieder zur WM. Man sieht überall Werbung für Sportwetten und im schlimmsten Fall ist es so wie bei Thomas, da kommt dann am Ende eine jahrelange Sucht bei raus.
1: Meine Gedanken haben sich 24 Stunden am Tag ums Wetten gedreht. Ich habe mich auf die nächste Wette gefreut und wenn ich nicht wetten konnte, war ich nervös und habe an nichts anderes mehr gedacht, außer wo kriege ich jetzt Geld her für die nächste Wette.
0: So, und das ging dann so aus. 3 Jahre lang im Gefängnis war Thomas. Mittlerweile klärt er bei Social Media auf über die Gefahren von Spielsucht, von Sportwetten, als Live-Reporterin Anna Braun. Was macht die WM denn gerade mit ihm? Triggert ihn das ein bisschen?
2: Das stimmt. Generell auf Glücksspiele bezogen sind schätzungsweise 1,3 Millionen Menschen laut Bundesregierung süchtig. Und gerade jetzt zur WM boomt natürlich der Sportwettenmarkt. Der Deutsche Sportwettenverband schätzt den Wetteinsatz rund um die WM auf knapp 1 Milliarde Euro. Nur in Deutschland.
0: Krass. Und die Werbung dafür sieht man wirklich überall. Für Thomas war es die Eintrittskarte in die Sucht. Wie schnell ist er denn da reingerutscht damals?
2: Also Thomas ist damals super schnell reingerutscht. Bei seiner ersten Sportwette hat er nur 1 Euro gewonnen. Aber er war wirklich sofort on fire, sodass er von 10 Euro Einsatz an Tag 1 zu 600 Euro Einsatz an Tag 2 gekommen ist. Wodurch er dann später sein ganzes Geld verzockt und 800.000 Euro Schulden gemacht hat.
1: Ich habe meine ganze Familie belogen, betrogen, mein ganzes Umfeld. Ich habe alle Menschen in meinem näheren Umkreis nach Geld gefragt, irgendwann fremde Menschen. Ich habe Straftaten begangen.
2: Das ging dann so weit, dass er wegen Unterschlagung, Betrug und Diebstahl ins Gefängnis musste. Und auch drumherum ist bei ihm alles weggebrochen.
1: Ich habe meine ganze Familie verloren, meine Arbeit verloren, mein komplettes Umfeld.
2: Und das baut er sich jetzt gerade alles wieder auf.
0: Wirklich krasse Nummer. Wie sehr hat sein Leben sich denn verändert, seit er raus ist aus dem Gefängnis?
2: Er ist tatsächlich danach noch mal kurz rückfällig geworden, hat dann aber quasi eine 180-Grad-Drehung gemacht und die Seite gewechselt. Er klärt nämlich jetzt über die Gefahren der Sportwettensucht auf, unter anderem auf Social Media. Und sein Insta-Profil Sportwetten-Sheriff hat auch schon fast 60.000 Follower.
0: Okay, junge Nachtreporterin Anna Braun hat uns die Geschichte erzählt. Also wirklich krass, von einer Spielsucht. Und wir hören gleich noch, was Thomas jetzt draus macht. Und wie er anderen Menschen helfen will.

0: 1.30 Uhr. Die A1 Hamburg Richtung Lübeck ist zwischen dem Kreuz Bagdeheide Heide und Bad Oldesloe wegen Bauarbeiten bis 5 gesperrt. Die A3 Arnheim Richtung Oberhausen ist in Höhe Hamminkel nach einem Unfall bis ca. 2 Uhr gesperrt. Umleitung gibt's für euch über die U10. Die A8 Stuttgart Richtung München ist in Höhe Stuttgart-Degerloch wegen Bergungsarbeiten gesperrt. Die A14 Halle Richtung Magdeburg zwischen Löbejun und Kreuz Magdeburg ist ein Schwertransporter immer noch unterwegs. Den könnt ihr nicht überholen. Dauert also ein bisschen länger an der Stelle. Die A25 Geesthacht Richtung Hamburg ist zwischen Bergedorf und dem Dreieck Hottenburg Süd wegen Fahrbahnerneuerung bis 5 Uhr gesperrt. Die A40 Duisburg Richtung Essen ist zwischen Mülheim-Winkhausen und Mülheim-Heißen in beiden Richtungen bis nächsten Montag gesperrt. Die A71 Erfurt Richtung Suhl ist zwischen Oberhof und Suhl-Zeller-Mehlis wegen Wartungsarbeiten im Tunnel bis 6 in der Früh gesperrt. Und zum Schluss habe ich noch Berlin, die A111 Charlottenburg Richtung Dreieck Oranienburg. Die sind im Tunnel Flughafen Tegel wegen Wartungsarbeiten bis 5 gesperrt. Kommt gut an!
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0: Adam Flug ist hier, moin zusammen. Und Friends, wenn ich als Autobahn wiedergeboren werden sollte, dann möchte ich bitte die A40 sein, denn die muss erst nächsten Montag wieder arbeiten.

1.36 Uhr ist die junge Nacht. Das war Kamerad Be Mine. Und als nächstes ein Song, der ist neu bei uns. Tyler und Sarah Larsen haben sich zusammengetan. Tyler, ja, hat sich vorgenommen, eine Musikrichtung, die sie sich selber quasi zusammengepackt hat, groß zu machen. Ja, eine Mischung aus Amapiano, also das, was aus Südafrika gerade überall in die Welt reinkommt und was die Leute lieben, und Pop. Nennt sie Pop-Piano. Und das macht sie zusammen mit Sarah Larsen, und zwar in dem Song She Did It Again, den sie so ein bisschen an Britney Spears angelehnt haben. Oops, I did it again. Ja, oops, I did it again. She did it again. Und inhaltlich geht es im Prinzip darum, da ist eine sehr, sehr attraktive Frau. Oder Mann, könnte ja theoretisch auch sein. Auf den andere immer wieder reinfallen und dem andere immer wieder verfallen. Obwohl das für die, die verfallen, nicht besonders gut ist. Also, cooles Thema, was sie wieder rausholen von Britney Spears. Hier

0: Die Giant Rooks want it back in der jungen Nacht. Eine Zahl, die ich eben schon kurz gedroppt habe, über die wir gesprochen haben. 1,3 Millionen Menschen in Deutschland sind, sagt die Bundesregierung, süchtig nach Glücksspiel. Es ist natürlich jetzt auch gerade zur WM ein Thema, was Sportwetten angeht. Die boomen gerade wieder richtig. Und für Leute wie Thomas ist es echt eine harte Kiste.
1: Ich habe Dinge getan, um spielen zu können, die wirklich sehr, sehr schlimm sind. Ich habe meine ganze Familie belogen, betrogen, mein ganzes Umfeld. Ich habe alle Menschen in meinem näheren Umkreis nach Geld gefragt, irgendwann fremde Menschen. Ich habe Straftaten begangen.
0: Das ist Thomas. Er ist nach Sportwetten süchtig gewesen, ist deswegen sogar im Gefängnis gewesen, haben wir eben schon erfahren, hier in der Jungen Nacht. Junge Nacht-Reporterin Anna Braun, wie ist das gerade jetzt mit der WM? Ist das für ihn eine Herausforderung, da nicht zu wetten, oder kommt er da drumherum auch um diese Werbung mit Sportwetten?
2: Ja, also er meinte zu mir, das Suchtgedächtnis vergisst nie, aber er geht da halt voll in die Offensive und plant zum Beispiel auch bei Public Viewings dabei zu sein, um vor allem jungen Menschen zu sagen, wie gefährlich das sein kann. Denn bei ihm hat damals eine Wette gereicht, um in die Sucht zu rutschen.
0: Wer ist denn da am ehesten gefährdet? Wer muss besonders aufpassen? Kann man das sagen?
2: Tatsächlich junge Männer, die sind dafür besonders anfällig. Das sagt Verena Küpperbusch. Sie leitet die Landesfachstelle Glücksspielsucht in NRW.
3: Das Problem, was ich da sehe, ist einfach, dass Sportwetten verkauft werden als Teil des Sports, was sie einfach überhaupt nicht sind. Es sind Glücksspiele mit hohen Risiken.
2: In der Landesfachstelle bekommen Süchtige dann auch Hilfe und Beratung, und das ist super krass, denn schon vor der WM hat das Telefon hier Dauer geklingelt.
3: Die haben sich bei uns gemeldet und gesagt, ich habe große Angst vor der WM, weil die Spiele sehr im Vordergrund stehen, ganze Freundeskreise sind nur noch mit dem Sportereignis befasst und viele wetten dann einfach auch.
2: Ja, und das kommt ja dann auch noch dazu als Trigger, ne? Die ganzen Tippgemeinschaften im Freundeskreis oder auf der Arbeit.
0: Wenn das für viele so ein Riesenproblem ist, kann man da nicht drüber nachdenken, Sportwetten komplett zu verbieten? Ich meine, es fordern viele, auch Thomas.
2: Das Ding ist halt, Sportwetten in Deutschland sind legal und deshalb gibt es natürlich auch kein Werbeverbot. Es gibt aber einige Richtlinien, die Anbieter seit 2021 einhalten müssen zum Spielerschutz. Beispielsweise darf ein Tipper maximal 1.000 Euro im Monat einsetzen, und das gilt auch für alle Anbieter zusammen.
0: Mit Sportwetten kann man schnell mal in eine Sucht reinrutschen. Bei Thomas hat genau eine Wette gereicht, damit das passiert ist. Auch gerade jetzt zur WM ist die Gefahr groß, sagt Anna Braun, junge Nachtreporterin.

große Frage um 1.56 Uhr. Wer hat Angst vor Dracula? Also Tame Impala und Jenny haben auf jeden Fall keine Angst vor dem. Die singen drüber. Vor den Infos noch.

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1: Um 2 Uhr mit Christine Beidt. Eine große Mehrheit der Menschen in Deutschland fordert von der Politik, Kinder und Jugendliche besser zu schützen, vor allem im Internet. Das steht im Report des Verbraucherzentrale Bundesverbandes, über den die Rheinische Post berichtet. Aus der Nachrichtenredaktion Moritz Kleis.
2: Demnach sprechen sich 4 von 5 Befragten dafür aus, jüngere Leute stärker zu schützen, auch wenn das strengere Regeln für Unternehmen und Plattformen bedeutet. Besonders kritisch sehen die Menschen die Nutzung von sozialen Medien und Computerspielen. 87% bewerten die bisherigen politischen Maßnahmen in diesem Bereich als eher oder sehr schlecht. Beim Thema Finanzen sieht es kaum besser aus. 82% halten den Schutz junger Verbraucher vor Überschuldung und finanziellen Risiken für unzureichend. Knapp 3/4 fordern mehr Anstrengungen für eine gesunde Ernährung von Kindern.
1: US-Präsident Trump und Irans Präsident Pezeshkian haben das Rahmenabkommen über ein Ende des Kriegs unterschrieben. Das haben Regierungsvertreter beider Länder bestätigt. Zuvor hatten sowohl die US- als auch die iranische Seite das Dokument veröffentlicht. Darin steht unter anderem, dass der Krieg an allen Fronten, auch im Libanon, beendet werde. Zudem solle die Straße von Hormuz wieder geöffnet und Sanktionen gegen den Iran aufgehoben werden. Der Iran erklärt in dem Text, niemals eine Atomwaffe anzustreben. Details müssen aber noch ausgearbeitet werden. Die EU-Kommission will vorschlagen, den temporären Schutz für Ukrainerinnen und Ukrainer zu verlängern. Und zwar so lange wie nötig. Das hat Kommissionspräsidentin von der Leyen erklärt. Allerdings müsse sichergestellt werden, dass die Ukraine sich verteidigen könne. Bisher gilt der Schutzstatus für Ukrainer bis März nächsten Jahres. Dadurch können Betroffene zum Beispiel legal in den EU-Ländern arbeiten und Sozialleistungen in Anspruch nehmen, ohne ein ordentliches Asylverfahren. Die ukrainische Armee leidet nach 4 Jahren des russischen Angriffskriegs unter Personalmangel. Das mexikanische Militär hat in der Nähe des Trainingslagers des südkoreanischen Fußballteams in Guadalajara eine Drohne abgefangen. Dort bereiten sich die Südkoreaner auf ihr 2. WM-Gruppenspiel am Freitag gegen Mexiko vor. Medien berichten, die mutmaßlichen Drohnenpiloten hätten das Gerät einsammeln und fliehen können. In den vergangenen Tagen seien mehrere Drohnen vom Himmel geholt worden, die in Sicherheitszonen rund um Stadien eindringen wollten. Das Wetter für Deutschland. In der Nacht im Norden und Osten bewölkt, vereinzelt Schauer, sonst oft sternenklar. Die Tiefstwerte 18 bis 12 Grad. Tagsüber im Nordosten wolkig, lokal Schauer, sonst freundlich, im Südwesten sonnig. Schwacher Wind aus unterschiedlichen Richtungen. Und die Zeit, es ist 2.03 Uhr.
3: 7 Meldungen habe ich für euch von den Straßen. Die A1 Hamburg Richtung Lübeck ist zwischen dem Kreuz Bargteheide und Bad Oldesloe wegen Bauarbeiten bis 5 gesperrt. Die A3 Arnheim Richtung Oberhausen ist in Höhe Hamminkeln wegen Reinigungsarbeiten nach einem Unfall bis ca. 2.30 Uhr gesperrt. Umleitung gibt es über die U10. Die A8 Stuttgart Richtung München ist in Höhe Stuttgart-Degerloch wegen Bergungsarbeiten gerade gesperrt. Die A25 Geesthacht Richtung Hamburg ist zwischen Bergedorf und dem Dreieck Hamburg Südost wegen Fahrbahnerneuerung bis 5 Uhr ungefähr gesperrt. Die A40 Duisburg Richtung Essen ist zwischen Mülheim-Winkhausen und Mülheim-Heißen in beiden Richtungen bis nächsten Montag gesperrt. Die A71 Erfurt Richtung Suhl ist zwischen Oberhof und Suhl-Zeller-Mehlis wegen Wartungsarbeiten im Tunnel bis 6 Uhr gesperrt. Und Berlin, die A111 Charlottenburg Richtung Dreieck Oranienburg ist im Tunnel Flughafen Tegel wegen Wartungsarbeiten bis 5 gesperrt. Kommt gut durch!
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3: Adrian Flug ist hier. Guten Morgen zusammen. Ich will mit euch zusammen gleich auf die Hochzeitspläne und Vorbereitungen von Taylor Swift und Travis Kelce gucken. Das machen wir in ungefähr einer Viertelstunde hier in der jungen Nacht. Jetzt zum Start der nächsten Stunde hören wir David Guetta und Sia. Beautiful People, und wir fühlen uns alle angesprochen. Natürlich.